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2: All Five Horizons mit Waterfalls to Sleep.

0: 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Die göttliche Liebe von Shiva und Shakti.
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0: Please, Madam, mit 2020.

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0: Bluespause mit Ich kann mich nicht entscheiden.

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0: Ellen Alexis mit Dance into the Morning.

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0: The Dreamcatchers mit It's Only a Love Song.

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2: Dame mit Zukunftsmusik.

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2: Present Tension mit Jodel Dee.

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2: Doppelkeks mit Take One.
3: 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Beginn der Zeilenfilm zu drehen. 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
1: 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In den heutigen Stimmlagen erwarten euch folgende Beiträge. Bis 2040 soll der Autoverkehr in Salzburg halbiert werden. Ottmar Beer berichtet vom Mobilitätstag in Salzburg. Danach: Eine neue Analyse des Austrian Institute of Technology zeigt, die Gefahren für Hochwasser im Oberpinzgau müssen neu bewertet werden. Georg Wimmer sprach mit der Klimaforscherin. Und neue Musik aus Salzburg. Redakteurin Daniela Brunčić war beim Albumrelease von Lukas Gerstgrasser aka Zwanziger. Ihr hört Stimmlagen, das gemeinsame Infomagazin der Freien Radios Österreich. Heute aus der Unerhört-Redaktion, dem Infomagazin der Radiofabrik in Salzburg. Aus dem Studio begrüßt euch Anna Fischbacher. Stimmlagen, das Infomagazin der Freien Radios Österreich. Eine neue Analyse des Austrian Institute of Technology zeigt, die Gefahren für Hochwasser müssen künftig anders bewertet werden und damit auch der Versicherungsschutz. Für Mitterseel rechnet Studienautorin Marianne Bügelmeier-Blaschek mit deutlich heftigeren Niederschlägen, häufigeren Extremereignissen und einer höheren Belastung für Infrastruktur und Einsatzkräfte. Georg Wimmer hat mit der Klimaforscherin gesprochen.
2: Wir haben diese Studie im Zuge eines europäischen Projekts untersucht und gemacht, das heißt Icaria. Da ging es darum, die Resilienz, also die Widerstandsfähigkeit von kritischer Infrastruktur zu verstärken, zu verbessern. Und als ganz wichtiger erster Schritt ist da auch mal zu verstehen, was kommt denn überhaupt auf kritische Infrastruktur zukünftig zu und auch wie betroffen ist diese bereits jetzt. Und der Oberpinzgau ist eine Region in Österreich, die extrem von Hochwassern betroffen ist, wo auch sehr viel bereits passiert. Und wo wir im Vorfeld, also in der Projektanbahnung, auch von den lokalen StakeholderInnen auch schon großes Interesse bekundet bekommen haben, an diesem Thema weiterzuarbeiten. Und so hat sich das sehr gut ergeben, dass wir innerhalb dieses Projekts uns mit dem Oberpinzgau im Detail auseinandersetzen konnten, wobei wir die Klimafolgen oder Klimaprojektionen für ganz Österreich und Mitteleuropa gerechnet haben.
3: Stakeholder, das sind in diesem Fall beteiligte Gemeinden, Forstwirtschaft, Wildbachverbauung und Ähnliches, also mit denen, die Sie auch in diese Studie einbezogen haben. Sie haben in Ihrer Untersuchung für das Austrian Institute of Technology nun untersucht die Folgen für Infrastruktur, für kritische Infrastruktur. Was ist jetzt mit kritischer Infrastruktur in einem Tourismusgebiet wie dem Oberpinzgau gemeint?
2: Also tatsächlich haben wir uns auch aufgrund der Datenlage auf die Energieinfrastruktur fokussiert, auf Straßen und Wohngebäude. Kritische Infrastruktur ist meistens sind eben auch Krankenhäuser. Aber bei uns haben wir sozusagen auf diese Bereiche geschaut und da sehen wir, dass gerade im Zusammenhang mit Sturm für die basierend auf den Daten, die wir hatten, und das ist auch eine Schwachstelle dieser Studie, es gibt in Österreich nur wenige, oder wir hatten keine frei verfügbaren Schadensdaten zur Verfügung. Das heißt, wir haben auf bestehenden Datensätzen aufgebaut und da sehen wir kein signifikantes Risiko für die kritische Infrastruktur, für die Energieinfrastruktur aufgrund von Wind.
3: Wobei diese Energieinfrastruktur, da können Sie ja nur die Stromhochleitungsleitungen meinen. Da haben wir in Kaprun das Umspannwerk und dann geht eine Leitung in Richtung Westen, also in Richtung nach Krimmel-Zillertal, die andere geht durch Salzachtal. Und da gab es meines Wissens nach und meiner Beobachtung nach also keine Ereignisse, wo irgendein Baum in eine Leitung gestürzt wäre. Die Leitungen sind ja zum Teil auch höher. Ja, also die Energieversorgung kann mit der kritischen Infrastruktur nicht gemeint sein.
2: Es ist schon damit gemeint, aber sie ist nicht, wir sehen eben keine, wie Sie auch sagen, wir sehen kein Risiko zukünftig, basierend auf unseren Ergebnissen. Ich bin deshalb so zurückhaltend, weil wir dann schon immer wieder extreme Ereignisse erleben, wie zum Beispiel 2024 das Hochwasser. Das war ja fast ein 1000-jähriges Hochwasser. Und diese Extreme sind nicht alle durch die Projektion abgebildet, die wir jetzt haben. Deswegen, was sie nämlich schon noch untersucht haben, ist, falls es zu einem Effekt auf diese Stromversorgung kommt, dann wäre ein Großteil zum Beispiel vom Mittersil betroffen. Also insofern kommt es zu einem Ausfall, ist ein Großteil der Bevölkerung betroffen. Die Wahrscheinlichkeit, dass es zu einem Ausfall kommt, ist in unserer Studie relativ gering, aufgrund von Sturm. Aber wenn wir jetzt eben zurückgehen auf dieses Aufeinanderfolgende, was da, also ist unsere Studie auf jeden Fall auch ein erster Schritt, weil wir mal auch mit den StakeholderInnen erarbeitet haben, was sind denn überhaupt Zeithorizonte, die relevant sind. Und das ist auch etwas, worauf wir in unserer Studie bewusst eingehen, weil das etwas ist, da gibt es jetzt auch keine Datenbasis. Es heißt nicht, in ganz Österreich ist eine Woche relevant und dann noch ein Monat, sondern es kommt auf die Infrastruktur an und auf die Geografie, wo ich mich befinde. Also wir haben unterschiedlichste StakeholderInnen mehr oder weniger das Gleiche gefragt und manche haben gesagt, innerhalb von 1 bis 2 Tagen sind die Folgen des ersten Ereignisses weg. Und meine Region, meine Infrastruktur ist genauso wie vor dem Ereignis. Aber es gab Bereiche, da war das bis zu einem Monat oder ein bisschen länger. Je nachdem auch, wie abgelegen oder wie relevant die Infrastruktur für den Ort ist.
3: Wie war jetzt diese Zusammenarbeit mit den Stakeholdern, wie Sie gesagt haben, also den Einsatzorganisationen, den Gemeinden, der Forstwirtschaft? Sind die eigentlich zu anderen Schlüssen oder Einschätzungen gekommen aus Ihrer Erfahrung als Sie mit den Berechnungen?
2: Nein, würde ich jetzt so nicht sagen. Wir haben einerseits mit Ihnen eben diese Schwellwerte erarbeitet und diese Zeithorizonte und dann eben auch dargestellt, was zukünftig sein kann. Und was da, glaube ich, so relevant ist, ist, dass wir aufgrund der Klimakrise von der Vergangenheit nicht mehr eins zu eins auf die Zukunft schließen können. Und das ist etwas, was wir als Menschen an sich gerne machen. Und jetzt sind wir in einer Situation, die das nicht mehr zulässt, wo es einfach zu extremer kommen wird, die wir noch nicht kennen. Und dieses Bewusstsein ist vorhanden bei den lokalen Akteuren. Es ist nämlich wichtig zu sagen, die Personen haben, die waren nicht Projektpartnerinstitutionen. Das heißt, sie haben an den Workshops teilgenommen aus eigenem Interesse oder sie haben professionellen Interesse. Und da sieht man schon, dass ein großes Bewusstsein vorherrscht, dass das Thema relevant ist und dass wir uns darauf vorbereiten müssen und dass viele Informationen auch teilweise noch fehlen, um sich gut vorbereiten zu können. Und da sind Forschungsprojekte sehr hilfreich, weil viel Information generiert wird, die dann innerhalb der Organisationen umgesetzt werden kann.
1: Sagt die Klimaforscherin Marianne Bügelmeier-Blaschek vom Austrian Institute of Technology. Die gute Nachricht lautet also, Krankenhäuser oder Energiewerke dürften nach wie vor sicher sein. Andererseits, was in der Vergangenheit war, hat wenig Aussagekraft für die Zukunft. Nun zum Mobilitätstag in Salzburg. Geht es nach VerkehrsplanerInnen und Verkehrsplanern, wird es auf den Salzburger Straßen bald nicht mehr so gedrängt zu gehen wie heute. Für Salzburg lautet das ehrgeizige Ziel bis 2040 Autoverkehr halbieren. So der gedankliche Überbau beim Mobilitätstag der Stadt Salzburg kürzlich in der Salzburger Wirtschaftskammer. Erstmals bei einem Mobilitätstag waren auch Schülerinnen und Schüler zum Mitmachen eingeladen. Unerhört-Redakteur Ottmar Bär war vor Ort.

0: Woody Guthrie, der amerikanische Folksänger, verpackte Mitte der 40er Jahre des vergangenen Jahrhunderts eine Hommage an das Automobil in ein Kinderlied. Und auf den Straßen ist es ja noch recht luftig zugegangen. Und viel entspannter als heute soll der Verkehrsalltag in den 40er Jahren dieses Jahrzehnts wieder werden. Das jedenfalls sieht der Salzburger Mobilitätsplan 2040 vor. Übergeordnetes Ziel: Autoverkehr halbieren. Ideen gibt es viele. Erstmals bei einem Mobilitätstag kamen Schülerinnen und Schüler zu Wort.
1: Welche Schule seid ihr?
2: WIKO Salzburg. Wir sind mit der vierten Klasse hier und sind 24 Schülerinnen und Schüler mitgekommen.
1: Und das ist ein braves?
2: Des neuen Unterrichtsfaches WIN am Wirtschaftskundlichen Generalgymnasium in Salzburg.
1: WIN bedeutet?
2: Wirtschafts- und Innovation. Dass es einfach toll ist, wenn wir die Sicht der Kinder auch besonders in der Politik auch wahrnehmen und hören und merken, dass die Kinder sehr innovativ eigentlich denken.
1: Jetzt fragen wir mal die Kinder. Habt ihr den Eindruck, dass ihr gehört werdet?
3: Ja, schon. Also ich fand es sehr interessant, wie viel da mit uns gearbeitet wurde und wie sehr wir damit einbezogen werden.
1: Kannst du ein konkretes Beispiel liefern? Was hast du vorgeschlagen?
3: Also ich habe zum Beispiel sehr viel Begrünung vorgeschlagen und zum Beispiel auch was eher Unrealistisches, ein elektrisches Flugfahrrad.
1: Wie funktioniert das?
3: Also eine große Batterie und eine elektrisch betriebene Düse, was man natürlich erstmal erfinden muss. Und einem Sattel, einem gemütlichen und einem Radargerät, damit man nicht die ganze Zeit zusammenduscht.
1: Tolle Zukunft. Und du? Was hast du für Vorschläge?
4: Ja, also wir haben uns erstmal dafür eingesetzt, dass die Züge und Busse pünktlicher kommen und so. Und ja, also es wäre cool, wenn das so ist und ein paar mehr Freizeitmöglichkeiten in der Stadt für die Jugendlichen und so.
1: Das heißt, zurzeit ist zu wenig?
4: Ja, also ich meine, in der Stadt könnte man sich irgendwo hinsetzen und reden, aber ich finde, so zum Beispiel, es hat ein Beispiel gegeben mit einem Skatepark und das wäre eigentlich schon recht cool.
1: In der Stadt ein Skatepark?
5: Genau. Ich heiße Mathilda Müller und ich bin 13 Jahre alt und es war sehr cool. Also ja, es war lustig, wir konnten selber Dinge gestalten und so, ja, es war cool.
1: Welche Idee hat dir besonders gefallen?
5: Zum Beispiel die U-Bahn oder generell viel grün und ja, sauber, ja.
1: Wenn du das Alter erreicht hast, wirst du einen Führerschein machen?
5: Ja, ich denke schon, aber ich werde auch immer noch viel den Bus benutzen, schätze ich, ja.
6: Jeremy und ich bin 14 Jahre alt.
7: Armin und ich bin 13 Jahre alt.
1: Was habt ihr heute hier mitgenommen von der Konferenz?
6: Also, ich weiß nicht. Es war sehr lustig und ich habe sehr viele Leute kennengelernt, ja.
1: Kennengelernt. Und Ideen auch?
6: Ja, sehr viele Ideen.
1: Was würdest du dir für Salzburg wünschen, verkehrsmäßig?
6: Eine U-Bahn.
7: Ich würde mir wünschen, vielleicht so E-Mopeds, so wie die S-Bikes, aber nur in E-Mopeds umzuwandeln.
0: Anna Schiester, Salzburger Stadträtin für Planung, Umwelt und Verkehr, versicherte, die Anregungen der Jugendlichen werden in das Gesamte einfließen. Nun ein Auszug aus einem Gespräch mit der Stadträtin. Das Interview in voller Länge ist im Internet abrufbar. Dazu auch ein Rundgang mit der Stadträtin in der Wirtschaftskammer, wo am Mobilitätstag anhand von Schautafeln einige Eindrücke präsentiert wurden, wie sich Salzburg 2040 zeigen könnte.
1: Der Plan sagt Halbierung des Pkw-Verkehrs in der Landeshauptstadt bis 2040. Das klingt weit weg, ist aber doch recht nahe und ist auch sehr ambitioniert. Hat man denn nicht Bedenken, dass große Teile der Bevölkerung diesen Weg nicht mitgehen könnte?
8: Ja, das ist ja mal der Entwurf des Plans, der auf dem Tisch liegt und das Ziel ist gemeinderätlich beschlossen. Also ich sage nicht, dass das einfach wird. Und es gibt sicher auch nicht, wie in der Vergangenheit manchmal geglaubt wurde, die eine einzige Lösung dafür. Und Fakt ist auch, dass es sicher eine Aufgabe wird, die Bevölkerung auf diesem Weg mitzunehmen. Da mache ich auch keinen Hehl daraus. Aber ich glaube, die Tatsache, dass alle Salzburgerinnen und Salzburger, sowohl die Einpendler, auch als die, die in der Stadt wohnen, den Status quo auch nicht beibehalten worden ist, nicht seit gestern bekannt, sondern seit vielen, vielen Jahren, wenn nicht Jahrzehnten. Und das Ziel war eben, mit dem Plan einmal einen Maßnahmenbündel auf den Tisch zu legen und nicht auf Zuruf immer nur eine Maßnahme irgendwie durchzuführen, sondern zu schauen, wie greifen unterschiedliche Maßnahmen ineinander. Einfach wird es nicht, aber notwendig wird es trotzdem sein.
1: Das heißt, für viele Menschen auf Gewohntes verzichten und den Tagesablauf komplett umstellen.
8: Das würde ich so gar nicht sehen. Also es geht ja nicht darum, dass man jemanden etwas wegnimmt und alles ändert. Es gibt zum Beispiel sehr oft die Idee, zufahren ja, durchfahren nein. Das heißt ja nicht, dass das Auto nicht mehr existiert, was manchmal so gerne suggeriert wird. Das Auto ist für viele einfach notwendig. Aber ich weiß auch von vielen Menschen, das zeigen uns auch alle Daten, wenn der öffentliche Verkehr oder der Radverkehr attraktiver wäre, würden sie ihn auch annehmen. Und unser Platz ist nun mal begrenzt und da müssen wir ihn besser aufteilen, als er momentan aufgeteilt ist. Es geht nicht ums Wegnehmen, es geht ums besser Verteilen. Und ja, Gewohnheiten werden sich ändern. Wir sind gerade vor einer sehr herausfordernden Situation mit der Neutersperre. Und wir werden uns ganz genau anschauen, wie das funktioniert. Aber ich glaube, alle sind sich einig, dass das, wie es jetzt läuft, das Stichwort Stauhauptstadt, auch nicht der Weisheit letzter Schluss sein kann. Und da wird es ein Umdenken und auch ein Ändern von Gewohnheiten brauchen. Aber vielleicht ist auch etwas, was man noch nicht gewohnt ist, auch besser als das, was man zuvor hatte.
1: Wie kann man sich das vorstellen? Nicht Durchfahrt, sondern reinfahren, wieder rausfahren, wenn gleichzeitig auch sehr viel Parkraum verschwindet?
8: Das ist jetzt aus meiner Sicht eine etwas verkürzte Darstellung, denn es geht ja nicht um das einfach Wegnehmen vom Parkraum, sondern immer gleichzeitig um das auch zur Verfügung stellen von Alternativen. Und momentan sehen wir einfach in der Stadt Salzburg schon, dass wir eigentlich mit dem Auto überall hinkommen. Und das führt ja einerseits zu Staus und gleichzeitig auch dazu, zu anderen negativen Effekten wie Lärm, Luftverschmutzung, viele unsichere Stellen für Kinder und andere Verkehrsteilnehmerinnen. Und ich glaube, das muss man schon auch immer mit bedenken. Es geht niemals darum, bei so einem Plan jemandem das Leben schwer zu machen, sondern einfach immer bessere Angebote zur Verfügung zu stellen. Und manchmal kann eine Zufahrt statt einer Durchfahrt vielleicht auch die bessere Variante sein. Aber wir sind eben aktuell dabei, das uns genauer anzuschauen und dann das eben auch auf den Tisch zu legen, wie es konkret funktionieren kann.
1: Ich lasse mich locker mit den Parkplätzen. Sie verschwinden jetzt schon sehr massiv eigentlich. Dort eine Ladezone-Verlängerung, dort ein Grünstreifen, dort nochmal Ausnahmegenehmigungen für Anrainer. Also im Andreeviertel ist eigentlich eine Parkplatzsuche mittlerweile sinnlos. Man fährt am besten gleich in die Garage.
8: Ja, da, wie schon gesagt, und dazu stehe ich auch, der öffentliche Raum ist nicht vermehrbar, aber Sie haben es auch angesprochen, es gibt Garagen, die nimmt uns niemand weg. Ja? Und das ist ein Parkangebot, wo man stehen bleiben kann. Der öffentliche Raum ist sehr oft für Bewohnerinnen und Bewohner da. Die Kurzparkzonen nehmen zu, das ist korrekt, das ist auch ein Plan der Stadt. Und es geht auch darum, mehr Platz für Menschen zu schaffen, im Sinne von fürs Zu-Fuß-Gehen, also das zu fördern, auch das Radfahren zu fördern. Und wir haben diesen Sommer auch erlebt, der Sommer war sehr, sehr, sehr, sehr heiß. Und auch diese Debatte müssen wir uns stellen, dass der eine oder andere Baum, das haben viele Menschen auch erkannt, sinnvoll sein kann.
1: Wir haben hier bei der Präsentation einen Stadtplan gesehen. Künftig die Ausdünnung im Zentrum, Verlagerung des Verkehrs heraus aus dem Zentrum. Jetzt, wenn man das Leben der Stadt Salzburg anschaut, im Zentrum leben immer weniger Menschen, gehen immer weniger Kinder zur Schule, kaufen immer weniger Menschen ein. An der Peripherie wohnen immer mehr, gibt es die Schulen, gibt es den Verkehr zu den Einkaufszentren, massiver Autoverkehr. Das größte Einkaufszentrum baut schon wieder aus. Ist das eigentlich gerecht, wenn man die Stadt so plant, dass ein Zentrum, sagen wir jetzt, wunderschön begrünt, beruhigt ist, aber dort, wo Menschen wirklich wohnen, den Alltag bewältigen müssen, der Verkehr massiv in Zukunft fließen wird?
8: Wenn das der Plan wäre, dann fände ich ihn ungerecht.
1: Wie schaut der Plan aus?
8: Das ist aber nicht der Plan und wie gesagt, das ist jetzt einmal etwas, was wir politisch diskutieren. Das ist alles nicht politisch beschlossene Sache. Das ist mir wichtig auch dazu zu sagen. Der Plan ist, dass wir die Lebensqualität von allen Salzburgern besser machen. Niemals kann das Ziel sein, dass wir den Verkehr so drehen, dass zum Beispiel Lehn im Verkehr ersticken würde. Lehn trägt aktuell schon seine sehr hohe Verkehrsbelastung. So haben wir beispielsweise jetzt bei der Neutorsperre, die durch die Festspielbaustelle bedingt ist, auch den Verkehr so geregelt, dass Lehn nicht im Verkehr erstickt. Und das funktioniert bis zum heutigen Tag auch sehr gut durch die Maßnahmen, die wir gesetzt haben. Das Ziel muss immer sein, dass wir dort, wo die Menschen wohnen, auch sie vom Verkehr entlasten. Deswegen darf sich dieser Plan, und das tut er auch nicht, nur aufs Zentrum fokussieren. Ziel muss schon sein, dass wir den Autoverkehr auf die Hauptstraßen lenken und nicht mehr den Durchzugsverkehr so stark zulassen wie aktuell, wo eben die dort wohnenden Menschen sehr drunter leiden. Und das bezieht sich für mich sowohl auf die Innenstadt als auch auf alle Stadtteile, wo wir solche Konzepte umsetzen werden müssen. Das ist auch ein großer Wunsch der Bevölkerung, wie wir aus dem Bürgerbeteiligungsprozess gesehen haben. Also Sinn so eines Mobilitätsplans kann es nie sein, nur den Verkehr zu verlagern.
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10: 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Am 18. September hat stattgefunden der Release

0: Wurscht in der Galerie 5020 präsentiert.
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0: Seine Partnerin Tamara Mersich formuliert das für einen Musiker wichtige Ereignis so.
2: Ich bin da jetzt nicht wirklich nervös, sondern eher voller Freude, dass man endlich an dem Punkt ist, wo das jetzt endlich rauskommt und draußen ist. Und das fühlt sich extrem toll an.
0: Das Album ist eine schöne schwarze oder auch bunte Scheibe. Eine richtige Platte aus Vinyl. Zwanzka erzählt uns dazu.
3: Ich bin selber schon jahrelang verloren und verliebt ins Plattensammeln. Also es ist ausgeartet, würde ich sagen. Plus irgendwann hat das Projekt so eine Fahrt aufgenommen, dass ich gemerkt habe, ich muss diese Platte machen und ich will diese Platte machen und ich will es auch in Händen halten. Es ist so ein wundervolles, haptisches und klangliches Erlebnis. Es war irgendwann klar, das wird passieren, das muss passieren.
0: Jetzt ist es also passiert und das Album ist draußen. Welchem Genre kann man die Musik vom Zwanziger zuordnen, wenn man sie denn in eine Schachtel packen wollte?
3: Also wir wurden schon bezeichnet als eine Mischung aus Velvet Underground und Austropop. Wie ich das gelesen habe, da habe ich gesagt, das sollte ich jetzt direkt weiterverwenden, was ich hiermit mache.
0: Die Ausschnitte aus dem Interview, die zu hören sind, wurden übrigens einen Tag vorher in einem Salzburger Altstadtcafé aufgenommen. Das Interview ist in voller Länge am 3. Oktober um 9 Uhr auf der Radiofabrik zu hören. Im Interview habe ich nachgefragt, wie die Songs entstehen.
3: Ich glaube, bei mir ist es stärker über die Lyrik, die Art, wie ich Texte definiert. Die Songs entstehen auch alle eigentlich allein auf der Couch meistens. Ich lasse da so den Kopf beim Fenster raushängen und liege am Rücken und spiele mit der akustischen Gitarre. Also es starten eigentlich alle Songs völlig naiv und lieblich und dann werden die langsam in das eine oder andere dunkle Gässchen getrieben.
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0: Mit dem Boot ist am Schlagzeug Didi Neidhardt. Wie ist es zu der Zusammenarbeit gekommen, habe ich Didi Neidhardt kurz vor der Release-Party gefragt.
4: Wie ich zum ersten Mal die Sachen vom Lukas gehört habe, ist mir aufgefallen, dass das sozusagen in eine Richtung geht, die mir erstens gefällt und mir jetzt eher an Lou Reed erinnert. Also jetzt nicht sozusagen eine klassische Kopie, sondern er probiert jetzt nicht ein Wiener zu sein. Es ist jetzt auch nicht so ein typisches Salzburger Idiom. Und wir haben immer schon, seitdem wir uns kennen, und das ist auch schon einige Zeit her, wollten wir einmal eine Band machen, die so ein bisschen wie Velvet Underground klingt. Also von der Idee her, also nicht eine Coverband. Und das hat sich da jetzt irgendwie ergeben. Also es war relativ schnell klar, dass wir gesagt haben, wir orientieren uns definitiv nicht an Wien, sondern eher so an New York und an so Rock'n'Roll-Sachen zwischen die 50er und die 60er, 70er, 80er Jahre.
0: Man kann die Geburtsstunde des Musikers Zwanziger nicht ganz genau benennen. Wichtig war auf jeden Fall sein erstes Konzert in Berlin im Juni 2024, von dem er Folgendes erzählt.
3: Das Posteckl ist meine Lieblingsbar in Berlin und ich kenne den Besitzer auch schon ein bisschen länger. Und habe den Bernd irgendwann gefragt, könnte ich an einem Montag in deinem dunkelsten Eck deiner Bar bei Kerzenschein einige Songs spielen? Zu dem Zeitpunkt gab es nur 3. Und die Gegenfrage war sofort, was machst du kommenden Freitag? Und dann habe ich mir in relativ kurzer Zeit aufstellen müssen, habe noch ein paar andere Songs eingeprobt, ein bisschen Tanzer, ein bisschen Ambros, ein paar Covers. Und hatte dann plötzlich mein erstes Konzert in Berlin beim Vetteler Musik. Da kehren sich die ganzen Bars nach außen, nach Kreuzberg und nach Neukölln und spielen quasi Open Air. Und ich habe da auf diesem Balkon quasi meine Karriere so begonnen. So wie die Beatles aufgehört haben, so habe ich angefangen.

0: So ist das erste Album des in Salzburg lebenden Künstlers in 2 Jahren entstanden. Wie ist es eigentlich zu dem Namen Zwanziger gekommen?
1: Das Projekt, wie viele Projekte, hat irgendwann einen Moment erreicht, wo man einen Namen braucht hat. Und ich habe mir dann mehrere Tage den Kopf zerbrochen. Und irgendwann habe ich festgestellt, okay, es reicht. Ich kann nicht mehr. Und ich bin dann einfach losgezogen in die Freitagnacht und wollte das alles quasi hinter mir lassen. Und am Weg in die nächstbeste Bar ist am Boden plötzlich ein 20-Euro-Schein gelegen. Den habe ich dann natürlich gewissenhaft, wie ich bin, in diese Bar getragen und dort abgegeben und gegen ein Getränk eingetauscht. Und beim Getränk hat es mir dann langsam gedämmert, dass ich da vielleicht ein bisschen mehr als nur 20 Euro gefunden habe.
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0: Lukas Gerstkasser hat von Anfang an ein eigenes Label gegründet, um seine Platte herauszubringen. Was waren die Gründe dafür?
1: Eine Mischung aus Not und Tugend, würde ich sagen. Also einerseits ist es natürlich, wenn man aufschlagt mit so einem Debüt, muss man auch sagen, die Welt hat nicht auf einen gewartet. Trotzdem kann man Leuten überraschen und dadurch Kontakte aufbauen. Das dauert aber alles. Es ist, man muss echt bei der Musik auch dranbleiben. Es ist auch eine gewisse Art von Arbeit. Ich liebe das aber so sehr, dass ich glaube, das wird bleiben. Und deswegen war es für mich auch wichtig, ein gewisses Maß an Kontrolle zu haben. Und durch ein eigenes Label kannst du deiner künstlerischen Identität völlig freigestalten.
0: Vom Zwanziger werden wir wohl noch einiges hören. Weitere etwa 40 Songs sind fertig, werden noch einmal durchgegangen, geprobt und aufgenommen. Hier schon eine kleine Vorschau auf das zweite Album.
1: Das zweite Album wird ein bisschen düsterer werden. Das erste Album habe ich jetzt sehr allein geschrieben. Dieser Einfluss hat natürlich ein bisschen was reinbracht, wenn du einfach ein Schlagzeug dazu gibst. Und wir verändern die Songs jetzt auch ein bisschen stärker schon im Proberaum. Da merkt man, das könnte ein bisschen herbere Note mit sich bringen.
0: Ich bin schon gespannt auf die herbere Note vom Zwanziger, aber jetzt wird erst einmal das Debütalbum Es ist mir wurscht gefeiert.

0: Das war ein Bericht über das Debütalbum Es ist mir wurscht von Zwanziger. Das ganze Interview mit Musiker Lukas Gerstgrasser gibt es zum Nachhören im Online-Archiv der Radiofabrik. Ja, und das waren die heutigen Stimmlagen aus der Unerhört-Redaktion der Radiofabrik in Salzburg. Vom Mikrofon verabschiedet sich Anna Fischbacher. Ich bedanke mich ganz herzlich fürs Zuhören.
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12: 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Hier ist dein PEP-Expertinnen-Talk rund um die Themen Schwangerschaft, Elternschaft, Baby und Kinderkram. Wir geben dir wertvolle Ratschläge und Tipps, teilen persönliche Erfahrungen und beantworten die häufigsten Fragen rund um diese Themen. Hallo und herzlich willkommen. Mein Name ist Minka und ich freue mich, dass du heute zu einer neuen Podcast-Folge mit dabei bist. Unser heutiges Thema ist: Kleine Herzen brauchen Mut. Und dazu begrüße ich recht herzlich meine liebe Kollegin Michaela Scherndanner. Michaela ist klinische und Gesundheitspsychologin und bei PEP findet man sie in der psychologischen Beratung, in den Babyclubs Altenmarkt und Bischofshofen sowie in den Elterncafés Altenmarkt und St. Johann. Hallo, liebe Michaela.
13: Hallo, Minka. Vielen Dank für die Einladung.
12: Michaela, es gibt diesen Moment, den viele Eltern kennen. Das Kind klammert sich fest, möchte nicht alleine schlafen, weint vor Angst oder stellt plötzlich große Fragen über Tod, Krankheit oder Verlust. Und oft fühlen sich Erwachsene dabei selbst hilflos. Aber warum gehört eigentlich Angst zu einer gesunden Entwicklung von Kindern dazu?
13: Angst ist ja prinzipiell ein ganz wichtiges evolutionäres Erbe. Und ein Schutzmechanismus. Wenn man in der Stammesgeschichte zurückgeht, die Furchtlosen sind ausgestorben, die nicht davongelaufen sind vor den Raubtieren. Ängste weisen prinzipiell einmal auf Gefahren hin und lösen natürlich körperliche und emotionale Reaktionen aus. Aber Angst ist eben eine lebensnotwendige Reaktion und Erfahrung. Die Fähigkeit, Angst zu empfinden, ist prinzipiell eine Stärke und kein Mangel. Darum ist wichtig, dass Kinder das auch erleben und auch lernen, wie man damit umgeht.
12: Du und viele Eltern wollen Angst sofort wegmachen. Warum ist das oft gar nicht so hilfreich?
13: Ja, es geht darum, dass Kinder auch darauf vorbereitet werden, wie sie später mit solchen Gefühlen umgehen. Und man kann das zwar möglicherweise eine Zeit lang verhindern, die Kinder mit solchen Gefühlen zu konfrontieren, aber irgendwann kommt es ohnehin und dann ist wichtig, dass sie gewappnet sind und das schon geübt haben in kleinen, relativ gefahrlosen Situationen.
12: Du, und woran merken jetzt Eltern, ob eine Angst noch normal ist oder ob es schon behandlungsbedürftig ist?
13: Also wenn es so mal so prinzipiell um eine, also Ängstlichkeit geht, wenn das so ein Persönlichkeitsmerkmal ist, wo in vielen Situationen mit Angst reagiert wird, dann kann man sich das genauer anschauen, wie weit das geht. Aber wenn die Angst übergroß ist und die Entwicklung damit gestört oder blockiert wird, wenn es ganz viele Vermeidungssituationen gibt, dann ist wichtig, dass man schon reagiert als Eltern und auch vielleicht einmal eine Beratungsstelle aufsucht.
12: Und welche Ängste sind in welchem Alter eigentlich ganz typisch?
13: Also bei kleinen Kindern geht es einmal darum, dass sie oft erschrecken, so im ersten Lebenshalbjahr, wenn laute Geräusche sind, wenn sie irgendwelche Gegenstände sehen, die sie noch nicht kennengelernt haben, also wenn irgendwie sehr intensive Reize auf sie zukommen. Gell? Später, so zwischen dem 6. und 9. Lebensmonat, ist die ganz typische Angst die Fremdenangst oder Fremdeln. Da reagieren sie einfach ängstlich, wenn da plötzlich jemand auftaucht, den sie nicht so oft sehen, oder Personen, die eine Brille haben oder ein Bart haben oder eine dunkle Stimme haben. Das ist auch was Evolutionäres, weil da sind die Kinder ein bisschen mobil, da sind sie nicht mehr nur mehr bei der Mama. Und früher, bei unseren Vorfahren war das so, wenn sie dann einmal auch von der Mutter weggelegt worden sind, weil sie halt nicht mehr ganz nah bei der Mutter sein haben müssen, dann war das auch gefährlich, dass da irgendjemand vorbeikommt und das Kind mitnimmt. Und da haben sie natürlich aus einem Überlebensinstinkt auch weinen angefangen und sie bemerkbar gemacht, und damit die Mutter da kommt und damit nicht irgendjemand anderer sie da nehmen kann. Später, so zwischen 2 und 4 Jahren, kommt diese magische Zeitalter bei den Kindern, dass sie ganz viel Fantasie haben, dass sie plötzlich Angst vor Monstern kriegen. Das ist so auch eine evolutionäre Angst, also eine Entwicklungsangst, wo es auch viele Erlebnisse haben, die sie verarbeiten müssen, wo es auch um kleine Trennungssituationen geht, die sie schon durchgemacht haben. Also das ist also ein bisschen eine Trennungsangst, wo auch, aber auch so spezifische Ängste schon dazu kommen können vor Tieren oder ganz abstrusen Dingen. Da muss man dann schauen, wie sich das entwickelt. Später, wenn sie größer werden, sind so typische Sachen Leistungsversagen, aber auch eigene Verletzungen, was den Körper betrifft. Und überhaupt dann so ab der Mittelschule geht es dann eher um Ablehnung durch Gleichaltrige, negative Bewertung, Beschämung. Also solche Sachen sind es dann.
12: Du, und warum entwickeln manche Kinder eher Ängste als andere?
13: Das dürfte schon damit zusammenhängen, dass es so von der Persönlichkeit was ist, wo manche Typen ängstlicher sind und vorsichtiger sind und nicht so dreinfliegen, wenn irgendeine neue Situation ist. Also auch so ein Persönlichkeitsmerkmal. Aber ganz eine wichtige Geschichte ist auch, wie Eltern mit neuen Situationen umgehen, wie sie möglicherweise auch ihre eigenen Ängste auf die Kinder übertragen.
12: Schau, das war schon meine nächste Frage gewesen, Michaela. Wie stark übertragen sich Ängste von Eltern auf Kinder?
13: Ja, da muss man ganz vorsichtig auch sein, dass man auch immer gut unterscheidet, ist es meines oder ist es das des Kindes. Gell? Als Eltern machen wir uns ganz über andere Dinge Sorgen als die Kinder, nicht wie die Gesundheit, die Entwicklung, später Schule, Leistung, solche Sachen. Und meistens, wenn diese Gefühle oder diese Ängste und Sorgen so unbewusst sind, dann sind es eher nur, dass man das überträgt auf das Kind und sich Sorgen macht, und diese Ängstlichkeit wird auch dann auf das Kind übertragen. Und das Kind spürt, die Kinder haben ja die Antennen für uns so ganz stark, und das Kind spürt dann, wenn da Vorbehalte sind, und ist dann noch vorsichtiger. Und das ist das, wo man vorsichtig sein muss, mit zu viel Vorsicht sozusagen.
12: Und was muss man da dann beachten?
13: Ja, gut trennen. Sind es meine eigenen Gefühle oder ist es die Sorge, meine Sorge um das Kind, oder ist es, wo das Kind von sich aus ängstlich ist?
12: Du, und wie können jetzt Eltern Sicherheit geben, ohne dem Kind alles abzunehmen? Das ist ja so eine Sache, gell?
13: Also es geht zuerst einmal wirklich darum, dass die Eltern, gilt jetzt nicht nur für Ängste, sondern prinzipiell, die Signale des Kindes wahrnehmen, richtig interpretieren, da einfühlsam sind, sie einlassen können, dann prompt und angemessen reagieren, also nicht zu wenig und auch nicht zu viel. Und eben, wie ich zuerst gesagt habe, die eigenen Gefühle von denen des Kindes unterscheiden und dann dem Kind auch so ein Anker sein. Gell? Das Kind begleiten, so signalisieren, ich bin da für die, ich gebe dir Zuversicht, wir schaffen das gemeinsam, aber ich kann dem Kind die Angst nicht abnehmen. Das Kind muss die Situationen selbst schaffen. Gell? Man kann Anleitungen geben, wie das möglich ist, aber im Endeffekt ist es wichtig, dass das Kind auch durch das durchkommt, damit es dann für die nächste Situation, wo vielleicht was ähnliches Gefühl auftaucht, schon Erfahrungen hat und weiß, ja, das habe ich schon einmal bewältigt und das werde ich jetzt auch wieder schaffen. Es war zwar schwierig, aber ich bin durchgekommen. Gell? Und so kann man das Selbstvertrauen und auch den Selbstwert des Kindes stärken.
12: Mhm. Und so der praktische Umgang mit Ängsten, was hilft Kindern wirklich, wenn sie Angst haben?
13: Also man kann das auch vorbesprechen, über das Thema reden. Wichtig ist auch nicht zu groß werden zu lassen, gell? Aber dann auch das Körpergefühl stärken, auch dem Kind ganz konkrete Anweisungen geben, wie kann es sich verhalten, wie muss es sich hinstellen zum Beispiel. Gell? Aber es helfen auch Rituale, Kuscheltiere, ein Mutstein zum Beispiel, oder gerade im magischen Alter, irgendein Zauberspray und das kann irgendein Duftöl sein, das man versprüht. Also solche kleinen Dinge kann man da ruhig auch einsetzen. Oder das Kind was malen oder gestalten lassen. Aber wichtig ist, nicht sofort bewerten, nicht sofort Ratschläge geben und auf keinen Fall dem Kind die Angst ausreden. Also das zu sagen, du brauchst ja keine Angst haben, da wird man dem Kind das Gefühl einfach absprechen, das ja da ist, das lässt sich ja nicht abschalten, das Gefühl. Also das nicht kleinreden und trotzdem das Kind bestärken, dass es die Situation meistern wird.
12: Michaela, kannst du da kleine Sätze oder Botschaften mitgeben für so Angstsituationen?
13: Ja, eben zum Beispiel, du schaffst es, du bewältigst die Situation, das ist machbar. Man kann da auch ruhig Geschichten aus der eigenen Kindheit erzählen, wo man das geschafft hat, wo man drüber gekommen ist. Oder auch, ich bin für dich da. Ich begleite dich da durch und wirst sehen, du schaffst es.
12: Michaela, und wie wichtig sind jetzt Rituale, Kuscheltiere oder feste Abläufe?
13: Diese Dinge geben Sicherheit. Rituale ist was, was Orientierung gibt, da kenne ich mich aus, da weiß ich, was passiert. Also an sowas können sie die Kinder sehr gut festhalten. Das Gleiche mit Kuscheltieren, die einfach sozusagen stärken, auch wenn jetzt die Mama oder der Papa nicht unmittelbar da sind. Dann können die ja hilfreich sein, dass die sozusagen einen Ersatz bieten für Stärke, die durch die Mama oder den Papa symbolisiert werden.
12: Genau, da stärkt man sozusagen das Selbstvertrauen.
13: Genau, so ist es.
12: Du, und was ist jetzt der Unterschied zwischen den Albträumen und einem Nachtschreck?
13: Bei Albträumen, da gibt es manchmal Situationen, die die Kinder noch verarbeiten müssen, die es irgendwie beschäftigt haben. Also so eine Aufarbeitung sozusagen im Schlaf. Gell? Und gerade so im Alter, so um 4 Jahren, da treten meistens die ersten Albträume erst auf, weil da eben so diese Trennungssituationen manchmal schon vorkommen. Nicht so im Kindergarten oder mal weg sein von der Mama länger. Und da wird das sozusagen nachbearbeitet. Bei den Albträumen, manchmal ist es so, dass die Kinder sie irgendwo Situationen suchen, die sie erlebt haben, wo die Eltern dann sagen, ja, aber wir schauen ja keine Horrorfilme an oder wir, ich weiß nicht, wo das Kind das her hat. Das sucht sich sozusagen einen Kanal, wo das ausgelebt werden kann, dieses Gefühl. Beim Nachtschreck ist es so, dass man, ich bin keine Medizinerin, aber man weiß eigentlich wahrscheinlich gar nicht so genau, woher das kommt. Es dürften so Verschaltungen im Gehirn sein. Es hängt schon auch manchmal mit Stress, mit Krankheit zusammen. Und da ist es so, dass die Eltern berichten, das Kind ist gar nicht wirklich wach. Es schrickt auf, schreit. Manche Kinder lassen sich da gar nicht recht angreifen von den Eltern. Und man kann eigentlich gar nicht recht was machen und das Kind beruhigen. Man kann nur da sein und wirklich durchbegleiten kann man auch nicht, weil es gar nicht richtig wach werden. Und das Interessante ist, dass die Kinder sich am nächsten Tag an das gar nicht erinnern können. Beim Albtraum schon. Beim Albtraum werden sie dann auch wach und schrecken auf und brauchen dann sehr stark die Zuwendung von den Eltern und sie können sich dann auch am nächsten Tag daran erinnern. Beim Nachtschreck ist das eben nicht so.
12: Und wenn das Kind so panisch munter wird, was sollte man da als Eltern dann machen?
13: Man kann beim Nachtschreck nicht recht viel machen, nur da sein, schauen, dass das Kind nicht anhaut. Aber wirklich, manchmal ist es ja so eine Phase und das geht auch wieder vorbei.
12: Michaela, du sagst, Kinder haben ein Recht auf unangenehme Gefühle. Warum ist das so wichtig?
13: So wie ich jetzt erst schon angesprochen habe, es geht darum, auch die Kinder ja auf das Leben vorzubereiten. Und man kann nicht alles Unangenehme von ihnen fernhalten. Das gelingt gar nicht, auch wenn wir es gern möchten. Es ist so, dass wir als Erwachsene manchmal Probleme haben, mit unangenehmen Gefühlen umzugehen. Und es ist so, dass wir natürlich unsere Kinder schützen wollen, aber vor allem kann ich mein Kind nicht beschützen. Und es ist, glaube ich, besser, bevor ich das alles aus dem Weg räume, das Kind zu wappnen oder dem Kind Mechanismen mitzugeben, dass es, oder Strategien mitzugeben, dass es dann später auch gut im Leben zurechtkommt.
12: Ja, bei uns Erwachsenen, da fällt es schon oft schwer, das auszuhalten.
13: Ja, und wir wollen natürlich unsere Kinder schützen, aber wir können es davor nicht schützen, das wäre unrealistisch.
12: Und was passiert, wenn wir das ständig kleinreden?
13: Es ist gerade so, wie ich zuerst gesagt habe, wenn man dem Kind sagt, du brauchst keine Angst haben oder das ist nicht schlimm. Die Botschaft ist, das Kind spürt was in sich, es hat ein Gefühl, das vielleicht auch unangenehm ist. Und dann sagt jemand anderer, dem ich ja eigentlich vertraue und der ja größer und gescheiter ist als ich, das stimmt nicht, das Gefühl, das ist nicht so, wie ich das wahrnehme. Und dann habe ich plötzlich kein Vertrauen mehr in das, was ich fühle. Wenn jemand anders sagt, das ist ganz was anderes, das ist gar nicht so schlimm. Und für mich ist es aber schlimm. Also es geht eher darum, die Vermittlung, ja, das ist jetzt momentan schlimm, was du fühlst und die Angst ist schlimm und es ist nicht fein, aber es geht vorbei und du kannst es bewältigen. Das ist die Botschaft, die wir unseren Kindern geben sollen.
12: Okay, super. Ganz ein schwieriges Thema ist natürlich der Tod. Wie ehrlich sollten Eltern mit ihren Kindern darüber sprechen?
13: Ihr Tod ist auch, gehört zum Leben, gell? Und das lässt sich auch nicht vermeiden. Und man sagt so, bis zum Schuleintritt haben eigentlich alle Kinder in der einen oder anderen Form Erfahrungen mit dem Tod gemacht. Und wenn es nur das ist, dass man irgendwo ein totes Tier am Wegrand sieht oder dass einmal ein Haustier verstorben ist oder dass irgendwelche Großeltern oder der entferntere Verwandte verstorben sind. Das lässt sich gar nicht vermeiden. Und da ist ähnlich, dass wir Erwachsene oft das Problem haben oder schwer einen Umgang damit finden mit dem Tod und dass das die Schwierigkeit ausmacht, das dem Kind zu vermitteln, dass das halt auch Teil des Lebens ist.
12: Sollte man die Kinder auch zu Begräbnissen mitnehmen? Oder gibt es ein bestimmtes Alter, wo es schon geht oder nicht?
13: So, man sagt so, vor 4 Jahren, da ist es oft auch schwierig, dass die Kinder da stillhalten können. Gell? Es ist, wenn man sich dafür entscheidet, ein Kind zur Beerdigung mitzunehmen, ich finde es im Prinzip nicht was Negatives. Gell? Also ich würde das durchaus in Erwägung ziehen. Aber dass das Kind vorbereitet wird, dass es weiß, was da geschieht, dass viele weinen werden, dass viele traurig sein werden. Da ist auch wichtig, dass dann jemand ist, wenn das jetzt jemand sehr nahe Angehöriger ist und ich weiß, ich als Elternteil, ich bin da auch von meiner Trauer überwältigt, dass da jemand anderer dann gut auf das Kind schauen kann und das Kind begleitet, auch wenn es dann nochmal aus der Kirche rausgehen will oder vom Grab weggehen will. Aber prinzipiell finde ich es wichtig, weil auch Beerdigungen sind ein wichtiger Teil, da geht es auch darum, nochmal so in diese Trauer hinabzusteigen und dann das abzuschließen. Und auch wenn man sagt, so dieser Leichenschmaus, der ist oft gar nicht so traurig, gell? Da erinnert man sich an Begebenheiten von dem Verstorbenen und man ist oft sehr heiter und da kann man auch wieder lachen. Also das ist auch wieder aus dieser Trauer heraussteigen und das sollen die Kinder auch erfahren, dass die Trauer auch nicht ständig ist. Und Kinder trauern auch anders als Erwachsene. Ich habe einmal auch Kinder begleitet, wo die Mutter verstorben ist und dann waren sie im einen Moment sehr traurig und im nächsten Moment haben sie dann wieder gelacht und dann haben sie überlegt, wer denn da die Kette von der Mama, wer die auffüttern darf und es war dann wieder sehr lustig und dann war wieder ganz was anderes Thema. Also Kinder schaffen es auch nicht so in dieser Trauer zu verharren, was ja auch was Gutes und was Normales ist. Mhm. Also der Umgang ist durchaus auch sehr individuell und oft sehr unvoreingenommen auch für Kinder.
12: Und wie siehst du das bei Suizid?
13: Suizid ist leider nicht so selten in Familien und kommt doch immer wieder vor. Und da ist, glaube ich, auch ganz wichtig, einen offenen Umgang zu wählen. Man weiß, dass manchmal so Suizide, dass das über Generationen ein Tabu darstellt in Familien. Und ein Tabu ist immer was, das ja trotzdem wirkt. Es wird nur nicht angesprochen. Es ist mitten im Raum, aber keiner redet drüber und alle tanzen so rundherum. Und darum ist so ein offener Umgang ganz, ganz wichtig in dem Zusammenhang auch. Man kann da auch sehr gezielt Worte finden, dass man sagt, derjenige hat keine Kraft mehr gehabt, hat keinen Ausweg mehr gefunden. Und das auch zu beschreiben, gell? Dann deswegen ist er in den Keller gegangen und hat sich aufgehängt oder deswegen so oder so. Also dass man das auch beschreibt, natürlich kindgerecht, und gleichzeitig immer erklären, dass es eine Lösung gibt, dass es eine gegeben hätte, aber dass derjenige die Lösung heute jetzt nicht sehen hat können. Und manchmal gibt es auch so Fantasien bei den Kindern, ja, jetzt ist der ist jetzt gegangen, was ist, wenn der verbleibende Elternteil oder wenn andere Angehörige, wenn die das auch tun, also da wirklich Sicherheit geben und Stabilität geben und das Wichtigste überhaupt, Schuldgefühle nehmen. Kinder entwickeln da Fantasien und glauben, da war ich einmal, habe ich nicht gefolgt oder da habe ich irgendwas nicht gemacht und deswegen, gell? Also solche Fantasien von vornherein wirklich wegnehmen und da ganz klar sagen, das war die Entscheidung von demjenigen, es hat nichts mit dir zu tun.
12: Okay, liebe Michaela, schön langsam kommen wir zum Schluss unserer heutigen Podcast-Folge. Was möchtest du unsere Zuhörerinnen und Zuhörerinnen mitgeben?
13: Ich glaube, das Wichtige ist, dass Ängste prinzipiell nichts Schlimmes sind. Es geht um die Überwindung. Man muss nur schauen, wo ist es einschneidend? Wo behindert es die weitere Entwicklung des Kindes? Wo merkt man, da geht es um Vermeidungsverhalten? Und ich glaube, wichtig ist auch die Reflexion der Eltern, auch immer bei sich selber zu schauen, gebe ich da was weiter, ist meine eigene Ängstlichkeit oder Unsicherheit, übertrage ich das auf das Kind, und manchmal lässt sich das über diesen Weg schon lösen, indem die Eltern an sich selbst arbeiten, gell? Weil die Kinder sind oft so die Katalysatoren oder an denen zwackt es oft, wenn irgendwas im Familienumkreis nicht stimmt, also da auch ganz genau hinschauen, und wenn es Fragen dazu gibt, besser einmal früher in die Elternberatung kommen als zu spät.
12: Oder zu dir in die psychologische Beratung.
13: Genau, gerne, jederzeit.
12: Vielen Dank, liebe Michaela.
13: Danke, Mika, für das nette Gespräch.

Möglichkeiten werden Geschlechter immer noch als veraltet angesehen und Individuen nicht wahrgenommen. Dabei ist seit Jahrzehnten klar, dass es viel mehr Möglichkeiten der Identität gibt. Personenleiden dürfen sich nicht aufnehmen, weil Menschen lediglich Stereotype sehen, die der Gesellschaft ein

0: und Bikasi.
1: Ich habe viel erlebt, sagen wir es einmal so, in jeglicher Hinsicht. Und aus dem kann man natürlich viel schöpfen, als Songwriter oder Liedermacher. Und die Radioleute haben gemeint, ja, das ist eine Art Musikkabarett. Ich würde es dann auf der ganz großen Bühne probieren.
0: Mein Vater hat einen Hut, er hat die Nasen und den Bart. Die Mutter ist eine Kuh, Bruder Michel schon vor Ort. Wisst ihr, wer ich bin?
1: Ich habe da auch mal irgendeinen Slogan für mich im Kopf gefunden gehabt, wo ich sage, Music is my sports. Das ist so auch körperlich anstrengend durch den Abend. Also wenn man da so live agiert, da schwitze ich schon gescheit. Natürlich saugst du diese Hitze von den Leuten auch auf.
0: Ich bin ein Beansgauerkass.
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6: Er singt Lieder im Pinzgauer Dialekt, in denen es durchaus deftig zugeht. Er steht für sein Leben gern auf der Bühne, auch wenn es manchmal kleine sind. Und in seinem Brotberuf als Krankenpfleger in der Jugendpsychiatrie sieht er Seiten des Lebens, die anderen vielleicht verborgen bleiben. Ich freue mich, dass er heute bei uns zu Gast ist. Ich sage herzlich willkommen, Hans-Peter Gassner, besser bekannt als Johnny Gass.
1: Servus, Georg. Grüß dich.
6: Am Mikrofon ist übrigens Georg Wimmer. Lieber Johnny, du kommst ursprünglich aus Piesendorf. Hab schon gesagt, Hans-Peter Gassner versus Johnny Gass. Ein Musikerkollege hat dich kürzlich im Humorlabor als den Elvis von Antering vorgestellt, weil du jetzt in Antering wohnst. Da habe ich mich gefragt, bist du jetzt von einem Dorf in den Bergen, also vom Piesendorf, aufs flache Land in ein anderes Dorf gezogen oder fühlst du dich unterm Strich jetzt mehr als Stodinger, weil du ja auch in der Stadt arbeitest?
1: Naja, die Wurzeln sind natürlich vom Pinzgau, ganz logisch. Ich bin quasi ausgewandert vom Pinzgau in den Flachgau. Hab da gesehen, dass es auch schön ist. Die Frage, ob ich Stadinger bin, muss ich eher mit Nein beantworten, obwohl ich mich gerne in der Stadt aufhalte. Hm. Also ich mag die Stadt auch sehr gern.
6: Und die Bezüge zum Pinzgau, das heißt, du lebst jetzt in Antering und kommst überhaupt nicht mehr in Pinzgau eine?
1: Eher selten, genau. Eher zu Freundesbesuche, Familienbesuche, genau.
6: Hm. Auftritte?
1: Auftritte habe ich jetzt kürzlich einen gehabt beim Mitterwirt in Piesendorf. Habe mich sehr gefreut, weil ich da sehr viele Leute getroffen habe und Menschen getroffen habe, die ich schon lange nicht mehr getroffen habe. Und das war sehr wie so eine große Familie.
6: Und du bist jetzt 41 Jahre alt, glaube ich, und da kommt man dann wieder zurück. Die Leute sind dann wahrscheinlich alle verheiratet und haben 2, 3 Kinder und haben gesagt, bin ich froh, dass du spürst, weil dann kann ich endlich von daheim wieder mal weg, oder wie ist das?
1: Ja. So ähnlich auf jeden Fall, ja. Man, die Leute freuen sich dann auch wieder, wenn man sie mal sieht. Beruht natürlich auf Gegenseitigkeit und das ist einfach sehr schön. Hm.
6: Du hast deine musikalische Karriere natürlich auch dann quasi in Pinzgau gestartet, mit Auftritten, mit Bandsprojekten oder so. Wie war das?
1: Genau, also das hat genauer gesagt angefangen im Jahr 2005. Wie quasi zuerst einmal kurz einmal solo gestartet habe mit ein bisschen Covers nachspielen, habe dann auch angefangen, die ersten Lieder zu schreiben auf Dialekt. Habe dann mit 2 Friends eine Punkband gehabt, The Bloody Rats hat die Formation geheißen. War damals alles ein bisschen wilder noch, wie es heute ist, und war eine gute Zeit.
6: Und gescheit laut wahrscheinlich. Also
1: genau, Punk. Gescheit laut. Punk-Rock.
6: Ja. Punk-Rock. Genau. Mit in welcher Besetzung? Schlagzeug, Bass,
1: E-Gitarre.
6: E-Gitarre.
1: Genau. Und Gesang natürlich.
6: Gesang.
1: Oder Geschrei.
6: Was hat dich dann nach Antering geführt? Wie ist der Sprung gegangen aus dem Innergebirg ins flache Land?
1: Ursprünglich hat das einmal mit einer Ausbildung oder Weiterbildung zum Diplom bin ich von Haus aus dann in die Stadt Salzburg gekommen, habe dann eine kleine Gasionär gehabt. Habe dann natürlich heraußen auch schon dann zu verschiedenen Auftritte gehabt, unter anderem auch in Antering im Rackeibräu, was mittlerweile mein Schwiegervater ist und wo ich dann meine Frau kennengelernt habe. Also die Musik hat mich quasi nach Antering geführt. Okay. Und die Liebe auch.
6: Ja. Und du hast in einem Brauhaus, wenn man es ein bisschen größer macht, also eingeheiratet.
1: Genau.
6: Beruflich, ich habe schon gesagt, du bist Krankenpfleger in der Jugendpsychiatrie. Eine Ausbildung, die man wie wo machen kann, hast du schon in Zell am See irgendwie als Krankenpfleger gearbeitet und hast dich dann in Salzburg spezialisiert?
1: Genau, ich habe in Kaprun in einem Seniorenheim als Pflegehelfer damals schon gearbeitet und habe eben dann dieses allgemeine Diplom für Gesundheits- und Krankenpflege absolviert in Salzburg und bin dann eher durch einen Zufallsgenerator in die Kinder- und Jugendpsychiatrie gekommen.
6: Und da bleibst du?
1: Da bleibe ich.
6: Klingt hochinteressant natürlich, weil man da sozusagen vom streng Normalen ein bisschen weg ist, sage ich jetzt sehr plakativ. Ja,
1: ja stimmt. Ja. Es weicht ein bisschen von der Norm ab.
6: Lieber Johnny, zur Musik. Auf deiner Website bezeichnest du dich selbst als Pinzgauer Singer-Songwriter. Und stilistisch bewegt sich das da zwischen Hans Söllner, Foo Fighters und Muddy Waters. Sag jetzt einmal, also so Blues, Rock, Reggae spielen da schon eine wichtige Rolle. Musikalisch alles Ausland, könnte man da jetzt sagen, wenn es um die Bezüge und Wurzeln geht. Und man könnte auch gleich anfügen, ja, was denn sonst? Was gibt es denn in Pinzgau sozusagen für musikalisches Gut, wo man andocken könnte? Mir selber fällt da ehrlich gesagt beim Innergebirg musikalisch auch nicht viel mehr ein als Stubenmusik, Blasmusik, Gstanzeln. Und irgendwo ist Hubert von Gäusern.
1: So. Ja, genau. Ich habe ja Wurzeln von meinem Vater, das war ein großartiger Volksmusikant, hat Flügelhorn gespielt. Da habe ich einmal meine Wurzeln auf jeden Fall. Dann würde ich sagen, im Jugendalter sind dann die ganzen Alternativ-Rock-Sachen dahergekommen mit Nirvana, Green Day. Das waren alles Bands, was mich damals sehr beeinflusst haben. Das war so diese MTV-Zeit.
6: Und Grunge.
1: In Wahrheit, und ich habe die Musikrichtungen dann irgendwo ein bisschen verbinden angefangen. Mit teils Dialekt, mit Covers, genau. Und habe da meinen, ich nenne es ganz gern Pinzgauer Schlenkerer dazu gemacht. Also das ist meine Spielart auf der Gitarre und ich bezeichne es selber aus Blues.
6: Das müssen wir uns dann noch anhören, diesen Pinzgauer Schlenkerer, ja, weil man, der Pinzgau ist jetzt natürlich auch keine sehr große Gegend und man darf sich ja auch nicht erwarten, dass da eine eigene musikalische Identität geschaffen wurde im Pinzgau. Wir sind im Alpenraum, die Bongauer sind auch nicht so anders als die Pinzgauer, aber trotzdem, wenn du sagst, Pinzgauer Schlenkerer auf der Gitarre, wie kann man sich das vorstellen? Wir hören es ja dann noch.
1: Genau. Naja, das hat was, wo ich auch sehr beeinflusst war, ist Hans Söllner zum Beispiel. Da sind ganz viele Einflüsse drin, in Verbindung mit meiner rauen Stimme, würde ich mal sagen. Genau, es ist einfach eine eigene Note oder eine eigene Spezialität, wenn ich das so bezeichnen kann. Mhm. Genau.
6: Bei den Texten, Dialekt, Lieder, das kann man sich dann schon wieder besser vorstellen. Auf der anderen Seite hat man den Blues im Hintergrund oder ist das Bett, auf dem man aufbauen kann? Der Blues funktioniert auf der ganzen Welt, von Wien bis Rio de Janeiro. Ich habe letztens was gehört, einen Blues auf Brasilianisch zum Niederknien. Ja, also wird der Blues im Pinzgau auch funktionieren? Ja?
1: Absolut. Absolut. Blues ist eine Musik von den Wurzeln, würde ich mal sagen, von den Menschen generell. Und genau, ist eine super Ausdrucksform, finde ich, um sich auszudrücken. Gerade alleine oder allein, wie so schön sagt. Textlich sind es natürlich Erlebnisse aus dem Leben, natürlich, die was gut oder schlecht verlaufen sind. Das ist unabhängig. Und im Prinzip bringst du das zu Papier, was man fühlt oder was man. Am besten sind die Songs, die was man her und rausschreibt. Das habe ich auch schon erlebt. Das ist. Und aus dem schöpft man.
6: Dann hören wir jetzt vielleicht am besten gleich einmal rein. Ein Titel, den ich jetzt vorschlagen möchte. Ich mag keine Salzburger Nockerln. Und da hören wir den Johnny Gass, wie er sehr leidenschaftlich, wie kein anderer, das Wort Jedermann ins Mikrofon rockt, sag ich jetzt mal.

0: Bei Wo Soccer zu Gast ist heute Johnny Gass im Pinzgau oder ganz besonders im Piesendorf besser bekannt als Hans-Peter Gassner. Lieber Johnny, du bist als Pinzgauer immer schon sehr selbstbewusst aufgetreten. Etwa 2011 hattest du einen Auftritt bei der großen Chance und zwar mit dem schönen Titel Pinzgauer Kas, eine Hymne an den Pinzgauer Kas. Wie ist das angekommen bei der Jury?
1: Bei der Jury eher weniger gut, weil es, glaube ich, diesen Pinzgauer Dialekt nicht so wirklich verstanden haben. Beim Publikum besser, die haben fleißig mitgeklatscht durch diesen Pinzgauer Schlenkerer von Gitarrenspiel und weil das Lied wirklich eine Schunkelfunktion hat. Da gibt es eine Vorgeschichte, da bin ich in Innsbruck oben gewesen bei so einer Vorentscheidung und war dann zuerst bei einer Dame drin und habe dann zwei, drei Lieder gespielt, eigene. Und die hat dann zuerst gemeint, naja, sie findet das jetzt nicht so außergewöhnlich, aber ich sollte es einmal bei den ganzen Ü3-Leute probieren, drüben bei der großen Bühne und sollte dann weiterschauen. Das habe ich dann gemacht.
0: Da gibt es verschiedene Bühnen. Werden die Leute dann nach Genres eingeteilt?
1: Da gibt es verschiedene Räume, wo halt dann die Menschen entscheiden, ob sie die weiterlassen in die nächste Runde. Und die hat mich dann da rübergeschickt und die Radioleute haben gemeint, ja, das ist Art Musikkabarett. Ich soll es dann auf der ganz großen Bühne probieren, sprich, wo dann Jury der Sido gesessen ist, die Sacri Sova, die Sabine und der Herr Zirkusdirektor vom Roncalli.
0: Paul.
1: Genau. Und das war schon sehr interessant, weil ich das erste Mal in Bezug zu Fernsehen irgendwie erlebt habe, wie das Ganze funktioniert und wie das Ganze abläuft. Mhm. War sehr interessant und war eine gute Erfahrung.
0: Und Sido und Saki sowas sind jetzt wahrscheinlich für den Dialekt nicht so gebildet, sage ich mal, dass die das auch wertschätzen können.
1: Stimmt, das Besondere damals war dran, dass ich ein Jausenbrett hergerichtet habe mit 4 Kasbrot, also mit einem stinkernden Pinzgauer Kas, die was sie dann auch im Video gegessen haben oder bei dieser Aufzeichnung. Und sie, glaube ich, ein bisschen provoziert gefühlt haben damals und das war aber auch in meinem Sinne damals und ich habe damals eine Perücken aufgehabt. Pinkes T-Shirt mit der Aufschrift Schwarz war leider ausverkauft und das ist für damalige Verhältnisse auf YouTube ein bisschen regional viral gegangen, sage ich mal. Das hat mir sehr viele Menschen auf das angesprochen damals, genau.
0: Und bist du dann eine Runde weitergekommen?
1: Nein, die haben mich dann nicht mehr weiterlassen. Der Kas hat einer zu viel gestunken.
0: Also eine Kostprobe reicht.
1: Genau.
0: Okay. Der Pinzgauer Kas ist einerseits typisch und dann doch gleichzeitig eine Ausnahme, sage ich mal, thematisch. Ja? Deine Songs befassen sich laut Eigendefinition, laut deiner Website, mit den Themen Sucht, Liebe, Essen, Familie, Sterben und Abschied. Also noch einmal zum Mitschreiben und in anderer Reihenfolge. Liebe, Familie, Essen, Sucht, Sterben und Abschied. Thematisch ist das fast ein wenig bipolar, wie mir scheint. Also wenn ich das zusammenfasse, dann geht es bei dir um Liebe und Abschied und dazwischen um ausufernden Genuss. Wie kommt es, dass sich bei dir gerade diese Themen auftun?
1: Liebe ist natürlich am stärksten und am höchsten, sage ich mal. Essen tue ich gern. Familie ist natürlich immer wichtig und ein Thema. Sucht habe ich natürlich auch einige Erfahrungen gemacht im Laufe meines Lebens. Und auch mit Abschied und Sterben natürlich. Das sind so Themen, was mich immer wieder bewegt haben. Mhm. Zum Schreiben natürlich auch.
0: Genau. Die Welt ist groß und es gibt natürlich aus der Beobachtung auch viele Themen. Man muss nicht immer alles selbst erlebt haben, aber bei diesen 5 Themen fühlst du dich zu Hause?
1: Ja, kann man so sagen. Oder zumindest, ich habe viel erlebt, sagen wir es einmal so, in jeglicher Hinsicht. Und aus dem kann man natürlich viel schöpfen, als Songwriter oder Liedermacher. Genau.
0: Mhm. versuchst du dann sowas wie eine Botschaft hineinzulegen? Ich selber bin da immer so ein bisschen skeptisch, sozusagen, wenn die Leute dann sagen, wow, früher habe ich gesoffen und jetzt singt er ja, sauft es nicht oder so. So eine moralische Komponente manchmal dabei ist. Auf der anderen Seite, weiß ich nicht, will man auch Drogenkonsum, den es natürlich gibt, aber man will das auch nicht heroisieren, so quasi, das sind die Coolen oder ich bin cool, weil ich in der Früh kaum aus dem Bett gekommen bin oder so. Wie gehst du da damit um? Man überlegt sich ja was beim Songwriting.
1: Genau, Botschaft eher nicht, würde ich sagen. Es ist einfach so ein bisschen eine Geschichte aus Erlebtem, würde ich eher sagen. Also Botschaft, das ist immer Auslegungssache auch von den Menschen, würde ich sagen. Also mir geht es eher mehr um die Musik und um die Ausdrucksweise, wie das Ganze umkommt. Das ist mir ganz wichtig eigentlich, die Kunst dahinter. Ich finde, man muss nicht alles, was man, wenn man jetzt weiß, wie oder was ein Künstler oder ein Musiker schreibt, genauso dann vielleicht nachmachen oder was du, ich meine. Genau. Mhm. Mir ist immer die Kunst dahinter sehr wichtig oder diese Schöpfung von den Songs. Mhm. Wie ist daherkommen und warum sie so daherkommen, das ist das Interessante daran.
0: Na, ich denke mir auch, also was bewegt, das ist ja dann, wenn sich jemand in einem Song wiederfindet. Wenn jemand sagt, man, das kenne ich, ja, das kenne ich tausendmal, das ist so. Ja, also.
1: Genau. Im Prinzip habe ich ja nichts Neues erfunden, sondern im Prinzip singe ich über Sachen, die es ja eh schon lange gibt, würde ich mal sagen. Und wo sich die Menschen dann, genau, eben ein Stück weit vielleicht wiederfinden, okay, das habe ich auch mal erlebt oder haben sogar verknüpfende Erinnerungen mit diesen Songs. Gibt es auch. Genau.
0: Und musikalisch bleibt es bei dir, der Mann mit der Gitarre, oder kann einmal ein Flügelhorn dazukommen, weil das familiär eine Prägung ist?
1: Ich würde sagen, der Mann mit der Gitarre ist sowieso da. Natürlich bin ich irgendwann einmal offen für ein Bandprojekt wieder, wenn es zeitlich irgendwie natürlich auch ausgeht. Genau. Flügelhorn weiß ich jetzt zwar nicht unbedingt, aber ich habe auch schon Live-Sessions gehabt, spontan mit einem Saxophonisten. Das war recht spannend und hat gut gelungen. Oder auch mal Bassgitarre dazu oder Percussion. Hm. Genau.
0: Die Frage hat eher so auf ein Bandprojekt abgezielt. Also Aber du stehst jedenfalls gerne auf der Bühne. Also du bist da in Salzburg immer wieder bei Irish Pubs oder Kleinkunst im Humorlabor, vor kurzem, wie angesprochen, ein Auftritt. Also das Live-Spielen ist schon deins.
1: Absolut, ja. Absolut. Also das liebe ich wirklich. Das ist... Und ich schöpfe auch sehr viel Energie aus dem. Manchmal passiert es, dass ich natürlich auch vor einem Auftritt zuerst sehr müde bin und spiele dann das erste Set und dann bin ich viel munterer und dann, genau. Und dann geht das dann abends so dahin und ich kann völlig aus mir rausgehen, sage ich mal auch stimmlich. Gerade im Irish Pub ist das super zum Ausleben.
0: Wobei man im Irish Pub ja Coverversionen spielt. Also du wirst im Irish Pub weniger den Jedermann und den Pinzgauer Kass und so weiter spielen, sondern, weiß nicht, Dirty Old Town oder so irgendwas, also was die Leute genau. Da hören wollen.
1: Genau, oder Grunge. Die Sachen Nirvana kommt da immer gut an. Oder Klassiker wie Whiskey in the Jar. Genau. Da habe ich einiges im Repertoire mittlerweile.
0: Jetzt hast du vorher schon gesagt, auch man geht oft, weiß nicht, ein bisschen müde, ein bisschen schlaf da rein ins Pub und tankt dann Energie. Du hast einen anstrengenden Beruf, der einen wahrscheinlich auch mental ein bisschen beschäftigt. Du hast Familie, du wohnst 20, 30 Kilometer außerhalb von Salzburg. Wie geht das zusammen oder geht das möglicherweise sogar sehr gut zusammen, weil man von der Arbeit ja auch mental einen Abstand braucht und da die Musik möglicherweise ein gutes Mittel zum Abschalten ist?
1: Das geht eigentlich sehr gut zusammen. Manchmal bezeichnet es so wie eine Art Sport, wie wenn einer Sport betreibt, vor ins Irish Pub spielen. Das ist auch mittlerweile mein zweites Wohnzimmer, das Shamrock, muss ich ganz ehrlich sagen. Genau, ich habe da auch mal irgendeinen Slogan für mich im Kopf gefunden gehabt, wo ich sage, Music is my sports. Das ist so auch körperlich anstrengend durch den Abend, also wenn man da so live agiert, da schwitze ich schon gescheit, natürlich auch saugst diese Hitze von den Leuten auch auf, irgendwo, aber durch dieses Agieren kriegt man wieder neue Energie, das glaubt man nicht, und man ist dann wieder frischer, obwohl man sehr viel gemacht hat eigentlich.
0: Ich glaube, dass Leute, die Sport machen, das gut nachvollziehen können. Man rennt 10 Kilometer oder schwimmt 2 Kilometer und die Leute denken, du musst ja völlig fertig sein. Und in Wahrheit sagt man, nein, ich bin frisch. Also ich auch das Hirn ist durchblasen, die Muskeln sind entspannt. Ja, ich würde zwar nicht nur einmal gleich losrennen, aber momentan wunderbar.
1: Genau, so geht es mir auch beim Spielen. Ja.
0: Lieber Johnny Gass, es gibt oft die Frage, worum geht's im Leben? Und dann kommen natürlich Antworten wie Beziehungen zu anderen Menschen und Ähnliches. Niemand wird sagen, der Sinn des Lebens ist die Arbeit, ja, die wir aber doch brauchen. Nun hast du als Krankenpfleger eine Arbeit, wo man sich über Sinnhaftigkeit keine Gedanken machen muss. Also da wird man gebraucht und da sieht man auch, was man bewirken kann. Andererseits habe ich den Eindruck, du spielst wahnsinnig gerne. Ja, hast viele Auftritte. Auf deiner Website steht auch, man kann dich buchen für Geburtstagsfeiern oder Ähnliches. Und das tut man ja nicht wegen des Geldes in erster Linie. So gut ist das ja nicht bezahlt. Ist Musik der Sinn des Lebens? Kann das sein?
1: Der Sinn des Lebens, ich würde mal sagen, Musik ist auf jeden Fall ein großer Teil von mir. Aber auch die Liebe natürlich. Worum es im Leben geht, ich finde ganz persönlich, wenn du mich jetzt so direkt fragst, mir geht es im Leben darum, dass man gewisse Spuren hinterlässt. Spuren hinterlässt im Leben, wo man sagt, okay, auf das bin ich sehr stolz. Und das hat auch einen Einfluss auf andere Menschen, einen guten Einfluss. Das ist mir schon ein großes Anliegen. Auch. Genau.
0: Die Spuren zu hinterlassen.
1: Ja, genau. Gute Spuren zu hinterlassen. Mhm. Gute Energie zu verbreiten. Das kann man mit Musik gut machen. Genau. Respektvoller Umgang mit Menschen. Also da gibt es ganz viele Themen. Und bei sich sein. Ist manchmal nicht so einfach, aber und auf das Wesentliche besinnen, finde ich. Dann, ich habe das schon oft erlebt, dass man da eine gewisse Zufriedenheit und auch ein Glücklichsein erreichen kann, wenn man sich aufs Wesentliche wieder besinnt und konzentriert.
0: Muss man aber wissen, was das ist oder spüren, was das ist, weil gerade als junger Mensch, weiß ich nicht, ist man viel unterwegs und irrt herum und denkt sich, da muss er dabei sein, da muss er dabei sein und man sagt vielleicht solche Sprüche nach. Ich muss mich jetzt aufs Wesentliche konzentrieren und jetzt tue ich, weiß ich nicht, heute das, aber morgen tue ich schon wieder ganz was anderes. Woher weiß ich, was das Wesentliche ist?
1: Das ist natürlich bei jedem Menschen wahrscheinlich unterschiedlich. Für mich sind es eigentlich eher die Basics, also die Grundsachen. Das ist Gesundheit, Familie, Liebe, Musik. Auch die Arbeit ist da maßgeblich dafür, weil man verbringt ja viel Zeit in der Arbeit. Und all diese Dinge, wenn die zusammenspielen, da kommen wir wieder auf das zurück, und sich das gut anfühlt, und dann finde ich, passt das schon. Also dann kann man sich eigentlich sehr glücklich schätzen, was man hat. Genau.
0: Und vielleicht wird ein Lied draus.
1: Natürlich, das ist natürlich auch super. Aber das kommt nicht immer.
0: Es wäre zu leicht. Ja. Genau. Immer wenn es einem gut geht, was ja auch durchaus öfter sein kann, entsteht natürlich nicht sofort ein Lied draus. Lieber Johnny Gass, wie geht's weiter bei dir? Ich habe gehört, du hast in Antering jetzt ein Haus gebaut oder bist dabei. Ist der Pinzgau sozusagen ganz aus deiner Perspektive gerückt oder wann kommst du wieder einmal in den Pinzgau reinspielen oder anderweitige Beschäftigung, die du dort machen kannst?
1: In den Pinzgau reinspülen wird ein bisschen dauern wieder, schätze ich mal. Natürlich, mein Lebensmittelpunkt ist in Antering mit Frau und Kind, genau im Haus, wo es fertig ist. Soweit. Natürlich werde ich immer im Pinzgau zu Besuch kommen, gern. Ja, genau.
0: Alles klar. Lieber Johnny Gass, Hans-Peter Gassner, sehr, sehr herzlichen Dank fürs Kommen. Alles Gute, wir sehen und hören uns sicher wieder. Du sagst uns bitte noch die Adresse deiner Websites, wo man mehr Infos zu dir finden kann.
1: Ja, gerne. Das ist www.johnnygass.at.
0: www.johnnygass.at. Und mehr Infos zu Radio Pinzgau findet ihr unter www.radiopinzgau.at. Am Mikrofon war Georg Wimmer. Ciao.
1: Ciao.

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5: Was da aber total wichtig ist, keine halben Sachen, sondern sich auch wirklich trauen, weil wenn es keinen Effekt hat und wenn man nicht sieht, dass da wirklich eine Veränderung da ist, dann hat man auch diese positiven Effekte nicht.
6: Nicht die österreichischen Lösungen.
5: Genau, nicht so diese Halblösungen.
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8: Herzlich willkommen bei der Werkspost. Mein Name ist Stefanie Ruheb und wir ziehen heute ein Fazit zur Sommerregelung für Touristenautos in Salzburg. Um den kompletten Verkehrskollaps bei Regenwetter in der Hochsaison zu verhindern, hat die rot-dunkelrot-grüne Stadtregierung heuer eine Zona Traffico Limitato eingeführt, also nach italienischem Vorbild ein Fahrverbot in der Innenstadt für Autos, von dem nur Salzburger Kennzeichen und jene aus den Umlandgemeinden ausgenommen waren. Die Stadt hat bereits nach 3 Wochen eine positive Zwischenbilanz gezogen. In der Werkspost besprechen wir heute die Maßnahme mit den Mobilitätsexpertinnen Lina Mooshammer und Ursula Witzmann-Müller. Lina Mooshammer ist Gründerin der Mobilitätsagentur Point End und unterstützt Unternehmen, Städte und Regionen dabei, Mobilitätslösungen zu entwickeln. Ursula Witzmann-Müller ist Geografin und arbeitet mit ihrer Firma UWM Mobilität ebenfalls als Mobilitätsplanerin und Beraterin. Beide saßen auch in der Fachjury, die Mobilitätsideen für die Stadt Salzburg bewertete. Hallo Lina, hallo Ursula, schön, dass ihr euch Zeit für ein Gespräch im Studio genommen habt.
9: Danke für die Einladung.
6: Hallo Steffi, danke.
8: Ich fahre gleich mal mit der Tür ins Haus. Ist die verkehrsbeschränkte Zone eine gute Maßnahme, um den Sommerstau in der Salzburger Innenstadt zu bekämpfen?
6: Also grundsätzlich ist jede Maßnahme, die getroffen wird, eine gute Maßnahme, um Verkehr zu beschränken und um mehr Menschen den Platz zu geben. Meine persönliche Meinung und natürlich auch mit einem fachlichen Hintergrund Meinung ist, es müssten nicht unbedingt zeitlich beschränkte Maßnahmen sein. Also wenn es eine ganzjährige Maßnahme ist, dann ist es sicher für alle leichter zu verstehen, wie die Maßnahme gilt und dann auch einfach leichter durchführbar.
8: Und von der Anlage der Regelung her, ist es gut oder schlecht? Also es gibt ja schon sehr viele Ausnahmen, die also weiterhin durchfahren dürfen, quasi, also die Stadt Salzburger, alle Leute aus dem Rupertigau, alle aus Hallein, also sehr viele Kennzeichen wurden ausgenommen. Ist das nicht mehr verwirrend?
5: Also ich würde sagen, das ist eine typisch österreichische Lösung, wie man so schön sagen kann. Wir machen es nicht ganz, wir machen es ein bisschen, weil man ja auch, Kompromisse sind wichtig. Man muss ja auch eine Lösung finden, die für alle gut passt. Aber es führt oft nicht dazu, dass die Lösung dann die einfachste ist. Und dementsprechend hier auch, es gibt super viele Ausnahmen. Jeder und jede weiß dann nicht, bin ich betroffen, bin ich nicht betroffen? Darf ich jetzt reinfahren? Darf ich durchfahren? Was ist erlaubt? Also von dem her würde ich da das auch nochmal aus der fachlichen Sicht unterstreichen. Man könnte das auf jeden Fall einfacher gestalten, durchgehend. Es geht ja auch vor allem darum, dass Touristinnen vielleicht Park and Ride nutzen, nicht immer durchfahren. Und die parken in der Innenstadt, sind oft Touristinnen.
8: Um es nur mal so kurz zusammenzufassen, also die neue Innenstadtzone mit Verkehrsbeschränkung hat den Stadtkern, im Stadtkern die Salzachkees, die Staatsbrücke und das Neutor umfasst. Konkret hat es gegolten im Juli und August. Und die Zufahrten waren beschränkt ab dem Müllnerhügel, der Imbergstraße und der Schwarzstraße beim Landestheater. Die Maßnahme sollte die Innenstadt entlasten. Woher wissen wir jetzt, ob es das tatsächlich getan hat?
6: Noch wissen wir es nicht, weil es noch keine Daten gibt, genau. Also die Stadt ist gerade dabei, die Daten auszuwerten. Insofern, während wir jetzt da miteinander reden, wissen wir es tatsächlich noch nicht. Wir können jetzt nur aufgrund unserer Erfahrung, die wir selbst vielleicht im Sommer einfach so gemacht haben, wenn wir in der Stadt unterwegs waren, ein bisschen erzählen. Uns allen, mir ist aufgefallen, es waren nach wie vor sehr viele Fahrzeuge mit unterschiedlichsten Kennzeichen in Salzburg unterwegs, auch auf dem Rotkreuzparkplatz geparkt. Also sie müssen irgendwie in diese Stadt reingekommen sein. Und ich glaube jetzt nicht, dass alle eine Ausnahme berechtigt gehabt haben. Was sicher auch mitgespielt hat, war, es war insgesamt, finde ich, jetzt nicht so wahnsinnig viel los. Also diese großen Staudage sind ausgeblieben. Weil aber wir hatten halt auch super Wetter. Genau. Also diese typischen Regentage, wo ja sonst der Stau war, der war heuer nicht. Und insofern kann man es total schwer sagen, warum war der Stau nicht? Wegen dieser Regelung oder weil das Wetter halt einfach gut war?
8: Gutes Wetter, wenig Stau, das ist so die Zutaten in Salzburg. Und Schnürlregen haben wir schon länger nicht mehr gehabt, aber wenn der wieder kommt, dann würde es wieder hineinstauen.
0: Es war, glaube ich, so, nachdem, glaube ich, die Stadtregierung die erste Zwischenbilanz gezogen ist, glaube ich, 2 Tage später ist das Regenwetter eingesetzt und dann ist im ganz Max Klan eigentlich schon wieder Stau gewesen. Blöder Zeitpunkt natürlich und der Start der Festspiele war auch noch gleichzeitig. Mhm. Also weniger vielleicht der Sommerregelung geschuldet als auch dem heißen Wetter.
6: Also ich bin mir sicher, dass die Sommerregelung nicht wirklich bekannt war. Also gerade die Touristinnen und Touristen, da sind ja zwischendurch dann auch Interviews geführt worden, die Leute sind gefragt worden und viele von denen wussten nicht, dass es diese Regelung gibt. Also ich glaube, es war jetzt einfach mal ein erster Versuch. Und man muss auch dazu sagen, der Versuch, der ist jetzt sehr kurzfristig eigentlich passiert. Mhm. Also diese Vorlaufzeit, auch Kommunikationsmaßnahmen zu treffen, die war nicht wirklich lange. Und ich glaube, man kann da der Stadt, natürlich kann man immer alles besser machen, immer alles mehr kommunizieren und so weiter. Aber in dem Fall, für diese Kurzfristigkeit, kann man ihnen gar nicht so viel Vorwurf machen. Ich finde es super, dass sie einfach mutig waren und das jetzt für heuer mal durchzogen haben und auch probiert haben. Und gleichzeitig dient sowas ja dann auch als Spielwiese für Learnings. Und dass man es dann einfach besser machen kann.
5: Ich glaube, das ist auch ganz wichtig, dass das war jetzt mal ein Versuch, auch etwas eben recht Kurzfristiges. Aber man hat sicher auch viel lernen können von jetzt diesem ersten Mal, wie man es vielleicht besser machen kann, wie man es nächstes Jahr machen kann oder wie wir auch gesagt haben, vielleicht auch längerfristig. Mhm. Und da dann auch wirklich zu schauen, wie müssen wir das kommunizieren, dass das wirklich alle wissen. Und zwar eben nicht nur die Bewohnerinnen von Salzburg, sondern auch die ganzen Touristinnen, die nach Salzburg kommen, dass das sichtbar ist, dass man auch weiß, was steht mir zur Verfügung, wo sind die Park and Ride, wie funktioniert das dann mit dem Öffi-Ticket. Also, dass all diese Dinge in eine gute Kommunikationskampagne auch verpackt werden, aber auch eben beispielsweise, wenn man jetzt ein Hotel bucht, dass man die Information auch gleich bekommt. Und da ist ja super, dass es mittlerweile ja auch für Touristinnen das Öffi-Ticket gibt. Also da ist ja mittlerweile eine Abgabe, die man pro Nacht sozusagen gibt und dafür aber auch ein Öffi-Ticket für ganz Salzburg bekommt. Also man hat ja eigentlich die Mobilität dann in Salzburg schon bei der Hand und das könnte man sehr gut auch kombinieren.
0: Jetzt ist natürlich jede Maßnahme wirkt auch nur so gut, wie sie kontrolliert wird. Kontrollen hat es nicht so viele gegeben oder keine. Ich glaube, am Anfang gab es mal Kontrollen von der Polizei, habe ich es einmal, zweimal stehen gesehen. Aber auch wenn man nachfragt bei der Polizei, sie haben es nicht extra erfasst, wie viele Strafen es gegeben hat oder dergleichen. Also es wirkt jetzt nicht so, wie wenn da die Polizei sehr dahinter gewesen wäre, diese Maßnahme zu kontrollieren. Muss es dann besser kontrolliert werden, wenn ich es nächstes Jahr wieder umsetze?
5: Also es ist sehr schwierig zu kontrollieren, so wie auch mit der Basis, die wir jetzt haben. Im Endeffekt sind es eben Polizeikontrollen, die man hier einführen kann. Ich glaube, da ist ganz wichtig, wenn man das eben längerfristig denkt, dass man dann, ist schon gesagt worden, Zona Traffico Limitato Richtung Italien zum Beispiel schaut, aber auch Spanien und viele andere Länder haben das schon, dass man diese automatischen Zufahrtskontrollen beispielsweise macht. Das ist seit heuer auch rechtlich möglich in Österreich. Also da wird automatisch das Kennzeichen gescannt, muss aber natürlich dann eben auch wirklich sichtbar sein, dass die Leute auch wissen, weil dann wird automatisch auch in dem Fall der Strafzettel beispielsweise zugesendet. Und das kann man wirklich nur gut umsetzen, wenn es auch die Leute wissen im Vorfeld und das sichtbar ist und auch bekannt ist.
0: Sind ja in Italien sehr empfindliche Strafen auch, wenn man reinfährt und so. Und da weiß es wirklich schon jeder, weil einmal gestraft, dann macht man das nie wieder, glaube ich.
5: Die Hoffnung ist, finde ich, da, also wie gesagt, das ist in Italien, das ist in Spanien, das ist in den Niederlanden. Dort ist es bekannt und dort ist es auch in vielen Städten vorhanden, diese Zonen. Und ich würde es mir schon auch wünschen, dass in Österreich das dann nicht nur Salzburg macht, sondern eigentlich alle österreichischen Städte. Und das war ja auch ein bisschen der Push, dass da eben jetzt die rechtliche Basis da ist, dass das auch abgesichert ist, dass das eben möglichst viele Städte umsetzen können. Da gab es schon viele Gespräche in Graz, in Wien und in anderen Städten, dass das eben dort auch kommen soll.
0: Du hast das schon angesprochen, Lina, Begleitmaßnahmen sind auch wichtig. Zum Beispiel eben das Öffi-Ticket für Touristinnen, das für Übernachtungsgäste schon dabei ist. Aber es fahren halt auch sehr viele Tagesgäste rein und da hat sich die Stadt auch was überlegt, nämlich das Park-and-Ride-Ticket kostet nur 7,50 Euro und es gilt dann 24 Stunden und darin enthalten ist ein Öffi-Ticket für bis zu 5 Personen, die gemeinsam den ganzen Tag mit dem O-Bus fahren können. Sind das so Begleitmaßnahmen, die gut funktionieren?
6: Also das ist auf jeden Fall der richtige Ansatz. Also wenn du eine ganze PKW-Ladung an Menschen um 7,50 Euro in die Stadt reinbringen kannst, das ist schon sehr, sehr super, finde ich. Aber da sind wir wieder bei dem Punkt, wo wir vorher waren, die Leute müssen es halt wissen. Also es muss halt wirklich gut kommuniziert sein und es muss einfach auch nett kommuniziert werden, sowas. Also das ist einfach wie Kampagnen da auch angelegt werden. Also wir alle wissen es, Autowerbungen und so weiter, die agieren so schön emotional. Man fühlt die Freiheit, wenn man dann in diesem Fahrzeug drinnen sitzt, allein wenn du dieses Plakat irgendwo siehst. Und diese Art von Kampagnen oder Werbearbeit gibt es einfach für öffentlichen Verkehr oder für Radverkehr nicht. Und das ist, glaube ich, was ganz was Wesentliches. Also wenn du diese Freiheit vermitteln kannst, dass du dein Auto am Stadtrand stehen lassen darfst und mit dem öffentlichen Verkehr oder jetzt mit dem S-Bike, ist ja auch noch ein Zusatzangebot, in die Stadt kommst, und das fühlt sich gut an, wenn du das siehst, dann machst du das ja auch gerne. Mhm. Also das ist sicher was, wo du einfach auch auf der Emotionsschiene die Leute abholen musst und über richtig gute Bewusstseinsarbeit arbeiten musst. Gleichzeitig ist natürlich auch, das infrastrukturelle Angebot muss passen. Also diese Park-and-Ride-Plätze müssen so an Standorten sein, dass du dann auch wirklich gut in einer guten Taktung auch mit dem öffentlichen Verkehr in die Stadt reinkommst. Und dann ist das sicher kein Thema mehr. Also ich denke, man kann jetzt immer so ein bisschen überlegen, wie geht es einem selber, wenn man wohin kommt. Wenn ich jetzt in Italien in einer Stadt komme und ich weiß, ich kann mit dem Auto nicht reinfahren, brauche ich aber echt eine gute Information, wo parke ich, wie komme ich rein, und dann tue ich das auch gerne. Beziehungsweise habe ich eh keine andere Möglichkeit. Aber ich möchte wissen, wie ich reinkomme, weil sonst suche ich mir einen Weg, wie ich mit dem Auto möglichst nahe hinkomme. Also ich glaube, da kann man echt einfach immer so ein bisschen davon ausgehen, wie geht es einem selber, wenn man woanders unterwegs ist, was brauche ich dann?
0: Zu den Begleitmaßnahmen, jetzt kommt ja noch eine zusätzliche dazu. Ihr habt es schon beide angesprochen, quasi, es wäre gut, wenn es dauerhaft wäre und nicht nur die 2 Monate. Jetzt wird das neue Tor auf jeden Fall mal ab September, ab 14. September, glaube ich, geschlossen sein, und das mindestens einmal für 6 Monate. Und Ziel der Stadtregierung ist eigentlich, das auch nicht mehr aufzumachen für den Individualverkehr. Das ist jetzt dann der nächste Schritt, dass man den Durchzugsverkehr endlich wirklich rausbringt. Habt ihr noch Hoffnung, dass es wirklich passiert?
5: Die Hoffnung ist, würde ich sagen, da. Ich bin auch sehr optimistisch, was die Maßnahmen gerade angeht. Ich glaube, was auch ganz wichtig ist, ist, dass die Stadt Salzburg wie viele Städte in ganz Europa gerade einen Mobilitätsplan erstellt. Das heißt, sich wirklich mal Gedanken machen muss, was braucht es eigentlich alles für Maßnahmen. Weil wir reden jetzt von 1, 2 einzelnen Maßnahmen, aber zum Beispiel der Öffi-Verkehr kann nur pünktlicher, kann nur besser werden, wenn da ganz viele Maßnahmen dahinter stehen. Und bei dem Plan sind letztes Jahr Ziele festgelegt worden, wo das Ziel ist, dass 80% aller Wege in Salzburg mit dem Umweltverbund, das heißt zu Fuß, mit dem Rad oder mit den Öffis, zurückgelegt werden soll. Und das muss man ja, da muss man ja viele Maßnahmen dahinter setzen, dass das auch funktioniert.
0: Vielleicht ganz kurz, wie viel sind es jetzt?
5: Boah, ich glaube, es sind 60.
0: Ich glaube 60, gell?
6: Sowas, ja.
5: Mhm, circa. Also es ist schon noch einiges an Anstieg, ja, den wir brauchen, vor allem im Öffi-Verkehr. Und dementsprechend braucht es dann eben ganz viele Maßnahmen dahinter. Und das Jahr, das heurige Jahr, steht auch so im Fokus. Also es wurden jetzt Maßnahmen entwickelt und die dürfen wir jetzt dann, beziehungsweise die Stadt jetzt auch im September dann präsentieren. Was sind die Maßnahmen, die die Stadt geplant hat, um insgesamt eine bessere Mobilität zu schaffen für die Stadt?
0: Ihr hört den Podcast der Werkspost. Mein Name ist Stefanie Ruheb und bei mir zu Gast sind heute die beiden Verkehrsexpertinnen Lena Moshammer und Ursula Witzmann-Müller. Die beiden saßen in der Fachjury für über 400 Ideen, glaube ich, waren es, zur Mobilität in Salzburg, und ich habe es die auch mitbewertet. Vorgestellt werden die Ideen oder das Ergebnis dieses Beteiligungsprozesses dann beim Mobilitätstag, der ist wann?
6: Am 17. September im Wifi von 14 bis 19 Uhr. Dort kann man sich einerseits am Nachmittag generell eben zu diesen Maßnahmen, die die Stadt Salzburg jetzt plant, also alles, was so rund um den Verkehr in Salzburg passieren wird, in nächster Zeit kann man sich da informieren und auch gleichzeitig mit Leuten von der Stadtverwaltung, von der Stadtpolitik plaudern, austauschen, alle Fragen stellen, die man so am Herzen hat. Und am Ende dieses Mobilitätstags von 17 bis 18 Uhr findet dann eben die Prämierung statt dieser Gewinnerideen, die da eingereicht haben, also diese Ideen, die wirklich jetzt auch als Maßnahme ganz konkret in den Mobilitätsplan mit aufgenommen werden.
0: Könntest du mal einen kleinen Vorgeschmack geben? Gibt es irgendeine Idee, die was man schon erzählen könnte vorab?
5: Eigentlich alle, die eingereicht worden sind, bloß auch die Gewinnerinnen, findet man auch auf der Plattform. Also die sind online alle schon frei zugänglich. Dementsprechend kann man schon ein bisschen so einen Sneak Peek haben, wer alles gewonnen hat. Gibt viele tolle Ideen. Ich finde eine, die ich auch sehr spannend und schön finde, ist eine Markierung von allen Radwegen in Salzburg, dass man so richtig durchgehende Markierungen hat, wo man auch weiß, wie man von A nach B kommt und wo man auch sicher mit dem Rad entlangfahren kann.
6: Ein richtiges Radleitsystem eigentlich. Was auch eine totale schöne Idee ist, die auch eine Gewinneridee ist, ist, dass Wohnquartiere mehr so Gartenstraßen erhalten. Also dass gerade in Gegenden, wo viele Leute wohnen, die Straßen nicht wie Straßen ausschauen, sondern viel mehr Grün in den Aufenthaltsbereich bekommen und die eigentlichen Fahrbahnen verengt werden sollen, damit natürlich auch gleichzeitig der Autoverkehr verlangsamt wird und das Durchfahren auch nicht mehr so attraktiv ist. Finde ich auch was ganz was Feines, Wohnquartiere damit aufzuwerten.
0: Und die Ideen kommen von Bürgerinnen und Bürgern der Stadt Salzburg. Jetzt wollte ich nur fragen, warum ist es überhaupt wichtig, dass man so eine Bürgerbeteiligung besonders in der Mobilität einer Stadt mit einbezieht, wenn man was verändern will?
5: Ja, Mobilität geht alle was an. Man ist täglich mobil, deswegen betrifft es einen einfach direkt auch jeden Tag. Und es wird oft genug, werden da Maßnahmen entwickelt, wo man vielleicht als Planer, als Planerin oder auch die Politik denkt, das ist das, was es braucht. Aber man merkt dann sehr schnell, wenn man ins Gespräch kommt, wenn man mit Bürgerinnen oder auch einfach untereinander redet und auch die verschiedenen Blickwinkel einholt, das sind vielleicht andere, die wichtig sind, die man erst einmal eigentlich gedacht hat. Und gleichzeitig kommt man dann auch auf Kleinigkeiten. Also was braucht es wirklich, damit das Angebot dann auch wirklich genutzt wird, damit es auch positiv ankommt? Bis hin zu auch Themen wie, wo soll jetzt die Parkbank hin? Wo braucht es wirklich mal zwischendurch einen Platz, wo man sich vielleicht mal hinsetzen muss? Wo sind die Wege? Das weiß einfach jeder und jede, die dort wohnt, am besten und die dort unterwegs sind. Dementsprechend super wichtig, da auch die verschiedensten Formate zu machen. Ideenbewerb finde ich eine sehr nette und eine sehr schöne Sache, die auch sehr gut funktioniert hat. Es geht aber auch um viele, viele weitere Formate, die hoffentlich in Zukunft kommen. Und was da, finde ich, auch ganz wichtig ist und kann man gerne auch erzählen, sind die verschiedenen Zielgruppen wirklich einzubinden. Also nicht zu sagen, hey, ich lade jetzt die Allgemeinheit ein, weil da kommen dann oft immer die 10 Leute, die jedes Mal da sind. Dass man auch Formate schafft, die verschiedenste Zielgruppen auch erwischen. Also wir machen jetzt zum Beispiel ein Projekt, wo wir ganz gezielt mit Jugendlichen zusammenarbeiten, die sehr, sehr oft nicht gehört werden, die sehr, sehr oft nicht in solche Planungen mit einbezogen werden, um da auch die Ideen zu bekommen und das auch gleich in die Maßnahmen mit einzubinden.
0: Jetzt ist es halt so, dass man bei der Verkehrspolitik es nie allen recht machen kann, weil wenn man Platz für eine Gruppe schafft, nimmt man einer anderen Gruppe etwas weg. Also wenn ich Platz für Begegnungszone für Fußgänger und Radfahrer schaffe, dann müssen dafür Autos schauen, dass sie langsam oder gar nicht mehr fahren. Und deswegen sind solche Maßnahmen natürlich auch immer sehr umstritten. Es war auch bei der Sommerregelung so, natürlich hat die Schwarz-Blau überwiegend und auch unter anderem die Schwarz-Blaue Landesregierung sehr dagegen gewettert und auch eine Ungleichbehandlung für Menschen aus dem Innergebirge gesehen. Die Bongauer, Pinzgau und Lungauer würden aus der eigenen Landeshauptstadt ausgesperrt werden, während die Autos aus dem bayerischen Umland durchfahren dürfen, haben wir vernommen in Aussendungen. Was haltet ihr von diesem Argument der Ungleichbehandlung?
6: Also beim Verkehr oder bei der Mobilität, das ist generell ein extrem emotionales Thema, weil es eben, so wie die Lina zuerst schon gesagt hat, jeder ist tagtäglich unterwegs, jeder fühlt sich tatsächlich als Expertin oder als Experte für seine oder ihre Wege. Also man kennt seinen Weg am besten und man weiß einfach, wie der am besten funktionieren wird. Und das ist, alle Diskussionen rund um Verkehr, Mobilität sind immer total emotional geladen. Und man kann es nie allen recht machen, genauso wie du gesagt hast, egal bei welchen Entscheidungen. Es gibt aber inzwischen einfach genug wissenschaftliche Erhebungen, es gibt genug Beobachtungen aus anderen Städten. Also wir haben wirklich schon einen riesen Blumenstrauß an Maßnahmen, wo wir wissen, die funktionieren grundsätzlich. Mhm. Also man braucht jetzt nicht für jede Stadt oder für jede Gemeinde
0: das Rad neu erfinden.
6: Komplett wieder von Grund beginnen, okay, was könnte denn für uns funktionieren? Sondern man kann wirklich aus einer Vielfalt an Ideen einfach schauen, okay, und was passt bei uns? Was können wir da gut umsetzen? Und dann ist der nächste Schritt, dann einfach da wirklich mutig zu sein und zu entscheiden. Und da sind die Entscheidungsträgerinnen und Entscheidungsträger gefragt, dass die dann sagen, passt, das ziehen wir jetzt durch, weil wir wissen, wir sind gut beraten worden, wir sind fachlich gut beraten worden, wir haben uns international umgeschaut, wir haben Vergleiche und wir wissen, das funktioniert für unsere Stadt und ich treffe diese Entscheidung jetzt. Und das Beispiel Marie-Hilfer-Straße ist echt schon oft bemüht worden, aber es kennt einfach jeder so gut. Damals war das eine unglaublich mutige Entscheidung, die ganzen Wirtschaftstreibenden haben sich dagegen gewehrt und inzwischen kann sich es wirklich einfach niemand mehr anders vorstellen. In Paris inzwischen kann sich, also diese Entscheidung der Bürgermeisterin Hidalgo, dass sie die Stadt so umverändert, gibt es wahnsinnig viel Gegenwind und gleichzeitig steigt die Lebensqualität aber so massiv und man sieht also, es funktioniert, egal in welcher Skalierung, in einer Straße wie der Marie-Hilfer-Straße, aber auch auf ganze Stadtgebiete wie in Paris.
5: Ich sehe das auch in Österreich von Wiener Neustadt über Innsbruck, überall, wo so vorher, nachher, ist vielleicht vorher noch ein bisschen Skepsis da, aber wenn dann tatsächliche Umgestaltung da ist und man auch den Mehrwert sieht, weil selbst die, die täglich mit dem Auto fahren, sehen ja auch den Mehrwert, wenn es dort, wo man wohnt, grün ist. Wenn man dort, zum Beispiel jetzt war es extrem heiß im Sommer, wenn da große, schöne Bäume stehen, die auch Schatten spendet, wo man die Temperatur natürlich deutlich dann auch senkt. Also all diese Effekte kommen ja dann auch allen zugute. Und das sieht man dann auch in den Umfragen. Also die Zustimmung ist eigentlich immer danach sehr gut und steigt ganz drastisch. Hat man auch bei der Marie-Hilfer-Straße gesehen. Was dabei total wichtig ist, ein bisschen wie ich am Anfang gesagt habe, keine halben Sachen, sondern sich auch wirklich trauen, weil wenn es keinen Effekt hat und wenn man nicht sieht, dass da wirklich eine Veränderung da ist, dann hat man auch diese positiven Effekte nicht.
6: Nicht die österreichischen Lösungen.
5: Genau, nicht so diese Halblösungen, weil dann ist es, wie gesagt, wenn man dann beispielsweise nicht wirklich umgestaltet, sondern nur so halb, dann hat man eben auch diesen Kühlungseffekt nicht. Dann hat man diesen Aufenthaltsraum nicht so. Also das muss schon auch spürbar sein, dass sich da jetzt was verändert.
0: Der Plan wäre ja auch hier schon da. Es sollen ja eigentlich die Plätze vom Karajanplatz bis an die Salzach hinunter, Museumsplatz und alle dazwischen quasi auch umgestaltet werden. Da gibt es auch den Plan mit vielen neuen Bäumen und so. Solche Umgestaltungen dauern natürlich immer eine Zeit lang. Wird sich das für diese Stadtregierung noch ausgehen?
6: Also zumindest ist es ja jetzt schon beschlossen worden in der jetzigen Periode oder in der jetzigen Regierung. Und der Plan ist ja der, dass das eigentlich direkt im Anschluss beziehungsweise auch schon fast parallel jetzt zur Neutor-Baustelle beginnen soll. Insofern hoffe ich das ja wohl, dass die da dranbleiben und das umsetzen. Und so wie du das gefragt hast, besteht Hoffnung, dass der Verkehr für den Individualverkehr, also für den privaten Individualverkehr beim Neutor langfristig dann auch nicht möglich ist. Also ich denke, gerade wenn die Umgestaltung wirklich passiert,
0: geht es eigentlich nicht mehr
6: an. Ja, und dann will man auch gar nicht mehr durchfahren.
0: Ja.
6: Und das Wichtige bei sowas ist ja immer, also Zufahren ist ja immer möglich. Also wenn ich dort was zu tun habe, weil ich was liefern möchte oder weil ich dort einen Arzt habe, wie ich nicht anders hinkomme, dann darf ich ja immer hinfahren. Mhm. Und das ist auch wieder was generell gilt und was man echt nicht oft genug betonen kann, ist einfach die Kommunikation, wirklich das Um und Auf. Und zwar die positive Kommunikation. Nicht, wir nehmen jemanden was weg, sondern eigentlich gewinnen wir ja alle.
0: Genau.
6: Platz zum Leben.
0: Gehen.
6: Platz zum Gehen und zum Shoppen und zum Flanieren von mir aus auch.
0: Wie so ein Platz aussehen kann, haben wir heuer auch einen Monat lang am Rotkreuzparkplatz erlebt. Man ist auch immer noch in der Debatte die Zukunft dieses Platzes, wo jetzt, wie wir schon besprochen haben vorher, überwiegend Touristenautos und Tagesgäste ihre Autos abstellen. Die Grüne Bürgerliste und Verkehrsstadträtin Anna Schiester wollen den Parkplatz eigentlich auch auflassen und wie im Sommer bereits dieser Testballon für einen Monat war, so eine Art Stadtoase errichten, wo man eine Aufenthaltsqualität hat unter diesen sehr großen Bäumen, wo es auch sehr kühl ist im Sommer. Aber es soll trotzdem quasi noch Plätze für Handwerker oder Anwohner oder dergleichen geben. Also es wird so eine Mischkulanz werden wahrscheinlich. Wäre das ein weiterer Schritt, der noch fehlt oder ein weiteres Puzzleteil, das fehlt für die Verkehrsberuhigung in der Stadt?
5: Ich denke schon, man kann sich das sehr gut anschauen. Also das eine ist die Umgestaltung von den Plätzen und das andere ist auch zu schauen, wo haben wir eigentlich noch Raum? Ich meine, dort der Rotkreuzparkplatz ist aufgelegt mit den wunderschönen großen Bäumen. Noch dazu direkt Wasser, da kann man auch viel machen, da kann man auch viel an flexibler Nutzung machen. Also es muss jetzt ja nicht jeden Tag dort gleich ausschauen. Man hat ja gesehen, man kann vom Konzert bis zur Wellness-Oase eigentlich dort alles machen. Also da ist schon sehr viel Potenzial da. Und ich glaube, insbesondere in der Stadt, wo immer Platz begrenzt ist, vor allem in der Innenstadt, ich würde aber auch sehr stark in die Wohnviertel schauen, wo kann man da überall Plätze umnutzen, wo macht es auch Sinn, wo kann man auch wirklich neue Räume schaffen.
0: Salzburg hat ja sehr viele Dinge zu beachten. Als Touristenstadt haben wir einerseits sehr viele Tagesgäste, Touristinnen, Pendlerinnen, Anwohnerinnen, Radfahrerinnen, Fußgängerinnen und öffentlichen Verkehr. Es kommt sehr viel zusammen. Wie bekommt man all diese Interessen unter einem Hut und dass das trotzdem irgendwie fein für alle wird?
6: Das ist sicher eine Herausforderung und ich glaube, ganz lange hat sich Salzburg einfach auf die Fahnen geheftet, alles dafür zu tun, dass sich die Touristinnen und die Touristen da wohlfühlen und dass die da alles vorfinden, was sie brauchen. Und zum Glück ändert sich da ein bisschen was und es wird jetzt auch mehr auf die Bürgerinnen und Bürger geschaut. Und ich denke, wir sind die oder die Leute, die da leben, sind einfach die, die das gesamte Jahr da leben und niemand hat was von einem Museum statt, wo der Innenstadt- oder Altstadtkern nur für den Tourismus da ist. Insofern braucht sich eine gute Balance. Also Tourismus ist ein wahnsinnig starker Wirtschaftszweig, von dem leben wir viele da auch. Gleichzeitig wohnen die Menschen da. Also ich glaube, diesen Balanceakt, der ist nie leicht zu finden. Man muss sicher authentisch bleiben und einfach ein bisschen drauf schauen, was brauchen die Leute, die da wohnen. Da bin ich schon der Überzeugung.
5: Voll. Und ich glaube, was auch super wichtig ist, es ist nicht nur die Innenstadt, es ist auch das Rundherum. Also wirklich Gesamt Salzburg zu betrachten, was können wir alles für Maßnahmen setzen, wie können wir das in Zukunft gestalten.
0: Wenn jeder von euch noch ein Ding umsetzen könnte, dass der Verkehr oder das Leben in der Stadt besser wird, was wäre das? Was wäre die eine gute Idee, was noch fehlt?
5: Das ist sehr schwierig, das an einer Idee festzumachen.
0: Total.
5: Also ich würde mal sagen, vielleicht einfach dieses Grundprinzip, dass man sagt, man gibt das zu Fuß gehen als allererstes und vielleicht auch die Kinder, wie sie unterwegs sind, als erstes. Und wenn man das so als Basis nimmt bei allen Maßnahmen, dann kann man schon sehr, sehr viel besser machen. Und vielleicht lehne ich mich noch aus dem Fenster. Ich finde eine Maßnahme, die schon wieder so ein bisschen in Rückhalt ist und ich fürchte nicht kommt, fände ich sehr, sehr schön, wenn man sich wirklich überlegt, wie könnte man in der Innenstadt vielleicht ein Salzachufer für die Öffis machen, sodass die dann wirklich gut durchkommen und zum Beispiel entweder die gar keinen Autoverkehr oder zumindest nur auf einer Seite, sodass man wirklich sagt, auf der einen Seite fahren die Öffis und da ist auch dann auch nicht mehr so viel Stau und man hat nicht mehr die 10, 15 Minuten Verspätung in der Innenstadt, die es halt auch unattraktiv oft machen.
6: Mir geht es da ganz ähnlich wie dir. Also ich glaube, die eine einzige Maßnahme, die gibt es nicht. Es ist immer einfach ein Bündel aus vielen Sachen.
0: Ein Blumenstrauß.
6: Ein Blumenstrauß, genau, ein Konglomerat, viele Puzzlesteine. Aber ich glaube, wahrscheinlich ist es wirklich die Denke. Also die Denke, wie möchte ich die Stadt haben, in der ich lebe. Und das Stichwort, was du gesagt hast, Lina, mit den Kindern, wenn man von denen aus denkt, dann kommt man schon ziemlich weit. Also meine Teenager-Töchter, die fahren inzwischen sehr selbstständig mit dem Fahrrad durch die Stadt, aber bis sie soweit waren, da habe ich die Stadt wirklich kennengelernt. Wo ist es gut zum unterwegs sein, zum aktiv unterwegs sein als Fußgängerin oder als Radfahrerin und wo ist es eigentlich schwierig? Weil ich als erwachsene Person, ich halte es aus, dass ich die Sternigstraße zwischen den LKWs durchradle, auch wenn ich mich nicht wohl dabei fühle.
0: Aber wer tut das schon?
6: Aber meine 10-jährige Tochter, die schicke ich dort einfach nicht hin. Und ich denke, wenn wir von diesem Prinzip ausgehen, okay, wo kann ich unsere 10, 12, 15-Jährigen, auch unsere 6-Jährigen in Begleitung von Erwachsenen sicher in der Stadt unterwegs sein lassen? Und wie müssen dann diese Straßen ausschauen? Dann kommen wir schon sehr gut. Und auch unsere 60, 65, 70-Jährigen oder jeder andere, der sich einfach nicht so sicher oder mutig fühlt, sich da diesen großen Verkehr zu stellen.
0: Also das Ziel soll sein, wir sollen eine Stadt machen für die Kinder in Zukunft.
6: Das wäre doch wunderbar.
0: Ich finde, das ist ein sehr schöner Abschluss. Ich sage herzlichen Dank, dass uns Ihr Einblick gegeben habt da. Und ich bin schon sehr gespannt, wie es weitergehen wird. Und wer noch mehr Interesse daran hat, noch mehr darüber zu erfahren, ist herzlich eingeladen beim Mobilitätstag.
6: Danke dir.
5: Danke.
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0: Salve, liebe Bluesfreundinnen und Bluesfreunde. Heute gibt es einen Bericht von einem Konzert in Milano. Ich habe es mir ausgesucht und hatte Glück. Ich war im September in Milano, das sowieso immer sehenswert ist, und hatte noch Karten bekommen fürs Zusatzkonzert von The Black Keys. Beim Original, wie ich es das erste Mal gesehen habe, habe ich nur gedacht, ah, Milano, das wäre schon nett, und nicht immer München fahren. Und habe zu lange gezögert und da war es schon ausverkauft, der erste Abend. Aber dankenswerterweise sind die Mailänder offensichtlich Black Keys-Freunde und haben sich mir angeschlossen und es war ziemlich ausverkauft, würde ich sagen.
1: Ja, buonasera amici auch von mir. Ein großer Dünner und ein kleinerer. Der große Dünne, das ist der Patrick Carney und der kleinere ist der Dan Auerbach. Die überraschten Anfangs des 21. Jahrhunderts mit einer aufregenden Mixtur aus Blues, Country, Soul, Boogie und Rock'n'Roll, schreibt das deutsche Online-Musikportal laut.de, das es übrigens genauso lange gibt wie die Black Keys ungefähr, seit 25 Jahren, so um den Daumen rum. Und der Carney und der Auerbach, die stammen ja nicht aus der Metropole der Musik wie, oder der Bluesmusik Texas, Mississippi, Chicago oder so. Die kommen aus der Gummimetropole Akron in Ohio.
0: Mhm, dass du alles weißt.
1: Ja, da sind sie her und von dort aus, aber das sage ich ein wenig später, weil wir wollen ja hören, wie es war in Milano.
0: Genau, ich starte mit der Nummer, mit der sie auch gestartet haben. Viel Spaß. Thick Freakness.

0: Ja, in Milano auf ein Konzert gehen, das ist eine feine Sache. Das Ganze hat stattgefunden im Alcatraz. Das ist eigentlich noch, ja, nicht mehr Zentrum Innenstadt, aber schon noch im weiteren Bereich der Innenstadt. Das ist nicht so weit draußen. Da muss man, ich habe gewohnt im Hotel in der Porta Nuova. Da geht es mit der S-Bahn dann raus, eine weitere Station, und dann kann man schon zu Fuß hingehen. Und das ist eigentlich so ein Multifunktions-Nachtclub, Live-Concerts, Nightclub. Everything you need steht da drin auf einer Homepage. 3500 Leute gehen rein in drei Räumen, wo der eine Hauptraum natürlich das für die Konzerte ist. Und sie haben es recht geschickt aufgeteilt. Sie haben drei Bars, also ich, trotz vollem Saal musste ich nie warten und habe gleich ein gutes Bierchen bekommen. Und das Alcatraz ist, glaube ich, eine sehr beliebte Location für solche Sachen. Und was mir besonders gut gefallen hat, also es hat eine Vorband gegeben. Da muss ich sagen, da war ich etwas zu spät dran. Das habe ich doch unterschätzt, wie oft die S-Bahn kommt und wie lange man dann rübergehen muss. Den habe ich nur mehr ganz zum Schluss gehabt, den Künstler, den trage ich noch nach, habe ich nicht mehr viel gehört. Aber wurscht, ich war eh wegen der Black Keys dort, und die haben so angefangen, wie es in der Frühzeit war, zu zweit. Was mir sehr gut gefallen hat. Also die ersten drei Nummern haben sie nur zu zweit gespielt.
1: Und wenn man in Italien auf ein Konzert geht, und wir waren schon auf einigen, Gerd, die, wie sie halt so sind, die Italiener, enthusiastisch, das ist immer eine große Freude. Ich kann mich erinnern, bei Ben Harper, Open-Air-Konzert, Lago di Fusine, immer gute Stimmung, oder? Die Italiener sind da, die gehen rein, da, ich glaube, wenn man da auf der Bühne steht, da fühlt man sich als Künstler wohl.
0: Ich glaube auch, da hat man viel Spaß. Also die gehen gleich mit und tanzen und singen und haben sehr viel Spaß. Und sehr lockere Stimmung und wirklich sehr angenehm.
1: Das Catering wird auch stimmen, nehme ich mal an. Da wird es Pasta geben und da wird es gutes Essen geben. Viel Olivenöl. Viele Sachen in Olivenöl.
0: Für die, ja, Künstler ideal, glaube ich. Ja, glaub die ich haben auch viel Spaß daran. Und ja, ich bin ja auch nicht abgeneigt an einem guten italienischen Bierchen.
1: Ja, das Bier in Italien. Früher war das Bier in Italien sauteuer. Moment, also in den heutigen Verhältnissen bei uns ist das Bier in Italien schon wieder billiger als bei uns. Oder was halt, 0,4 ist klassisch italienisch.
0: Oh, ja, das gekostet. Die Euro halbe, aber ich glaube, die war nicht teuer im Lokal. Ja.
1: In Beislauf. 5 bis 6 Euro.
0: Das, ja,
1: das zahlen so, wir einen Stock unter.
0: 55 oder so.
1: Ja, ganz genau. Das zahlen wir einen Stock unter uns auch.
0: Ja, weiter geht's mit Low and High.
1: The Black Keys. Yes.

0: Naja, wie Herr ist das angegangen mit den Black Keys? Die haben fast Tür an Tür gewohnt. Die kennen sich ja aus Kindergartenzeiten und 1997 beschließen sie aus einer Laune heraus, zusammen Musik zu machen. Aber nicht um Erfolg zu haben, sondern Musik um ihrer selbst willen, nicht um die große Kohle abzusahnen und in die Schlagzeilen zu kommen. Daher bleiben sie auch zu zweit und das finde ich äußerst sympathisch, dass sie das auch heute sozusagen als Markenzeichen noch vor sich hertragen.
1: Finde ich gut, ja. Und der Stil ist einfach dadurch auch irgendwie einzigartig geworden. Auch wenn sie nachher natürlich dann mit Band gespielt haben, um einen fetteren Sound für Konzerte auch zu kreieren. Zu zweit dieser Anfang, dieser Raue, das war halt schon klasse.
0: Ja, der Auerbach, der singt und spielt Gitarre und der Kanne, der werkt am Schlagzeug. Das ist so ungefähr. Und die sind zur selben Zeit ungefähr aufgekommen wie der Jack und die Meg White. Oder der Immortal Lee County Killer. Und zur Aufnahme hat ihnen am Anfang ein Vierspurgerät im Keller genügt. Etwa in der Zeit, wo sie zum Musikmachen beginnen, ist vor allem beim Dan Auerbach die Liebe zum Blues herausgekommen. Der Robert Johnson, dann der Mentor vom Robert Johnson Son House, dann der T-Model Ford. Und vor allem der Junior Kinbrough, der sich nicht aus dem Delta wegbewegt hat und einen ganz eigenen Blues-Stil entwickelt hat, wie auch der dort verbliebene R.L. Burnside, den nennt man heute den Hill Country Blues. Und dem haben sie sich äußerst intensiv gewidmet. Und wenn man The Black Keys eine Sendung macht, die kriegt man nicht gebacken in einer Sendung. Die sind vielseitig, die haben so viel gemacht. Wie viele Alben haben sie? 15 Alben ungefähr haben sie herausgebracht. Ich habe mich ein wenig beschränkt auf die Blues-Seite der Black Keys. Und da gibt es aus dem Jahr 2006 ein Album, das heißt Tullahoma. Und da habe ich mir die Nummer Have Mercy on Me herausgesucht. Dieser Hill Country Blues, das ist ja eine hypnotische Angelegenheit. Schade, dass ich nicht dabei war. Ich war auch in Italien. Wir haben hin und her gerechnet, wie sich das ausgehen könnte. Aber der Weg von Bibione nach Mailand und überhaupt dann mit dem Zug, da hätte ich dann nach Caorle fahren müssen und von Caorle wahrscheinlich in Treviso umsteigen, dass ich nach Mailand komme und wie komme ich dann wieder zurück. Das ist sich einfach nicht ausgegangen. Ja. Das ist schade. Umso mehr interessiert mich, wie es gewesen ist. Bleibt dran. Ihr bekommt einen authentischen Konzertbericht von The Black Keys in Milano vor ungefähr 14 Tagen. Vom Gerd. Und jetzt Have Mercy on Me von einem relativ frühen Album Tullahoma.

0: Ja, hypnotisch haben wir gesagt und das passt auch irgendwie zu den Black Keys. Die haben selber auch so einen Trend dazu, auch eigene Nummern in diesem Stil etwas zu komponieren. Nicht ganz so rau vielleicht und nicht ganz so ursprünglich wie Junior Wells Nummern, aber es geht schon auch in die Richtung. Und beim Konzert war es schön für mich, es war jetzt, sie haben viel gute Nummern, also da braucht man kein Best-of spielen, aber sie haben Querbeet gespielt, von alten Alben bis zu den neuen, bis zu den Hit-Alben, alles quer durch. Sie haben da wunderschön gemischt und das hat mir sehr, sehr gut gefallen und sie haben eine Nummer geschrieben, gespielt an einem Konzert, die heißt Weight of Love, die zählt für viele als eine ganz großartige Black Keys Nummer, ist auf dem Album Turn Blue. Und wenn wir schon hypnotisch sagen, wir zu dieser Nummer gesagt haben, ist auch das Album so ein bisschen hypnotisch. Und das rot-schwarze Spiraldressing erinnert etwas an Hypnose, Schwindel und
1: Ja, wenn du das zum Drehen anfängst und dann Substanzen eingenommen hat, die
0: brauchst momentan du gar
1: nur in Bayern legal sind, dann bist du voll drinnen in der Hypnose.
0: Ja, und da ist im Turn Blue Album, da ist so ein bisschen auch, wie soll man sagen, die Blues-Emotionen sind drin, aber es ist gemischt mit modernen, psychedelischen Sounds. Ja, haben sie beim Konzert ausgiebig gespielt, die Nummer Weight of Love.

Nach dem erstaunlichen Erfolg ihres ersten Albums gehen die Black Keys zum renommierten Blues-Label Fat Possum. Sie nehmen ihr zweites Album aber lieber dann doch noch mit krachendem Sound im eigenen Keller auf, bleiben aber dann doch von 2002 bis 2006 bei Fat Possum. Mit dem letzten Album der Zusammenarbeit, eben 2006 mit Tullahoma, The Song of Junior.

0: Kimbrough. Und Fat Possum haben übrigens Matthew Johnson und Peter Redvers Lee mit einem Startkapital von $4,000 gegründet in Oxford, Mississippi. Das war übrigens dann dort, wo der Buddy Guy seine Sweet Tea dann aufgenommen hat. Der ist da extra nach Oxford, Mississippi gefahren, um irgendwie das Feeling noch einmal zu kriegen, und hat da auch so ein krachendes Jahrhundertalbum dann aufgenommen. Der Musikwissenschaftler Robert Palmer unterstützte da die beiden von Fat Possum als Scout und als Produzent, und los ging die Blueskracherei im Delta. Das wäre fast gleich einmal schief gegangen, und kurz vor dem drohenden Ruin kamen dann die Black Keys daher. Und heute ist der Matthew Johnson Präsident der Firma, und Fat Possum agiert als Kult-Indie-Rock-Label immer noch und nach wie vor in Oxford, Mississippi. Und Tullahoma ist auch ein interessanter Ort. Da hat der Junior Kimbrough seine Musikkneipe gehabt, und eigentlich war er eh mehr Wirt als Musiker. Und super. Das Tullahoma kommt aus der Jigsaw-Sprache, bedeutet roter Fuchs, und die Jazz-Legende Charles Lloyd, von dem habe ich auch schon mal ein Konzert gesehen, ganz wunderbar, so eine Ikone aus den Spät-60er Jahren, Saxophonist und Querflötist, und der hat einen Song auf seinem 2025er Album Figure in Blue als Reminiszenz an seine Vorfahren auch Tullahoma genannt. Also wenn du da Tullahoma eingibst, kommt das dann auch daher. Und am Album ist es meiner Meinung nach äußerst sympathisch, dass die Mildred Kimbrough zu Wort kommt. Also da haben sie ein Voice-File, würde man heute sagen, mit auf die Platte gepresst von der Witwe von Junior Kimbrough. Und sie bedankt sich bei Patrick und beim Dan Auerbach. Und danach gibt es das Instrumentalstück Junior's Instrumental von The Black Keys.
1: Next message. Okay, this is Mildred, Junior Kimbrough's wife. I'm here in Waterbury at Matthew's office, and he played the record that you was doing on Junior, and I think you're doing a remarkable job. I like it, and you're about the only one that really, really plays like Junior played this record, and I'm very proud. It makes me feel very proud.

0: Ja, wunderbar. Das passt gut rein zu mir, zum Programm von der Tour, weil die Tour heißt ja Peaches and Cream.
1: Ja, das, das ist ja Programm.
0: Pfirsich und Creme. Also, beim Italienischen muss ich immer eine Sekunde nachdenken, wieso ich immer gern Fisch mit Pfirsich verwechselt und mir das immer eine kurze Minute des Denkens brauche.
1: Ja, weil das eine Pesche und das andere Pesche heißt.
0: Ja,
1: und genau. Das fast gleich geschrieben wird.
0: Genau.
1: Nur Pesche. Pesche ist ein Mehrzahlwort. Es gibt keinen Fisch, oder? Es gibt nur Fische, oder?
0: Es gibt nur Fische. Also.
1: Ja.
0: Wissen wir es. Pesche.
1: Pesca. Gibt es einen Pfirsich? Pesca vermutlich.
0: Pesca and e Crema.
1: Ja, um jetzt vom Italienischen auf ins Blues-Delta zu kommen. Es gibt ja vor 20 Jahren, nach 20 Jahren haben sie das Delta Dream Album herausgebracht, Anfang der 2020er Jahre.
0: Ja.
1: Und das Peaches ist ja auch wieder eine Reminiszenz an das Blues-Delta. Also immer wieder spült sie sie in diese Blues-Schiene gewaltig hinein. Und drum heißt das Peaches and Cream.
0: Genau, so ist es zu erklären. Sie haben natürlich da zwei Nummern draus gespielt aus diesem Album. Eine ganz wunderbare Sache und die Leute sind auch mitgegangen total. Also, wie soll man sagen, Black Keys mag man alles, was die machen. Ob es jetzt poppig, psychedelischer wird oder wirklich wieder tief ins Delta geht, das gleitet da hin und her, pendelt sich aus und ist eine ganz feine Geschichte.
1: Also manchen könnte man ja vorwerfen, dass sie einen Sidestep machen und auf den Kommerz den Blick richten. Das war von Anfang an bei The Black Keys nicht so. Und das glaubt man ihnen heute auch noch. Die haben Grammys gewonnen, die haben abgeräumt, die haben Alben verkauft. Da träumen Blueskünstler nur von diesen Verkaufszahlen. Aber die Stile sind halt, sie sind halt sehr vielseitig und oft geht es halt dann ins Psychedelic hinein oder in die 60er Jahre zurück und dann wird es sehr melodisch. Und das ist aber dem Dan und dem Patrick vermutlich scheißegal. Und unterm Strich gibt es halt gute Verkaufszahlen und es sei ihnen zu gönnen. Und das ist aber immer authentisch bei denen.
0: Genau. Das ist kein Runternudeln von alten Blues-Nummern, sondern
1: ja, oder auch ein Kommerz-Zugeständnis, sondern es ist halt so bei den Black Keys.
0: Viel Spaß mit Where There's Smoke, There's Fire.

Der Gerd Hufnagel hat sich in Mailand die Peaches and Cream Tour von The Black Keys angeschaut. Da kann einem ja der Neid fressen. Und Peaches and Cream waren wir beim letzten Einstieg schon. Da gab es dieses Album Delta Cream und jetzt das Album Peaches, und in beiden baden die Black Keys im Hill Country Blues. Und das ist ihre Reminiszenz an die Größen des Blues-Deltas, die da verblieben sind und so einen eigenen Sound kreiert haben. Ein paar Puristen gibt es, die rümpfen ein wenig die Nase und sagen, das ist ja nicht mehr reiner Blues, so ein Blödsinn. Es gibt Anklänge an die Größen Junior Kimbrough, R.L. Burnside, John Lee Hooker, Mississippi Fred McDowell. Wenn sie alle noch leben würden, hätten sie alle die helle Freude an der Black Keys. Und ich habe mir auch eine Nummer vom Album vom 2026 Coveralbum Peaches herausgesucht. Fireman, Ring the Bell, ein R.L. Burnside Cover.

0: Ja, wir sind schon fast am Ende angekommen. Wir können nur dringendstens und wärmstens empfehlen, in Italien mal auf ein Konzert zu gehen. Das hat was. Die Italiener feiern gern, sie singen gern, sie tanzen gern. Da geht's ab. Das Publikum ist gut gelaunt. Ja, es war ein wunderschöner Abend. 20 Nummern haben sie gespielt, 18 im Standardprogramm. Und als 19. Nummer Little Black Submarines als erste Zugabe und dann Lonely Boy natürlich als 20. Nummer. Und da ist noch nicht mal die Post abgegangen bei diesen zwei Nummern. Und Little Black Submarines, wer die Geschichte nicht kennt, das war ursprünglich eine als reine Akustikballade vom Kanne und Auerbach gedacht und da haben sie mehrmals geprobt im Studio und unzählige Versionen aufgenommen und auch der Produzent, der Brian Burton, genannt Danger Mouse, war damit nicht sehr einverstanden und irgendwie aus Frust haben sie dann angefangen, das Ganze völlig übersteuert zu spielen und mit Dreif und Schwung und Krach und der Produzent hat gesagt, das machen wir einfach zusammen. Wir starten akustisch und dann geht es ins Entsteuerte und ins Übersteuerte und dann ist das eine superlässige Nummer. Und recht hatte der Mann.
1: Dann habe ich auch noch eine kurze Geschichte, weil wir bei der Mildred Kimbrough waren und weil die denen diese Nachricht auf den Anrufbeantworter gesprochen hat. Jetzt habe ich nachgeschaut, warum die Black Keys heißen. Ich habe das nicht gewusst. Hast du das gewusst?
0: Nein, nein, sehr gut, danke.
1: Das ist eine gute Geschichte. Ich halte sie kurz. Da gab es in Akron, Ohio, wo die alle her sind, den Alfred McMoore. Das war ein äußerst schräger Künstler und der ist von den Vätern Carney und Auerbach Vätern unterstützt worden. Und wenn der das Gefühl hatte, nicht richtig unterstützt geworden zu sein, dann hat er denen eine zornige Nachricht auf den Anrufbeantworter gesprochen und hat immer gesagt, don't be a black key und hat gemeint, dass das die schwarzen Klaviertasten sind. Und dann hat er auch noch gesagt, don't be a D-flat. A D-flat, das ist ein Des. Also man kann schon sozusagen, wenn man sich in der Musik auskennt. Und dieses Black Key, die haben sie dann, sie hätten sich auch D-flat nennen können, aber sie haben sich halt dann für The Black Keys entschieden. Schöne 14 Tage wünscht Chris Holzer.
0: Und Gerd Hufnagel.
1: Und ein einfaches Fazit zu den Black Keys am Schluss, alles einfach genial.
0: Großartig war's.

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Es ist 15.05 Uhr und ich begrüße euch zu Airplay hier auf der Radiofabrik. Ich hoffe, es geht euch gut. Ich bin Daniel und bin für euch heute bis 4 Uhr nachmittags im Radiofabrik Studio. Und heute habe ich ein paar richtig coole Banger dabei. Wie zum Beispiel Life is a Highway von Rascal Flatts und aber auch Find a Way Out von Iluma und Magdalena Pedutschnik jetzt in der Radiofabrik.

Es ist 15.16 Uhr. Und damit möchte ich euch sagen, ich bin in der Zeitung. Airplay. Beziehungsweise ich bin in der Zeitung. Nämlich auf der Pongauer Woche schreiben sie mit 15 Jahren live on air. Also ich als Person, ich wohne persönlich in Bischofshofen und da mache ich auch gerne meine Shows. Habe auch damals angefangen mit Simlife Radio. Das ist ein Simulationsradio, der im Landwirtschaftssimulator, im ETS 2 oder auch im American Truck Simulator spielt. Und da hat halt alles angefangen. Und daher möchte ich euch sagen, verfolgt eure Träume, verfolgt euer Ziel, eure Hobbys und macht ihn zum Beruf. Vielleicht auch wie Linkin Park, wie sie damals angefangen haben, Musik zu machen. Deshalb jetzt für euch die Emptiness Machine von Linkin Park.

Es ist 15.30 Uhr. Ich bin der Andi und bin für euch heute bis 16 Uhr im Radiofabrikstudio. Jetzt nochmal zurück zum Thema Salzburger Nachrichten. Ich bin in der Zeitung, hat es geheißen. Genau so ist es. Mit 15 Jahren live on air, Pongauer lebt fürs Radio. Andreas Astor aus Bischofshofen weiß mit 15 Jahren genau, wohin sein Weg führen soll. Ins Radio. Mit eigener Sendung, wachsender Hörerschaft und viel Leidenschaft macht der Pongauer erste Schritte Richtung Moderatorenkarriere. Und das ist auch hier bei der Radiofabrik mein Ziel, mich weiterzuentwickeln und vielleicht einmal Richtung Ö3 oder sämtliche andere Radiosender zu gehen. Wie zum Beispiel Radio Salzburg oder sämtliche lokale Radios. Und damit würde ich jetzt auch sagen, geht es wieder weiter mit Musik. Währenddessen überlege ich mir einen guten Text für die nächste Mod.

Musikwünsche sind immer willkommen, auch von meiner eigenen Familie. Nämlich meine Familie ist gerade im Auto unterwegs und hören gerade meinen Radio bzw. Radiofabrik. Viele Grüße gehen raus. Das ist der Andi.

Es ist 15.57 Uhr und das heißt, schön langsam geht die Show dem Ende zu. Ich hoffe, es hat euch die letzte Stunde gefallen. Und ich hoffe, meine Familie auch. Und jetzt noch zum Schluss Feuerwerk von Vincent Weiss und griechischer Wein von Udo Jürgens. Jetzt in der Radiofabrik Playlist.

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3: Bam! Klug ist es nicht, aber geil, heißt die Sendung. Mein Name ist Claudia und ich freue mich, dass ihr alle wieder dran seid, da draußen an den Lautsprechern. Es ist wieder Freitag, 16 Uhr und heute habe ich mal wieder eine Playlist für euch vorbereitet. Das heißt, ihr bekommt jetzt eine Stunde Musik auf die Ohren. Alles Schöne zum Herbst. Ich wünsche euch einen wunderbaren Oktober. Genießt das Wetter. Ich hoffe, die Sonne scheint und bereitet euch vor auf die kalte Jahreszeit mit Keksen, Kuchen, Kürbissen. Wow. Ja, lasst es euch gut gehen. Hört ein paar schöne Songs und freut euch, wenn es im nächsten Monat wieder heißt, Bam, klug ist es nicht, aber geil.

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den großen Themen mal zu Hopfen und zu Malz. 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

0: Hallo und herzlich willkommen zum Stadtteilradio aus Itzling. Seit etwas über einer Woche ist nun offiziell Herbst, allerdings scheint es, dass der Sommer noch nicht wirklich gehen möchte. Das erste Laub aber deutet den Jahreswechsel an. Überall werden Hecken, Bäume beschnitten und in den Beeten gedeiht schon der erste Kohl. Heute geht es hier ums Garteln, beziehungsweise um das Garteln in Stadtteilgärten. Meine Kollegin Hanna Weiß von der Stadtteilkultur Itzling betreut auch den Itzlinger Stadtteilgarten und hat sich dort umgehört, mit den Gärtnerinnen und Gärtnern gesprochen. Wer von euch also Lust aufs Garteln im urbanen Raum hat oder aber tatsächlich noch nie etwas von Stadtteilgärten gehört hat, wird hier heute sicher einiges erfahren und mitnehmen können. Mein Name ist Till Simons vom Streusalzprojekt der Stadt und ich freue mich, dass ihr dabei seid.
1: Jetzt ist der 20. September und die Gartensaison ist fast vorbei. Was war in deinem Beet?
2: Ich habe diese Jahre Tomaten, Bohnen, Blattkraut. Was gibt's alles so schöner diese Jahre? Viel wachsen.
1: Und was hast du daraus gekocht?
2: Ich habe schon Sarma gemacht, den Tomatenkurssaft gemacht. Tomaten ist ein Gurken, das ist ein Waldgurken. Das war so super gewesen.
1: Und ich erlebe dich so, dass du immer gerne deine Ernte teilst. Du teilst so gerne mit den Kindern.
2: Ja. Da muss ich so zufrieden, wenn wir teilen. Immer so mitteilen ist immer mitmachen, ist immer ich gerne.

0: Stadtteilgärten sind gemeinschaftlich genutzte Grün- und Gartenflächen innerhalb eines Stadtteils. Sie bieten BewohnerInnen die Möglichkeit, selbst Pflanzen, Kräuter, Gemüse oder Blumen anzubauen und dabei gleichzeitig einen gemeinschaftlichen Ort zu gestalten. Besonders in dicht bebauten Städten, in denen private Gärten nur wenige Menschen zur Verfügung stehen, aber eben auch hier bei uns in Salzburg, können solche Flächen einen wichtigen Zugang zu Natur und zum eigenen Anbau von Lebensmitteln ermöglichen. Dabei erfüllen Stadtteilgärten weit mehr als eine rein gärtnerische Funktion, kann man sagen. Sie schaffen Orte der Begegnung und fördern den Austausch zwischen Menschen, die im selben Stadtteil leben. Beim gemeinsamen Pflanzen, Pflegen und Ernten entstehen Kontakte und nachbarschaftliche Beziehungen. Stadtteilgärten können dadurch das Gemeinschaftsgefühl stärken und dazu beitragen, dass sich BewohnerInnen stärker mit ihrem Wohnumfeld identifizieren. Gleichzeitig bieten sie Möglichkeiten für interkulturellen Austausch, gemeinsames Lernen und ehrenamtliches Engagement. Und auch aus ökologischer Sicht haben Stadtteilgärten eine Bedeutung. Sie schaffen zusätzlich grüne Flächen im urbanen Raum, bieten Lebensräume für Insekten und andere kleine Tierchen und können die biologische Vielfalt fördern. Gleichzeitig machen sie Natur und den Kreislauf von Pflanzen, Anbau und Ernte unmittelbar erlebbar. Damit verbinden Stadtteilgärten soziale, ökologische und gemeinschaftliche Aspekte und können einen Beitrag zu einer lebenswerten und nachhaltig gestalteten Stadt leisten.
1: Franziska, wie lange bist du schon im Garten?
2: Insgesamt glaube ich 11 Jahre sein. Also eigentlich habe ich so gestartet, es war ein Integrationsprojekt und habe mein Beet mit einer syrischen Familie geteilt. Und die sind dann weggezogen und dann habe ich das Beet allein. Seit dort bearbeite ich das Beet allein.
1: Und was baust denn dein Beet an?
2: Angefangen mit Erdbeeren, die sind ja als erstes reif. Also Erdbeeren, Fisolen, Buschbohnen, Tomaten, Zucchini, Pflücksalat, Kartoffeln, Physalis, Gurken.
1: So eine Vielfalt.
0: In Salzburg werden die Gartenprojekte von unterschiedlichen Initiativen, Vereinen oder der Stadt selbst unterstützt. Die Gemeinschaftsgärten sind dabei jeweils an die Besonderheiten und Bedürfnisse der einzelnen Stadtteile angepasst. Ein Beispiel dafür ist der schon angesprochene Gemeinschaftsgarten in Itzling, der mit seinen zum Teil gemeinschaftlich bewirtschafteten Beeten insbesondere Begegnung und vor allem aber auch interkulturellen Austausch im Stadtteil ermöglicht.

0: Die Stadt Salzburg fördert Gemeinschaftsgärten als Möglichkeit, Stadtteile aufzuwerten, Natur erlebbar zu machen und gleichzeitig das soziale Miteinander zu stärken. Das Angebot richtet sich insbesondere an Menschen, die keinen eigenen Garten oder Balkon haben, aber trotzdem gerne Kräuter, Gemüse und Blumen anbauen möchten. Beim gemeinsamen Garteln können sich NachbarInnen kennenlernen, Kontakte knüpfen und gemeinsam Verantwortung für ein Stück Grün übernehmen. Aber auch Schulklassen und Kindergärten haben schon Beete betreut und gemeinsam geerntet.
1: Güldenes, wie lange bist du im Garten?
2: Mit der Elfriede, dass wir Garten gemeinsam erntet haben und Samen gemacht haben, bis jetzt 3 Jahre insgesamt. Mhm. Ich mag gerne Gartenarbeiten und so, pflücken alle Gemüse. Dieses Jahr haben wir keine richtige Bohnen gepflückt. Es war wenige Bohnen dieses Jahr.
1: Du bist fast jeden Tag im Garten, oder?
2: Ja, bei dem schöneren Wetter immer, jeden Tag.
1: Also du bist auch viel im Garten. Und jetzt hast du einen Tee getrunken. Was war das für ein Tee?
3: Der ist gut gesund.
1: Ein Brennnesseltee haben wir gemacht.
3: Ah ja, Brennnesseltee haben wir gemacht. Das ist gut. Mhm. Gesund.
1: Mhm. Und Bio.
3: Bio, ja genau. Bio und gesund. Das muss jeder trinken.
0: Die einzelnen Beete bzw. Parzellen werden von den HobbygärtnerInnen bewirtschaftet und schaffen so kleine grüne Oasen mitten im Stadtgebiet. Nach Angaben der Stadt gibt es mittlerweile 9 Stadtteilgärten. Langfristig soll möglichst in allen Stadtteilen ein öffentlich zugänglicher Gemeinschaftsgarten zur Verfügung stehen. Neben den von der Stadt unterstützten Gemeinschaftsgärten gibt es außerdem private bzw. von Stadtteilvereinen und Initiativen betriebene Gartenprojekte. Eine wichtige Rolle spielen dabei die Vereine Blattform und Garten Polylog. Sie unterstützen unter anderem bei der Information, Vernetzung, Entwicklung und Betreuung von Urban Gardening Projekten. Wer sich in Salzburg für gemeinschaftliches Gärtnern interessiert oder sich ehrenamtlich engagieren möchte, kann sich also insbesondere an den Verein Blattform wenden.

0: Eihahn, was machst du im Garten?
1: Ich möchte Garten alles schön sein. Alle Leute kann ich helfen. Alles ausgeschaut, schön bleiben. Schöne, viele Blumen und viele Gemüse. Alle Leute kann ich freundlich sein. Das ist so.
0: Wie oft bist du im Garten? Wie oft?
1: 3-4 Jahre. Da, ich bin zufrieden.
0: Und wie oft in der Woche bist du im Garten?
1: Ich glaube 6-7 Tage. Ich bin da.
0: Du kannst wegen das heißt, Sultan, wie gefällt es dir im Garten?
2: Gut. Tomate gut. Gurken gut. Pfeffer gut. Chicha gut. Bohnen gut. Gurken gut. Gut,
3: der Stadtteil Gemeinschaftsgarten in Itzling befindet sich im Itzlinger Park gleich neben dem Spielplatz. Ein besonderer Schwerpunkt des Gartens liegt auf dem sozialen und interkulturellen Miteinander. Das gemeinsame Garteln schafft hier Möglichkeiten, NachbarInnen kennenzulernen, Erfahrungen auszutauschen und Kontakte über die unterschiedlich kulturellen Hintergründe hinweg zu knüpfen. Der Garten ist somit nicht nur ein Ort für Anbau von Lebensmitteln, sondern vor allem auch ein Begegnungsraum im Stadtteil mit Grillfesten, kleinen Konzerten und Kulturprojekten. Für Itzling gibt es darüber hinaus weitere kleine Gartenangebote. Dazu gehören der Siedlungsgarten in der Bahnhofstraße, der von BewohnerInnen gemeinsam gestaltet und genutzt wird, sowie einige Hochbeete beim Jugend- und Kulturzentrum Corner, die von Jugendlichen bepflanzt, gepflegt und vor allem beerntet werden. Insgesamt zeigt sich am Beispiel Itzling, dass gemeinschaftliches Gärtnern hier nicht allein als Möglichkeit zur Selbstversorgung verstanden wird, vielmehr verbindet das Angebot Natur, gemeinsames Arbeiten, Nachbarschaft und kulturellen Austausch. Gerade in einem dicht bebauten Stadtteil schafft der Garten einen niederschwelligen Ort, an dem Menschen zusammenkommen und ihren Stadtteil aktiv mitgestalten können. Hanna Weiß von der Stadtteilkultur Itzling unterstützt mit diesem Angebot Menschen, die sich im Stadtteil engagieren oder eigene Ideen für gemeinschaftliche Aktivitäten umsetzen möchten.

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3: Das war es für heute vom Stadtteilradio aus Itzling. Mein Name ist Till Simons und im Namen des Teams bedanke ich mich bei allen Zuhörerinnen und Zuhörern fürs Dabeisein. Wer Interesse hat, selbst ein Beet anzulegen, Menschen aus dem Stadtteil kennenzulernen und gemeinschaftlich für ein bisschen mehr Grün in der Stadt die Erde umzuschaufeln, findet im Sendungstext ein paar Links und kann sich natürlich auch gerne jederzeit bei uns melden. Und daran anschließend vielleicht noch eine kurze Bitte in eigener Sache. Wir sind hier beim Stadtteilradio immer auf der Suche nach neuen Geschichten in und über Itzling. Wenn ihr also was zu erzählen habt oder auch einfach nur ein Thema vorschlagen möchtet, dann meldet euch bei uns. Die Kontaktdaten findet ihr auf der Sendungsseite oder bei Nachfrage in der Radiofabrik. Und wenn ihr mal eine Sendung verpasst habt,
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1: Musik für beide Ohren. Es begrüßen euch zur 71. Ausgabe von Herbstgewitter, Robin
0: und Alexander Ringerthaler.
1: Heute gehen wir ein bisschen back to the roots. Wir spielen, ja, wie soll man sagen, alte Folk-Classics. Wir beginnen mit einem der Urväter des Folks, Woody Guthrie.

Ja, Woodrow Wilson Guthrie, genannt Woody Guthrie, wurde 1912 in Oklahoma geboren und er ist zweifellos einer der Urväter des amerikanischen Folks, hat Robin vorher schon gesagt. Spielt noch eins von ihm.

Ja, Woody Guthrie hatte seine aktive Zeit vor allem in den 30er Jahren, während in der Zeit des Dust Bowl, der großen Dürre und wirtschaftlichen Katastrophe in den USA. Er selbst stammt aus Oklahoma, eben einem Bundesstaat, der davon auch sehr stark betroffen war. Wie zum Beispiel auch die Familie in Früchte des Zorns, das waren auch Leute aus Oklahoma. Und das ist das Setting dieser Geschichten und auch Woody Guthries Leben und eben I ain't got no home in this world anymore reflektiert auch die Zeit und die Schwierigkeiten, die Leute, die in dieser Zeit dieser Binnenmigration dann auch näher erlebt haben. Und kommen wir zum nächsten Künstler, nämlich dem Pete Seeger, der auch ein Weggefährte Woody Guthries war. Die waren auch eine Zeit lang, glaube ich, gemeinsam auch als Hobos unterwegs und Pete Seeger hat dann vor allem in den 60er Jahren das Folk Revival sehr stark geprägt und diese Folk-Tradition weitergegeben und weitergebracht, weiterentwickelt auch.

0: tage det der?
1: Weiß ich nicht.
0: Hast du am Handy abgerufen bei mir?
1: Ja.
0: Ja. Okay, ich hab die Kupfer aufgehört, das kam kehrt. Also, und ich hab schon die Moderation gemacht.
1: Ja, ja,
0: so beim Death von Rang schon gelandet.

0: Ja, ihr hört Herbstgewitter, Musik für beide Ohren. Heute haben wir amerikanischen Classics der ja, Folk-Geschichte.
1: Folk-Geschichte, ja, Folk-Classics.
0: Folk-Classics einfach, ja.
1: Und einer, der hier auch sehr gut hineinpasst, ist der Tom Paxton, geboren am 31. Oktober 1937 in Chicago.

Ja, ihr hört Herbstgewitter, Ausgabe 71, heute mit Folk Classics. Das ist Tom Paxton gerade gewesen und wir bleiben gleich bei ihm. Gehen wir weiter.

0: Ja, zum Dahinschmelzen schön, die Lieder vom Tom Paxton. Ja, Frauen spielen eigentlich eine geringe Rolle in der amerikanischen Volksszene. Es gibt schon ein paar.
1: Schon ein paar, ja.
0: Eine davon ist zweifellos die
1: Joan Baez.

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0: Herzlich willkommen zur Sendung Leuchtturm – Orientierung in Wissenschaft und Technik. Mein Name ist Franz Daschl, ich habe die Sendung vorbereitet und begleite Sie auch heute wieder durch die Sendung. Heute gibt es wieder Informationen über Astronomie und die damit verbundenen Weltbilder und Wissenschaftsparadigmen. Mein Kollege Kurt Niel hat seinen sehr interessanten Vortrag gehalten mit dem Thema Weltbilder und Kosmologie. Ich bedanke mich sehr herzlich bei Kollegen Kurt Niel, Professor an der University of Applied Sciences Upper Austria, der einen Mitschnitt seines Vortrages, aus dem wir in der Sendung Ausschnitte bringen, erlaubt hat. Als Musik habe ich heute Stücke von Jean Baez und die etwas andere Musik der Dark Daughters ausgewählt. Lassen Sie sich überraschen. Aber nun gleich ein Einstiegsinterview mit Kurt Niel, bei dem wir auch über die Vielfalt seiner Projekte zur Wissenschaftsvermittlung hören werden.
1: Ja, Kurt, ich bin schon sehr neugierig auf deinen Vortrag heute. Worum geht's genau im Vortrag und wie bist du zu dem Thema gekommen?
2: Ja, der Titel des Vortrages eben ist unser Weltbild, eben mit der Betonung auf Bild, weil eben der Zugang zu der Realität eben etwas ein unsicherer ist und man kann sich nicht wirklich die Realität eben zu eigen machen, sondern man hat immer ein gewisses Bild davon. Und in diesem Vortrag geht es um die Entwicklung dieses Weltbildes, eben von den Pharaonen beginnend sogar über das israelitische Weltbild, Geozentrik, Heliozentrik bis zum Urknall, Big Bang Theory und eben wie sich dieses Bild im Laufe der Jahrtausende entwickelt hat.
1: Kurt, du bist ja sehr stark tätig eben in der Weiterbildung, Erwachsenenbildung oder wie wir es also auch bezeichnen, Verteilung von wissenschaftlichen Ergebnissen oder wissenschaftlichen Erkenntnissen. Du hast ja gewisse Projekte auch noch. Was sind denn deine Projekte in diesem Bereich?
2: Ja, einerseits eben, es gibt natürlich eben professionelle Projekte, die ich heute im Zuge meiner Forschungstätigkeiten abwickle, da geht es um Messtechnik, aber das, was mich heute auch interessiert daneben, sind dann die eben mit dir gemeinsam, Franz, haben wir diese FH Astros gegründet in Wales an der Fachhochschule, eben wo wir genau diese Themen uns selber erarbeiten und dann einfach berichten, erzählen. Das, was uns interessiert, das erzählen wir den Studierenden auch. Und eben das ist jetzt der Bereich Astronomie, darum heißt es FH Astros für die Fachhochschule Astronomie, wobei es ja keinen Studiengang dazu gibt.
1: Und du machst ja natürlich außerhalb der Studierenden, hast ja du auch noch Vorträge für die Allgemeinheit, so wie der heute. Was hast du da noch alles für die Allgemeinheit an wissenschaftlicher Tätigkeit, die du vermitteln willst?
2: Ja, einerseits eben dieses Gedanken, wie man sich damit beschäftigt, mit der Umwelt, wie das jetzt zusammenpasst mit den Erkenntnissen, die man in den Zeitungen liest. Aber andererseits geht es mir schon darum, eben die Leute auch zu schulen, dass sie eben denken über ihre Umgebung, dass sie das beobachten, so wie es der Wissenschaftler macht, eben beobachten, dann eben Gleichmäßigkeiten erkennen, daraus Ableitungen bilden, wie man etwas Gesetzmäßigkeiten formulieren kann und dann das Ganze überprüfen, ob das Ganze auch wirklich funktioniert. Und im Zuge dessen bin ich dann auf meine Sonnenuhren gekommen. Eben, ich habe dort mittlerweile schon ein paar Sonnenuhren gebaut, eben designt und entwickelt und eben die größte ist in Christkirchen. Und dort habe ich eine große Sonnenuhr mit 240 Quadratmeter errichtet. Genau mit dem Hintergrund, eben das einmal zu durchleuchten, wie funktioniert das, warum kann man denn mit dem Schattengang auch die Zeit messen. Und diese Sonnenuhr heißt Kepler-Uhr. Eben, das ist eh schon der Hinweis, mir geht es eben darum, auch den Johannes Kepler hineinzubekommen als sehr wichtigen Wissenschaftler in der Neuzeit, in der beginnenden Neuzeit. Der ist eben abgewichen von dem Standardbild eben der kreisförmigen Bahnen, sondern hat sich da Kopf zerbrochen, wie das jetzt wirklich funktionieren kann mit der Marsbahn und hat dann eben die Ellipsen eingebracht. Und mit den Ellipsen ist endlich diese Unsicherheit aufgegangen und der Johannes Kepler hat mehrere Bezüge zu Christkirchen, aber eben das war ein Grund, warum ich die Sonnenuhr Kepler-Uhr getauft habe.
1: Klassische Citizen Science. Und gibt es sozusagen auch international, gibt es ja mit den Sonnenuhren noch Tätigkeiten, die du da machst?
2: Ja, es hat sich mittlerweile dann so weiterentwickelt, eben zu der Sonnenuhr in Gerskirchen habe ich auch eine Webkamera errichtet, wo man dann praktisch von der ganzen Welt aus live eben, wenn es die Sonne scheint und wenn in Gerskirchen auch der Tag gerade ist, kann man sich die Uhrzeit ablesen.
1: Kannst du uns da den Link sagen?
2: Die Webadresse, wo das große Projekt ist, das ist earthlat1200, so ebenso wie Welt, lat1200.org. Das ist ein einfacher Link, dann kommt man auf die große Homepage, da gibt es sehr viele Informationen und in diesem Link gibt es einen Bereich Live Image. Beim Live Image sieht man dann eben genau diesen Punkt, wo man dann eben diese alle 2 Minuten aktualisierte Bilder von der Kepler-Uhr sieht. Und das ist ein Vorläuferprojekt zu einem weiteren Projekt, was ich jetzt ausrolle. Eben, das ist eine Idee. Ich weiß noch nicht genau, wie sie funktioniert. Aber die Idee ist folgende, dass man mit Betrachten dieser Webseite ein Gefühl dafür bekommt, dass die Erde rund ist und dass sie sich dreht und dass sich das Ganze um die Sonne bewegt. Man kann dieses Verhältnis mit Zahlenwerten beschreiben. Eben die Sonne, der Erddurchmesser sind 12.700 Kilometer. Das dauert einen Tag, dass sich die Erde einmal herumdreht oder es dauert ein Jahr, dass sich die Erde um die Sonne bewegt. Das kann man alles in Zahlenwerten beschreiben, aber das gibt nicht wirklich ein Gefühl, was wirklich abgeht. Das Problem bei der Erde ist ja das, dass die so groß ist im Vergleich zum menschlichen Größenordnung und eben, dass man das nicht wirklich begreifen kann, also handgreiflich begreifen kann, dass sich die mit so großer Geschwindigkeit bewegt. Und die Idee ist es, mit dieser Website, da wird nämlich immer um 12 Uhr Mittag eine Sonnenuhr gezeigt, wo eben gerade da die 12 Uhr Mittagszeit mit der Sonnenuhr beleuchtet wird. Und das ist in Gerskirchen, dann 2 Minuten später ist es in Ried, dann in München, in Paris, in Dublin, in Quebec. Das heißt, das wird immer die ganze Welt weitergereicht, das aktuelle Bild. Und wenn man dieses betrachtet auf dieser Webseite, dann kann man das 24 Stunden, 7 Tage die Woche anschauen und man hat immer genau aktuell eine Sonnenuhr im Bild, wo gerade die 12 Uhr Mittagstageslinie überschritten wird.
1: Also ich kann wirklich empfehlen, die Website anzuschauen, vor allem die Hintergrundinformationen und vielleicht sich auch dazu beteiligen mit Kommentaren oder sonstigen Bemerkungen.
2: Eben, das wäre sehr interessant. Ich habe eben da auch ein eigenes Projekt kreiert, das heißt EarthLat1200. Das heißt Welt, LAT, das ist die Local Apparent Time, das ist die wahre Ortszeit, das ist das, was die Sonnenuhr anzeigt und 1200, eben weil es genau die 12 Uhr Mittagszeit ist. Und das Projekt heißt, so wie auch die Homepage, earthlat1200.org. Eben dort ist der Link, dort ist die eigentliche Seite, wo man dieses Projekt dann schön langsam entstehen sieht. Und ich weiß, es dauert sicherlich 5 oder 10 Jahre, bis ich dann meine 200 Sonnenuhren beieinander habe, wo man dann wirklich lückenlos, wenn es in den Kirchen regnet, braucht man halt eine südlichere Sonnenuhr, zum Beispiel irgendwo in Südafrika. Aber man braucht ungefähr 200 Sonnenuhren weltweit, damit das System lückenlos 24 Stunden, 7 Tage die Woche funktioniert. Und ich rufe dazu auf, eben mit eine möglichst große Beteiligung zu machen, wo viele Webkameras errichtet werden. Das ist ein zweiter Aspekt, eben das ist ein Projekt, das kann man relativ schnell in der Schule machen, eben mit einem Raspberry Pi, mit einer Pi-Kamera. Das heißt, nicht einmal 100 Euro ist der Aufwand, der finanzielle. Und damit kann man schon so eine Webkamera bauen, die dann das Bild live auf den Server überträgt. Und dann hat man schon eine Partnerstation mehr.
1: Ich hoffe, einige unserer Hörerinnen oder Hörer werden das aufgreifen. Vielleicht kannst du noch einmal die Webadresse sagen.
2: Die Webadresse, wo das große Projekt ist, das ist earthlat1200, so ebenso wie Welt, lat1200. .org.
1: Ja gut, dann wünschen wir uns sehr viel Erfolg damit und dir jetzt alles Schöne beim Vortrag. Du brauchst noch ein bisschen Zeit zum Vorbereiten und wir werden dann den Vortrag ja auch aufnehmen und wiedergeben. Danke für das Interview.
2: Ja, danke schön, Franz, für das Interview.

0: Sie hören die Sendung Leuchtturm. Orientierung in Wissenschaft und Technik. Und starten wir gleich mit einem Vortrag von Kurt Niel, der uns mit einigen Vorbemerkungen in die Art des wissenschaftlichen Arbeitens und der Wissenschaftssicht einführt.
1: Ich erlaube mir, zwei Vorbemerkungsgruppen noch weiterzubringen, bevor ich dann eben mit dem eigentlichen Vortrag beginne. Das ist jetzt ein Zugang, der einerseits beschreibt der erste Artikel Umwelt, Welt, Weltbild. Wie ist das gedanklich zu sehen? Ich komme da von der Nachrichtentechnik und ich weiß, wenn man eine Nachrichtenquelle hat, dann ist es eine Informationsquelle und dann gibt es eine Informationssenke. Und dazwischen wird die Nachricht über den Nachrichtenkanal übertragen. Was anderes gibt es nicht, wie man zu Informationen kommt. Und jetzt passieren natürlich im Laufe des Nachrichtenkanals Störungen, Ergänzungen, Weglassungen, die dazu führen, dass man nicht wirklich alles weiß, was wirklich der Informationskanal am Anfang eigentlich sagen wollte. Das ist auch das Bild, was in dem ersten Artikel beschrieben ist, nämlich was macht der Mensch, wie kann der Mensch seine Umwelt registrieren? Er hat kein Organ, die Realität zu begreifen. Das hat er nicht. Er hat seine fünf Sinne, aber das sind seine fünf Kanäle, mit der er die Umwelt wahrnimmt. Das ist einmal der Tastsinn. Wenn ich da hergreife, dann weiß ich, okay, wenn ich da meine Hand bewege, dann steht da mal der Tisch da, dann gibt es eine Materie, wo meine Hand einen Widerstand spürt. Eben. Oder auch Tastsinn, ich greife auf die Herdplatte, dann spüre ich die Wärme. Das sind also Sensoren oder natürlich die Akustik, also ich nehme die Schallwellen wahr und kann damit eben hören, was eben an Schall um mich herum produziert wird. Aber auch wieder das Ohr nimmt Schall nicht direkt wahr, sondern es geht dann über elektrische Leitungen erst in das Gehirn hinein, wo das Gehirn das Ganze wieder zusammenbaut. Weiterer Sinn sind die Augen, wo ich dann die optischen Reize wahrnehme, wo die Netzhaut eben Photonen umwandelt, auch wieder in elektrische Signale und wo aus dem Sinn des Auges, der Netzhaut, dann elektrische Signale wieder in das Gehirn weitergeleitet werden, um dem Hirn zu sagen, jetzt sieht es ein Objekt, jetzt ist es hell oder dunkel. Das ist eben das, was man als Umwelt wahrnimmt, was aber nur über die beschränkten Kanäle in unser Bewusstsein gelangt. Wir haben nicht wirklich ein Organ, wo wir die Realität direkt unmittelbar wahrnehmen. Das geht immer nur über Kanäle. Und die Kanäle, eben elektrische Nervenleitungen, können gestört sein, können falsche Informationen weitergeben. Das heißt, wir können uns nie wirklich sicher sein, was wir wahrnehmen. Das geht schlussendlich so weit, ich weiß nicht, ob Sie den Begriff kennen, die Solopisten, die glauben, alles ist nur Einbildung, ich bin der einzige Mensch auf der Welt und alles, was sich rundherum gibt, das ist nur ein Kinofilm, das ist nur eine Einspiegelung von falschen Tatsachen. Ich selber bin der Einzige, der etwas wahrnimmt und alles andere ist nicht wirklich Wirklichkeit. Also das ist das extreme Denken, was dann mit diesen Grundlagen einhergeht. Aber das Wesentliche, was ich sagen möchte damit ist, auch wenn sich Menschen über bestimmte Ereignisse unterhalten, man kann sich nie sicher sein, dass man jetzt wirklich der Wirklichkeit auf den Fersen ist, eventuell auf den Fersen, aber man kommt der Wirklichkeit nicht wirklich nahe. Das ist immer nur das Modell, wo sich der Mensch im Kopf selber zusammenreimt. Eben das ist einmal die erste Vorbemerkung, die Umwelt und die Kanäle, die uns die Informationen reinliefern. Und das zweite ist die grundsätzliche Frage, erzeugt die Evolution überhaupt wirklich einen Sinn für Wahrheit? Eben das ist eine grundsätzliche philosophische Frage. Hat der Mensch, haben die Lebewesen, haben die überhaupt einen Sinn für Wahrheit? Und der Artikel, der beschreibt es so, dass das eigentlich nicht der Fall ist. Die Evolution führt dazu, wenn man eben zum Beispiel als Fisch im Meer schwimmt, man nimmt dann irgendwelche dunklen Gebilde über sich wahr und das, was halt wichtig ist, ist, wenn eben so eine dunkle Wolke daherkommt, schnell einmal zu flüchten. Eben darauf ist der Mensch, sind die Lebewesen getrimmt, eben Gefahren auszuweichen, eben wenn es heiß ist, sich zurückzuziehen, wenn man im Gebüsch irgendeine Bewegung sieht, könnte ein Tiger sein, sich einmal auf den Weg zu machen, zu flüchten. Also daraufhin ist die Evolution ausgerichtet, dass das Leben als solches weitergetragen werden und überlebt. Aber ob das jetzt wirklich ein Tiger ist oder was ich ein Hase, der da drin sitzt, ob das dieses Gebilde im Meer, ob das wirklich ein Hai ist oder ob das nur ein Fischschwarm ist oder ob das vielleicht gerade eine Wolke ist, die vorbeigeht, das ist unerheblich. Das ist wirklich für das Überleben unerheblich. Deswegen gibt es evolutionsbedingt eigentlich nicht wirklich eine Entwicklung, die dazu führt, dass wir die Wahrheit als solches erkennen. Und das ist jetzt wieder ein bisschen ein philosophischer Ansatz. Ihr habt jetzt zum Beispiel mitbekommen, in Asien ist der Begriff der Wahrheit zum Beispiel überhaupt nicht so ausgeprägt wie bei uns in Westeuropa. Eben bei uns in Westeuropa, wir sind getrimmt darauf, möglichst der Wahrheit gemäß zu handeln und zu entsprechen und eben uns Gedanken zu machen, wie das wirklich funktioniert. Aber das ist nur eine relativ eingeschränkte sozusagen Sichtweise und ist gar nicht so, dass das wirklich flächendeckend die ganzen Menschen her umschließen, sondern das ist nur eine der möglichen Sichtweisen. Eben die Asiaten, habe ich mitbekommen, das sind sehr viel mehr Pragmatiker. Die nehmen natürlich auch die Umwelt wahr, aber es geht nicht darum zu entscheiden, ist das jetzt richtig oder falsch, sondern passt es zu der Gelegenheit oder passt es eben nicht zu der Gelegenheit. Das ist wesentlich wichtiger zu wissen, passt es zusammen oder die zweite Frage, ist das jetzt die einzige Wahrheit, die dadurch beschrieben wird? Also dieser Wahrheitsbegriff tritt eher in den Hintergrund. So, und jetzt komme ich auf noch eine zweite Vorbemerkungsgruppe. Das ist die Frage, wie geht Erkenntnisgewinn? Es gibt zwei Ansätze. Eben, da ist einmal der eine, der naturwissenschaftliche Ansatz. Der naturwissenschaftliche Ansatz schaut so aus, man macht eine Beobachtung, man macht diese Beobachtung mehrmals, man versucht aus dieser mehrmaligen Beobachtung bestimmte Gesetzmäßigkeiten zu erkennen, die zum Beispiel immer wiederkehren. Eben die Sonne geht immer wieder im Osten auf, geht über Süden, steht es ganz hoch und im Westen geht es unter. Das heißt, das ist eine Beobachtung, es geht immer wieder im Osten auf und jetzt versucht man das Wiederkehrende herauszufiltern und sagt, okay, dann wird es halt so sein, dass das immer so ist, dass wenn das Nacht wird, wird die Sonne in der Früh schon wieder aufgehen. Also das ist dann der Rückschluss der Naturwissenschaft und meistens hat er recht. Also dass die Sonne im Osten aufgeht, funktioniert schon immer wieder, weil es auch eben oft und oft bewiesen worden ist. Aber das ist die Naturwissenschaft. Wiederkehrende Ereignisse werden geprüft, es werden Gesetzmäßigkeiten abgeleitet, es wird dann aus diesen Gesetzmäßigkeiten versucht, Voraussagen zu geben und dann wird überprüft, ob diese Voraussage richtig oder falsch ist. Wenn sie richtig ist, dann ist das Modell okay. Wenn es falsch ist, muss man sich ein anderes Modell überlegen. Eben so funktioniert die Wissenschaft. Und das ist auch das, wo man sich dann auch austauschen kann. Im Experiment, macht das mit einem Kollegen zusammen, dann beschreibt man das mit Worten oder mit Zahlen, was man da misst und dann kann man sich eben mit den Worten und Zahlen austauschen darüber, wie das Experiment beschaffen ist. Und was man sowieso dabei versuchen muss, ist, dass man sich von seinen eigenen Eindrücken löst und das möglichst objektiv eben beurteilt. Das ist eben der Zweck der Wissenschaft, möglichst objektiv einen Sachverhalt, einen immer wiederkehrenden Sachverhalt zu beobachten und Rückschlüsse zu ziehen. Das ist ein wesentlicher Ansatz und wie man eben weiß, in den letzten 400 Jahren, eben mit dem Aufbruch der Neuzeit, ist es ein sehr wichtiges und sehr mächtiges Werkzeug. Also das ist einmal Erkenntnisgewinn auch unter Wissenschaft.

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1: Und nun geht es um die Betrachtung des Himmels und wie diese Phänomene der Gestirnbewegungen einzuordnen sind.
2: Da haben sich die Menschen dann auch Gedanken gemacht, wie man das Ganze ordnet und haben den Sternenkonstellationen Namen gegeben, damit man sich entsprechend auch unterhalten kann, eben was so im Himmel passiert. Und diese Namen, das sind diese sogenannten Tierkreiszeichen, eben diese gibt es auch bereits seit 5, 6, 7.000 Jahren und die haben schon auch einen überlebensnotwendigen Zweck gehabt. Bei uns ist es relativ klar, was die Jahreszeiten betrifft. Im Winter ist es kalt, im Frühling fängt es zum Wachsen an und im Sommer ist es sehr heiß und im Oktober dann fängt wieder die Regenzeit an. Das heißt, wir in Mitteleuropa wissen relativ gut Bescheid, wann die gute Zeit der Aussaat ist, im Frühling nämlich, und wann dann die Zeit der Ernte im Oktober ist. In Mesopotamien, im Mittelmeerraum, sind diese jahreszeitlichen Unterschiede kaum merkbar. Aber trotzdem hat man herausgefunden, haben die Menschen damals herausgefunden, wenn sie sich nach einem bestimmten Rhythmus halten, eben definiert oder angebunden an die Tierkreiszeichen, wenn also die Sonne in der Waage oder in der Jungfrau aufgeht, das heißt, die Sonne steht in der Waage, sagt man, oder die Sonne steht in der Jungfrau, dann ist es eine gute Zeit der Ernte. Eben dann ist nämlich

warum man sich erstens einmal diese Tierkreiszeichen zurechtgelegt hat und sich dann unterhalten hat, okay, Waage, Jungfrau, gute Zeit der Ernte, Witter ist der Frühlingsbeginn und dort ist die gute Zeit der Aussaat. Eben, das ist eigentlich der Ursprung der Tierkreiszeichen. Das ist einmal ein Punkt, warum man eben da auch schon begonnen hat, die Sterne zu kennzeichnen und mit Tierkreiszeichen zu versehen. Das geht dann durch eben bis zu der Astrologie, wo dann gesagt worden ist, eben wenn bei bestimmten Geburtsszenarien eben die Sonne oder die Venus in einem Tierkreiszeichen drinstehen, dann hat es bestimmte Einflüsse auf eben das weitere Weiterkommen der Entwicklung und man braucht sich keine Gedanken machen, sondern wenn man sich danach richtet, dass zum Beispiel der Löwe eben im Herbst recht agil ist, dann funktioniert das am besten. Also das war eine weitere Vermischung. Was ich jetzt bringe, nämlich Astronomie und Astrologie war eigentlich von vornherein immer zusammengenommen. Erst seit kurzer Zeit, eben seit der Neuzeit, sind diese beiden Ideen auseinandergeraten. Aber eben das war Religion, Wissenschaft, Astrologie, Astronomie, das war immer die meiste Zeit in der Menschengeschichte, war das immer ein Gedankenexperiment, was man sich da zurechtgelegt hat.

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1: Was ich jetzt als erstes Weltbild bringe, das ist das ägyptische Weltbild, wo sich dann auch schon vor 3.000, 4.000 Jahren die Menschen eben so überlegt haben, wie hängt denn das zusammen, eben das Firmament und wir auf der Erde. Und da war die Idee, dass man eben verschiedene Gottheiten bildet, eben der Gott Geb, das war die Erde, das war das Männliche, das ist das, worauf wir stehen, das ist der Gott Geb. Dann gibt es eben die Göttin Nut, die ist weiblich, die bildet das Firmament und die Göttin Nut spannt die Sterne auf und die sorgt dafür, dass in der Früh die Sonne aufgeht und dann eben da spazieren geht und am Abend im Westen wieder untergeht. Eben, das ist die Göttin Nut. Und dann gibt es den Gott Shu, das ist der Gott Vater der beiden. Der Gott Shu sorgt dafür, dass eben der Geb und die Nut nicht zusammenkommen. Geb und Nut, männlich, weiblich. Aber das weibliche und männliche Prinzip möchte zueinander kommen und es braucht einen Gott, der das ein bisschen abstützt voneinander, weil wenn die beiden zusammenkommen, dann kracht es und dann gibt es das Chaos. Also das Chaos, dieser Begriff eben dessen, dass die Welt untergeht, in der Unordnung verschwindet, dieses Begriff Chaos ist eben da geboren worden. Und der Pharao, das war ein Unterstützer, der halt dem Shu geholfen hat, dass eben eine Ordnung besteht. Und alle Untergebenen vom Pharao, die haben auch dafür gesorgt, dass dieses Bild aufrechterhalten wird und dass damit eben eine gewisse Ordnung besteht und dass eben nicht die Welt im Chaos untergeht. Sie merken eh schon, das war natürlich jetzt ein gewisses Bild, was natürlich von den Herrschenden auch gefördert worden ist, weil damit hat man einen absoluten Beweis, es ist notwendig, dass es einen Pharao gibt. Es ist notwendig, dass es Untergebene gibt, die dem Pharao helfen, weil der Pharao, das macht er nicht aus Eigennutz, sondern er macht es eh für den Gott Shu. Das heißt, er macht es eh nicht aus sich heraus, sondern er dient eh höheren Zwecken. Also diese Idee, dass man einen absoluten Anspruch stellt, es ist göttlicher Befehl, dass du dich so verhältst, auch wenn es dir nicht taugt, eben diese Grundidee, dass man dadurch eben auch eine Gesellschaft am Leben erhält, ist immer schon auch in den Ideen dabei.

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1: Und nun einige Anmerkungen zum israelisch-jüdischen Weltbild.
2: Das ist jetzt das Bild, das israelisch-jüdische Weltbild, welches man auch im Alten Testament beschrieben findet. Das ist im Wesentlichen das, man hat ein trockenes Land, welches auf dem Wasser schwimmt. Es gibt eine Gas darüber und rundherum ist aber alles im Wasser. Und das Firmament, das sind halt die Sternpunkte, die man sieht, das ist auch noch eben über der Erde liegend, aber was alles umschließt, das ist eigentlich das Wasser. Das war auch einer der Grundgedanken, die man, wie gesagt, wenn man eben das Alte Testament liest, gibt es immer wieder Hinweise auf diese Beschreibung. Es war auch ein Versuch, sich zu erklären, was wirklich draußen sich abspielt. Und die Idee mit dem Wasser war deswegen, eben, man hat damals halt einen Horizont gehabt, eben in Asien, das Mittelmeer, das hat man gewusst, da gibt es eben das Mittelmeer und wenn man da hinausfährt in den Ozean, das ist gefährlich und da kann man nicht weiterfahren. Das heißt, man hat eben gefürchtet oder man hat nicht keine Mittel gehabt, weiter zu reisen, als eben das Wasser trägt. Darum war das Wasser immer der Abschluss eben der Welt. Und das, wo wir uns befinden, das ist die sichere Erde, auf der wir stehen. Und darüber gibt es halt Wolken und darüber gibt es die Sterne, aber darüber hinaus ist wieder das Wasser eingespannt. Es geht dann weiter, eben dieses Weltbild ist ca. 3.000, 4.000 Jahre alt. Eine Weiterentwicklung ist das Weltbild von Anaximander. Der setzt einerseits auf diesem geschlossenen Weltbild auf, nämlich, dass es da eine Erde gibt, die im Wasser schwimmt. Aber der Anaximander hat sich Gedanken gemacht, naja, was ist denn jetzt wirklich mit der Sonne? Das ist zwar immer beschrieben und man weiß in den pharaonischen Beschreibungen, eben die Sonne geht im Osten auf, dann geht sie im Süden und im Westen geht sie unter. Sie geht nicht unter, sondern sie wird in den Wagen hineingepackt und der Wagen wird dann gezogen in den Untergrund und der Untergrund wird dann bis in der Früh wird er wieder dann im Osten hintransportiert und dann kann die Sonne wieder aus dem Wagen heraussteigen und sich wieder aufgehen. Also diese Gedanken hat er gemacht und hat sie durch den täglichen Beweis, ja, die Sonne geht tatsächlich im Osten auf, hat man gesagt, okay, das stimmt. Weil man das nicht widerlegen hat können. So, und der Gedankengang vom Anaximander, der hat sich dann schon ein bisschen mehr auch um die Physik Gedanken gemacht. Und der hat gesagt, naja, das kommt eben nicht ganz geheuer vor, dass eben diese Sonne da in den Wagen eingezogen wird und in den Untergrund wandern muss und da immer Gefahr hat, eben vielleicht eckt es einmal an oder vielleicht bricht einmal der Wagen. Der hat sich Gedanken gemacht, nein, das muss irgendwie anders funktionieren, weil es tatsächlich immer so zuverlässig funktioniert. Der hat dann die Idee gebracht, dass es sogenannte Feuerräder um die Welt gibt und in diesen Feuerrädern ist irgendein heißes Element ist da eingebracht. Und die Sterne, die man sieht, das sind nur ganz kleine Löcher im Firmament, aber durch diese kleinen Löcher kann man dann in diese heißen Feuerräder hineinschauen. Eben das Frappante, was der Anaximander dabei eben sich überlegt hat, ist, dass er der Erste war, der gesagt hat, nein, es muss unter der Welt auch einen Raum geben, kein Wasser, was das umschließt, sondern es muss einen Raum geben, wo tatsächlich die Sonne unten vorbeiwandern kann, um am nächsten Tag wieder aufzugehen. Und das ist eben das Weltbild eben des Anaximanders, die Erde als freischwebende Scheibe. Das war eine große Errungenschaft, dass es sich gelöst hat von dem Wasser, von dem Medium, sondern er hat gesagt, nein, das ist eine freischwebende Scheibe. Und diese Scheibe hat er gesagt, ja, da draußen gibt es ja trotzdem das Wasser als Begrenzung, aber damit hat es sich. Und er hat dann noch sogar definiert, der Durchmesser, das Verhältnis Durchmesser zu der Höhe ist 3:1. Das hat er aus den Bauformen der Säulen abgeleitet. Eben, man hat herausgefunden, es gibt da sehr viele Tempel, die errichtet worden sind in dieser Zeit von den Griechen. Und die stabilsten Säulen, Das waren auch lauter Scheiben, die aufeinander geschlichtet worden sind. Und die stabilsten Säulen waren, die aus solchen Scheiben Verhältnis 3 zu 1 aufgebaut worden sind. Und das ist das, was am längsten gehalten hat. Aus dem heraus, aus den Überlegungen, hat man dann geschlossen, die Erde ist eine Scheibe, 3 zu 1. Aber das war genau die passende Beschreibung zu den damaligen Beobachtungen. Die Griechen haben das noch viel weiter getrieben. Die haben sich ja dann überlegt, eben diese verschiedenen Materiearten. Die haben gesagt, das eben, was das Schwerste ist, das fällt immer zu Boden. Drum ist die Erde das, was im Mittelpunkt ist. Und das, was halt dann gasförmig ist oder die Flamme, das ist immer leichter, das steigt nach oben. Drum ist das ganze Universum so aufgebaut, dass die Erde im Mittelpunkt ist, weil alles, was schwer ist, fällt immer in die Mitte hinein und das andere, das strebt halt nach außen und das ist das, was halt nach außen aufgebaut ist. Und daraus hat sich dann auch entwickelt eben das religiöse Weltbild, dass wir auf der Erde sind. Und dann gibt es halt die Wolken und dann gibt es halt verschiedene 7 Schichten, bis schlussendlich in der äußersten 7. Schicht, dort fängt dann der Himmel an. Also da draußen, da werden wir, wenn wir dann sterben, auch einmal aufsteigen und dort sitzt Gott und dort eben ist unser Zuhause, wenn wir die tragische Welt einmal verlassen. Das ist eben dann das Weltbild, was sich daraus ein bisschen entwickelt hat. Wie gesagt, auch nur eine mögliche Beschreibung dessen, was man so beobachtet. 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

0: Nano Stern.
1: Ich komme jetzt noch relativ rasch zum aktuellen Weltbild, eben um das Ganze abzurunden, um auf das jetzige Bild zu kommen. Wie gesagt, es ist immer noch ein Bild. Wir sind zwar überzeugt, wir glauben daran und wir können das nicht wirklich beweisen, aber wir gehen davon aus, dass das stimmt, eben dass vor 13 Milliarden Jahren der Urknall war, dass sich jetzt das Universum ausdehnt, eben, und dass es da Galaxien gibt und dass man mit unseren Messinstrumenten eben das so bemessen kann. Das ist unser Weltbild, was wir momentan haben, was sehr viele Ereignisse beschreibt, aber ganz sicher sind wir uns eh nicht. Das können wir nie sein. Zwei Kollegen haben das jetzt vorangetrieben, zwei Wissenschaftler, der Edwin Hubble, der 1953 gestorben ist, eben nachdem ist ja auch das Hubble-Teleskop benannt, der hat mit den großen Teleskopen gesehen, also Newton bis kurz vor Hubble, Ende des 19. Jahrhunderts, war immer noch so, dass man hat zwar die Milchstraße gesehen, aber das war praktisch das Ende vom Universum. Wir sind auf der Erde, da gibt es die Sonne, die ist eben, die Erde kreist die Sonne und dann gibt es die Milchstraße und darüber hinaus gibt es nichts. Auch der Johannes Kepler hat gesagt, eben, ja, es ist in der Bibel beschrieben, die Erde ist 6000 Jahre alt, also ist die Erde nur, ist das Universum nur 6000 Jahre alt und man hat eben aufgrund der Messinstrumente keine andere Idee gehabt. Eben bis von Hubble war die Milchstraße noch das Äußerste, was möglich ist. Der Hubble hat dann beobachtet, dass es Galaxien gibt, die wesentlich weiter noch in, befinden müssen, als es die Milchstraße-Objekte sind. Mit der Rotverschiebung, kleiner Begriff. Das heißt, der Edwin Hubble hat eben den eigentlichen Anstoß geliefert dazu, dass es etwas viel Größeres geben muss als unsere Milchstraße. Der belgische Theologe und Mathematiker Lemaître ist inzwischen auch insofern geehrt worden, dass diese Ausdehnungskonstante, die hat früher nur Hubble-Konstante geheißen. Seit letztem Jahr heißt die auch Hubble-Lemaître-Konstante. Weil man erkannt hat, dass der eben belgische Theologe-Mathematiker einen wesentlichen Beitrag dazu geleistet hat. Was war sein Beitrag? Er hat eben mit den Ergebnissen von Hubble sich überlegt, wenn es da Universen, also Galaxien gibt, die erstens einmal weiter weg sind und sich, je weiter die weg sind, desto schneller bewegen sie sich von uns weg. Das hat eben auch der Lemaître erkannt und hat dann weiter gefolgert, eben, wenn in weiterer Zukunft alles von uns weg sich bewegt, wenn man den Pfeil umdreht, dann kommt man mal zu der Überlegung, was ist in der Vergangenheit passiert. Wenn man das nämlich, was alles wegstrebt, in der anderen Richtung anschaut, kommt man drauf, dass das alles in einem Punkt eben kulminiert. Das ist, ist diese Singularität, der sogenannte Punkt, wo das Universum seinen Ausgang genommen hat. Das ist eine Idee, die der Lemaître auch mit mathematischen Formeln belegt hat, dass es, wenn man die Zeit zurücknimmt, dass es da einen Punkt gegeben hat, wo das Universum seinen Ausgang genommen hat. Er ist mit dieser Idee eben auch an seine Wissenschaftskollegen herangetreten und ist auch sehr oft belächelt worden. Und ein Journalist, der ihn da interviewt hat, der hat dann erbfällig gesagt, ja, nein, eben irgendwie hast du recht, aber wahrscheinlich war dann irgendwann einmal ein Urknall und dann ist das Universum entstanden. Also das hat der Journalist ihm in den Mund gelegt. Aber der Begriff Urknall ist seitdem tatsächlich auch in der Wissenschaftsgemeinde eben vorhanden, dass man sagt, das ist wirklich der Big Bang gewesen, das ist der Urknall gewesen, obwohl es natürlich kein Knall sein kann. Ein Knall kann nur das sein, wenn sich eine Materie da ist, dann kann sich Schallwellen ausbreiten. Aber wenn keine Materie da ist, was ja beim Beginn des Universums da war, kann nichts knallen. Aber das ist nur ein kleiner Begriff, den halt der Lemaître dann gebracht hat.
2: Mit dem Urknall beschließen wir nun auch unsere Sendung. Herzlichen Dank fürs Zuhören und danke nochmals an meinen Kollegen Kurt Niel, der den Mitschnitt und die Sendung seines Vortrages erlaubt hat. Ich verabschiede mich noch von Ihnen und wünsche Ihnen eine gute Zeit. Bis zur nächsten Sendung. der Sendereihe Leuchtturm Orientierung in Wissenschaft und Technik nachzuhören unter blog.radiofabrik.at/leuchtturm. blog.radiofabrik.at/leuchtturm. Auf Wiedersehen, Ihr Franz Daschl.

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Die Sommerferien sind vorbei und damit vorerst auch die Staus Richtung Süden. Um den Verkehr in den Anrainerortschaften zu beruhigen, wurden diesen Sommer universell geltende Abfahrtsperren entlang der Tauernautobahn eingeführt. Doch an ihrer Sinnhaftigkeit darf gezweifelt werden. Heute im So-Wochen-Kommentar. Mein Name ist Manuel Brolinger. Die Abfahrtsperren entlang der Tauernautobahn sind seit Mitte September Geschichte. Dieses Jahr wurden erstmals punktuell Auf- und Abfahrten für den gesamten Verkehr gesperrt, also auch für die Einheimischen. Ein Verkehrschaos blieb sowohl auf der Autobahn als auch in den Gemeinden aus. Christina Holzer-Weiß vom ÖAMTC erklärte in den Salzburger Nachrichten, dass sich der Verkehr heuer stärker auf die Wochentage verteilt habe. Schon am ersten Samstag der Sperren blieb der Verkehr deutlich unter den Erwartungen. Auch in den darauffolgenden Wochen zeigte sich ein ähnliches Bild. Dabei stellt sich natürlich die Frage, warum die ASFINAG nicht auf das geringe Verkehrsaufkommen reagiert und die Auf- und Abfahrten zumindest für den einheimischen Verkehr wieder öffnet. Hallains Bürgermeister Alexander Steingassinger wünscht sich Abfahrtsperren, aber bereits ab dem Walserberg. Er spricht sich außerdem für eine stärkere Kontrolle aus. Diese wäre durch weniger Abfahrtsmöglichkeiten einfacher umzusetzen. Mag ja sein, doch wer erklärt das den Einheimischen, die jährlich für die Benutzung der Autobahn und ihrer Zubringer zahlen? Eine abschließende Evaluierung der diesjährigen Maßnahmen will die ASFINAG noch diesen Herbst veröffentlichen. Aber eines kann man jetzt schon sagen. Eine flexiblere Reaktion auf das Verkehrsgeschehen wäre durchaus wünschenswert.

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0: 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Herzlich willkommen zu einer weiteren Ausgabe von Meine Geschichte, My Story. Jeder Mensch hat eine Geschichte zu erzählen, meist leise oder auch laut und vielleicht nicht der Rede wert. Dann gibt es solche, die interessante Einblicke in ihre Leben bewähren. Solche Menschen möchte ich mit meiner Sendung eine Plattform bieten. Meine Geschichte, My Story ist eine Sendung, die Menschen eine Stimme gibt. Im Mittelpunkt stehen echte Lebenswege, geprägt von Höhen und Tiefen und den Momenten, die alles verändern. Jede Folge öffnet einen persönlichen Blick hinter die Fassade und zeigt, wie unterschiedlich bewegend und inspirierend Lebensgeschichten sein können. Heute darf ich einen ganz speziellen Gast bei mir im Studio begrüßen. Herzlich willkommen, Kang Yuan, derzeit Fremdenführer in Salzburg, der beliebteste Fremdenführer in Salzburg und jetzt seit kurzem Influencer auf Instagram. Wie geht's dir?
1: Hallo Kang. Ja, hallo. Wie schon erwähnt, ich bin Fremdenführer. Ich würde jetzt nicht sagen, dass ich der beliebteste bin, aber ich bin einer der Fremdenführer hier in Salzburg. Genau richtig.
0: Freue mich für die Einladung, dass du gekommen bist. Und meine wichtigste Frage zu bringen: Kang Yuan, wo kommst du her?
1: Also wie man ein bisschen mitnehmen. Ja, wie man unschwer erkennen kann, habe ich keine österreichischen Wurzeln, wobei ich in Österreich geboren worden bin. Die Familiengeschichte ist eigentlich etwas kompliziert. Meine Eltern sind geboren in Vietnam tatsächlich, meine Großeltern noch in China und im Zuge des Vietnamkrieges sind die Eltern dann nach Österreich geflüchtet, ausgewandert, wo ich dann auf die Welt gekommen bin. Deswegen bin ich ehrlich gesagt auch etwas in einer Identitätskrise. Bin ich jetzt Österreicher, Chinese, Vietnamese? Weiß ich nicht.
0: Also ganz genau, zwei Kulturen in deinem Herz oder in deinem Leib.
1: Genau, es gibt da einen ganz witzigen Ausdruck unter Asiaten, das nennt man Banane. Das heißt, okay, ja, draußen bist du gelb, Asiate, aber innerlich bist halt weiß.
0: Okay.
1: Und so sehe ich mich auch ein bisschen, also mehr Österreicher, was die Mentalität und so betrifft.
0: Genau. Du sprichst ja sehr gut Deutsch. Wie gesagt, du bist da in Österreich aufgewachsen, bist du zur Schule gegangen, studiert.
1: Studiert. Also genau, studiert habe ich an der FH in Urstein, in Salzburg 2006. Den Studiengang gibt es mittlerweile nicht mehr. Das hat sich digitales Fernsehen genannt. Genau, das ist, glaube ich, mittlerweile zusammengelegt worden, fusioniert mit Multimedia Art unter, ich glaube, den Namen MMT, wenn ich mich nicht ganz täusche. Genau.
0: Du hast da vor kurzem auf Instagram solche Videos hochgeladen, also wo die Geschichte von Salzburg du den Leuten beibringst oder zumindest die Geschichte von Salzburg ein bisschen näher bringst. Wie ist das Ganze dazu gekommen, dass du das angefangen hast? Oder was war die Bewegung dazu?
1: Das Ganze ist eigentlich dadurch entstanden, dass ich den Fremdenführerkurs gemacht habe und im Zuge des Unterrichts hat man halt viele Sachen gelernt, die man als Salzburger auch noch nicht gehört hat oder zumindest es nie hinterfragt hat. Und ich bin ja eigentlich in der Medienwelt aufgewachsen, also angefangen mit der HTL, da habe ich elektronische Datenverarbeitung gemacht, dann an der FH eben Fernsehen, viel mit Grafikdesign, später dann bei Sony in Salzburg in Anif gearbeitet, auch als Grafiker quasi. Ja, und ich habe gedacht, okay, das könnte man doch kombinieren. Die ganzen lustigen Geschichten, die man auch langweilig im Geschichtsbuch lesen könnte, kann man ja auch visualisieren und einem jüngeren Publikum vor allem ein bisschen näher bringen, also eben Social Media.
0: Bleib mal bei deiner Familie, ein bisschen in deinem ganzen asiatischen Kultur. Du bist verheiratet, hast jetzt ein Kind, deine Frau kommt aus Südkorea.
1: Richtig. Genau, also meine Frau ist...
0: Mit der zusammen du die Videos drehst und hey, Alter, das glaube ich, ist das Leitspruch von euch, oder?
1: Ja, quasi. Es ist...
0: Wie ist das entstanden?
1: Ja, ich muss zugeben, im privaten Leben benutze ich Alter relativ oft. Ja, und dann ist meine Frau drauf gekommen, hey, warum das nicht als Wiedererkennungswert irgendwie einbauen in die Videos? Ja. Es ist halt super, was super Österreichisches. Und vor allem passt das nicht zur Optik, sprich es, warum sagen Asiaten, Euder? Mhm. Und somit hast du schon irgendwie das Interesse geweckt.
0: Genau.
1: Genau. Und haben wir gedacht, okay, warum machen wir das nicht so? Und Euder passt doch eigentlich auch ganz gut. Wenn man irgendwas Neues entdeckt hat, Euder, warum ist das da kaputt? Mhm. Euder, warum schaut das so oder so aus?
0: Mhm. Was war die Überlegung, dass du jetzt sagst, du wirst jetzt nach deinem Studium, also digital, und jetzt, dass du sagst, warum mach ich jetzt den Fremdenführer? Was war der Beweggrund?
1: Naja, nach dem Studium war ich ja eigentlich Grafiker bei Sony eben, bis das Werk geschlossen haben. Ne? Und dann lange Zeit eigentlich noch immer teilweise in der Gastro, Fremdenführer. Ich habe ziemlich gerne Leute, ich rede gerne mit Leuten, okay. Ja, also in der Gastro selbst mit den Gästen, da quatsche ich ab und zu ein bisschen mal und da fühle ich mich wohl. Und man dachte, hey, was könnte man denn verbinden? Also ich interagiere gern mit Leuten und ich mag die Stadt. Ich bin halt Wahl-Salzburger, lerne ich was darüber und mache eine Win-Win-Win-Situation draus. Mhm. Und so hat es halt angefangen. Okay, als Fremdenführer komme ich in Kontakt mit mehr Leuten. Ich mag auch gerne Sachen erzählen, erklären und Wissen weitergeben. Genau.
0: Was fasziniert dich dabei über das Ganze, also digital und das ganze Gastro und als Fremdenführer?
1: Als Fremdenführer. Das Digitale, ich würde jetzt sagen, ganz brandaktuell ist ja das Thema künstliche Intelligenz, mit dem machen wir auch sehr viel. Nachdem ich ja schon Erfahrung im Videobereich habe, als Editor, als Produzent teilweise auch, ich dachte, jetzt auf den Zug aufspringen ist gescheit, weil KI wird einfach unausweichlich sein. Das ist mittlerweile eh schon
0: auf jedem Handy. Gehört zum Leben.
1: Genau, es gehört dazu, wie jetzt vor, ich weiß nicht, sag mal 20 Jahren oder so war das Internet, glaube ich. Ne? Da hat das, ja, haben Leute das Internet auch abgeschrieben. Nein, das funktioniert nicht.
0: Bleiben wir bei deiner Familie,
1: ja.
0: Deiner Frau, die hat studiert beim Mozarteum.
1: Richtig.
0: Klavier.
1: Richtig.
0: Wie habt ihr euch kennengelernt? Wenn ich frage darf, wie bist du dazu gekommen, wie habt ihr es kennengelernt? Über welche Lebensgeschichte
1: darüber
0: sprechen.
1: Ich sag mal, es waren.
0: Hast du gesagt, durch Zufall habt ihr euch kennengelernt?
1: Ja, richtig, richtig. Also interessante Zufälle.
0: Wie ist dazu gekommen?
1: Im Mozarteum früher war die Mensa, das koreanische Restaurant, in dem ich arbeite. Und da habe ich es halt öfters gesehen. Ja? Das Witzige war ja aber allerdings, dass, naja, jedes Mal nach der Arbeit bekomme ich normalerweise ein bisschen Essen. Die Küche bereitet es vor, stellt es beiseite und ja. Somit ist mein Essen mal vorbereitet gewesen. An einem Tag ist nämlich meine jetzige Frau gekommen und der Chef hatte sie schon gekannt. Ne? Mhm. Und der hat gesehen, hey, da liegt doch Essen rum. Das gehört wahrscheinlich eh keinem oder so. Dann ja, hat er es halt meiner Frau angeboten. Ich war fertig mit der Arbeit, dann habe ich gesagt, hey, boah, wo ist mein Essen? Ich bin halt super sauer gewesen. Dann habe ich gesehen, hey, wer isst denn da mein Essen da drüben? Ja, und so hat es quasi angefangen und... Ja, und dann haben sich die Zufälle angehäuft. Irgendwie sind wir draufgekommen, wir haben denselben Geburtstag.
0: Okay,
1: lustig. Zwar 5 Jahre auseinander, aber trotzdem am selben Tag Geburtstag. Und ja, so ist es halt weitergegangen, genau.
0: Ist ja nicht alltäglich, weil du sagst, du bist ja, also deine Eltern sind aus China und deine Frau ist aus Südkorea.
1: Richtig.
0: Und das ist nicht alltäglich, dass es so jetzt zwei Kulturen, zwar als durch asiatische Welt, war das zwei Kulturen aufeinander treffen und dann zusammenkommen.
1: Ja, es ist, sagen wir so, es war ein Learning auf beiden Seiten. Es gibt natürlich Überschneidungen aus der chinesischen Kultur und der koreanischen, aber man hat halt doch viel lernen müssen. Und wie gesagt, vorher habe ich schon erwähnt, ich bin ja mehr Österreicher schon innerlich als Asiate. Genau. Also viele Gepflogenheiten für mich waren plötzlich auch neu. Wie gehe ich damit um? Wie begrüße ich ihre Eltern, also meine Schwiegereltern halt richtig und so weiter und so fort. Es war eine Herausforderung, aber ich habe das sehr genossen und viel gelernt. Wie gesagt, ich mag gerne mit Leuten mich unterhalten und mit denen interagieren und ja, das spielt halt Hand in Hand. Gott sei Dank.
0: Wie bist du aufgewachsen? In was für einem Kulturbereich? Ist es im Asiatischen oder im Österreichischen?
1: Die ersten paar Jahre, ich sag mal bis zum Kindergartenalter, war das eigentlich fast ausschließlich asiatisch-chinesisch bei meinen Eltern. Mhm. Da habe ich auch kein einziges Wort Deutsch gesprochen. Also zu Hause wurde nur Kantonesisch gesprochen. Okay. Das ist der südliche Dialekt. Erst mit dem Kindergartenalter bin ich in Kontakt mit Deutsch gekommen. Genau. Okay. Und so ist es halt natürlich entstanden, dass ich Deutsch spreche. Ja.
0: Also gemischte Kulturen.
1: Gemischte
0: also,
1: Kulturen, genau. Und zu Hause, ja, ich meine, eigentlich alles chinesisch, vom Essen bis...
0: Was lebt es jetzt? Was, Kulturbereich, wo bewegt sich jetzt mal?
1: Oh. Das zu kategorisieren ist...
0: Oder gemischt oder wie?
1: Es ist super gemischt, es ist wild durch, genau. Also ab und zu gibt es ja Schnitzel daheim und ab und zu halt Reisrollen, keine Ahnung. Ja.
0: Mhm. Ihr habt so eine kleine Tochter,
1: richtig,
0: die Luna, und die ist auch bei euren Videos fest mit dabei. Und
1: ja, ab und zu ist es eher unvermeidbar, sagen wir so.
0: Als kleines Kind, ist ein kleines Baby.
1: Genau, sie sind immer dabei.
0: Ja. Genau. Das sind immer schöne Videos und wie gesagt, ist doch interessant, so die Geschichte von Salzburg und auch von der Geschichte von Österreich auf solche Art wieder neu zu lernen, finde ich.
1: Ja.
0: Wie siehst du das?
1: Ich sehe das genauso und witzigerweise habe ich Geschichte früher gehasst. Ja, man glaubt es kaum. Aber tatsächlich ist es so, dass ich mit dem Alter einfach mehr wissen wollte, warum steht der Stein auf dem anderen jetzt hier in Salzburg und warum sieht das so komisch aus oder warum hast du plötzlich barocke Fassaden neben einer modernen und so. Ne? Also solche Sachen interessieren halt dann einem später. Also zumindest war es mir so.
0: Auch die, ihr habt ja eine nette Fanbase, junge, wie alt?
1: Also das wir haben zur Einsicht, Moment, ich kann mal nachschauen, die Altersgruppe.
0: Die sich verfolgen.
1: Genau, das kann man, glaube ich, nämlich auch ansehen. Ich glaube nämlich, die Demografie unserer Zuseher, pass auf, ich mache mal irgendwas auf dann. Wo ist das, Zielgruppe? Genau, also die jüngsten, also mit 8% ungefähr, sind 13 bis 17 Jahre alt. Der Löwenanteil, das siehst du hier, ich zeige es einmal. Genau, 15 bis 34 ist der Löwenanteil. Das ist,
0: doch einiges.
1: Ja, genau. Also es sind
0: Wie gesagt, von jung bis alt. Und
1: also genau.
0: Ich bin auch die ältere Generation, bin auch schon 55. Aber ich finde es auch mit einem höheren Alter, dass man solche Geschichten über dein Land und über deine Stadt, ist doch interessant, dass man das verfolgen kann.
1: Und vor allem, die kommen ja in so Häppchen. Ne? Also du brauchst jetzt nicht so, ich sag mal, im Fernsehen so einen fetten Happen anschauen, genau. Also so einen Brocken. Über weiß nicht, fünf Teile oder so.
0: Stunden.
1: Ja, genau.
0: So sind das, glaube ich, 2 Minuten Videos oder
1: zwei. Oh, wenn überhaupt. 2 Minuten ist schon ziemlich lang. Ich glaube nicht, dass ich so lange habe. Ja, aber genau.
0: Und wie nimmst du die Ideen her?
1: Vieles eben aus dem Unterricht auch, ne, habe ich gehört. Und ich gehe so gut wie täglich mit der Frau und der Kleinen spazieren. Und da wirkt das Gehirn eh schon. Also schaue ich hin, wow, okay, wieso schaut das so aus? Ist da nicht irgendeine interessante Geschichte dahinter? Oder man liest halt irgendeinen Zeitungsartikel, okay, jetzt ist das Jubiläum von Franz von Assisi, das ist Puziner Orden. Genau, solche Sachen. Ja, das kommt spontan, sage ich.
0: Jetzt haben wir mal den ersten Musiktitel von Kahn spielen. Und da haben wir eines, muss mir das Mittel ein bisschen helfen. Das ist auf,
1: ja, ist auf Japanisch, genau.
0: Japanisch.
1: Und ja, das Lied nennt sich Cherry eigentlich, wie die Kirsche.
0: Cherry
1: von Spitz.
0: Hat dieser Titel eine Bedeutung für dich, Kahn?
1: Witzigerweise verstehe ich den Text gar nicht so wirklich, aber es wird irgendwie nostalgisch auf mich. Und okay, das Lied kenne ich ja auch schon fast 20 Jahre.
0: Bitte sehr.

0: Jerry, Jerry, asiatischer Titel, Jörnden Broadcast, meine Geschichte, my story. Mein heutiger Studiogast Kang Yuan, der beliebteste Fremdenführer der Saison, für mich ist es, in Salzburg und jetzt Influencer auf Instagram, macht Geschichtenvideos über Salzburg. Und dazu hätte ich eine Frage.
1: Bitte.
0: Was fasziniert dich dabei und was sind deine Ziele mit diesen Videos?
1: Ja, ich meine, ich möchte es jetzt nicht irgendwie schönreden oder sowas. Mhm. In erster Linie geht es auch darum, dass ich mal Publikum aufbaue und dann später, mhm, dass Leute mich auch buchen, mhm, als Fremdenführer. Und als zweiter Anreiz für die Videos ist ja eigentlich, dass ich mein Wissen wieder auffrische und es, mhm, immer, im Gedächtnis behalte. Weil mit jedem Video muss ich Recherche betreiben und dadurch, ja, lerne ich halt wieder was Neues. Auch nicht schlecht.
0: Bei diesen Ausflügen sind auch deine Familie, also deine Frau und,
1: Tochter,
0: deine, Frau, ja, und deine Tochter, schnell wird rausgeschnitten. Mhm. Wie wichtig ist die Unterstützung von deiner Familie?
1: Ja, groß. Vor allem meine Frau, die unterstützt mich da ungemein viel. Mhm. Vor allem, man ruht sich ja oftmals auf die Lorbeeren aus. Ne? Mhm. Und dann kommt die Frau wieder, hey, weiß nicht, Zeit, wieder mal was zu machen. Mhm. Und ja, das gibt mir quasi einen Arschtritt, okay, wieder ein bisschen was zu recherchieren und, ja, neue Videos zu machen.
0: Also sie ist die treibende Kraft ab und zu?
1: Mit, ja, fast Ganzen, oder? Ausschließlich, ja. Und da bin ich auch dankbar dafür. Ja.
0: Okay. Und wie wichtig ist die Unterstützung und die Wichtigkeit, dass die auf dem ganzen Weg begleiten? Ist für dich auch sehr wichtig, oder?
1: Also sie ist eigentlich immer auch dabei, mhm, und liefert auch sehr wertvolles Feedback für die Videos. Und daher würde ich meinen, ohne sie geht es bei mir eigentlich gar nicht.
0: Welche Entscheidungen, welche Erlebnisse haben dich in den letzten Jahren geprägt auf deinem Lebensweg?
1: Also vor knapp ein Jahr, noch nicht ganz ein Jahr, ist meine Tochter, unsere Tochter geboren worden. Mhm. Und das ist ein riesen Ereignis für uns gewesen, weil wir... Ich bin ja nicht mehr der Jüngste, sagen wir so, fürs Vaterwerden. Mhm. Wann ich jetzt zurückdenke, mein Papa, glaube ich, ist mit 30 Papa geworden. Ich bin jetzt 40 und ich denke mal schon, das ist was so Schönes. Das hätte man auch früher irgendwie machen können. Genau, das ist ein Riesenereignis. Und die letzten paar Jahre, was gab es denn noch? Ja, die Heirat auch. Das war zwar 2017, aber ich sehe halt immer die Heirat, beziehungsweise wenn du deinen Partner hast, fürs Leben so wichtiges Ereignis, wenn du dir jetzt vorstellst, meine Tochter, die, mhm, ist jetzt zwar nicht mal eins, aber irgendwann wird halt erwachsen sein und dann ausziehen. Ne? Und wer bleibt dir dann noch? Eigentlich nur deine Partnerin, deine Frau, genau. Und mit ihr werde ich das ganze Leben bringen können und das ist halt mega schön, oder? Wenn man dran denkt.
0: Du sagst das. Mhm. Wie zieht sie euer Kind auf, also eure Tochter? Was für eine Kultur oder was für eine Religion?
1: Ja, das ist auch so ein Thema, wo man aufpassen muss, aber vieles kommt automatisch. Ich bin ja aufgewachsen mit, ich habe es erwähnt vorhin, mit Chinesisch, Kantonesisch. Meine Frau ist Koreanerin und wir sprechen, unsere Sprachbasis zu Hause ist Deutsch. Mhm. Und das sind eh schon drei Sprachen für die Kleine. Da denke ich mal, wow, wenn man noch eine einführen würde, sagen wir Englisch, wäre es vielleicht ein bisschen zu verwirrend für das Kind. Also erstens, die Sprache ist mal ganz wichtig. Ich glaube, bei drei Sprachen geht das noch. Und was jetzt das kulturelle Umfeld betrifft, also die Erziehung an sich,

0: In Traun aufgewachsen, in Krems gebürtig. Ich glaube, 2-3 Jahre war ich da, okay. Kann mich nicht, an nichts erinnern.
1: Deine Eltern leben noch dort?
0: Oder? In Oberösterreich, genau.
1: Was für einen Bezug habt ihr noch? Ist,
0: ja, Kontakt? Ja, also wir sehen uns, wann es geht, einmal so im Monat. Mhm. Mit dem Auto geht's, Gott sei Dank. Das sind 1,5 Stunden ungefähr, wobei jetzt die Kleine wieder ein bisschen anstrengend, aber ich glaube, das hat jeder mal durchgemacht, der ein Kind hatte. Aber die größere Herausforderung ist, die Schwiegereltern zu treffen, mhm, weil die sind ja noch in Korea und da steht, okay, uns eh ein Riesenbrocken bevor. Ich glaube jetzt, Moment, was haben wir denn? In knapp 3 Wochen fliegen wir nach Südkorea über Türkei. Ich glaube, okay, deine Gattin, ne, ist ja aus der Türkei. Genau. Da werden wir umsteigen nach Südkorea, nach Incheon, das ist der Hauptflughafen, und von dort aus müssen wir noch ein paar Stunden weiter in ihre Heimatstadt. Das wird kein leichtes Unterfangen, aber ich sehe es als Challenge.
1: Also das erste Mal nach Südkorea, oder?
0: Für die Kleine, also, ja.
1: Mhm. Für dich?
0: Ja, für mich, also wir sind jedes Jahr dort.
1: Mhm. Okay.
0: Also boah, schon zig Male in Korea gewesen.
1: Und ist jetzt ein bisschen ein Unterschied zwischen jetzt Kultur, China-Kultur, Südkorea, österreichische Kultur? Nehmen wir es da ein bisschen mit, was ist da jetzt die Unterschiede und was ist da jetzt wichtig in den Kulturen, den beiden?
0: Ja, also ganz, ganz wichtig in der asiatischen Kultur ist das Hierarchiesystem, mhm, sag ich mal. Im Deutschen kannst du das ja ganz grob in Duzen oder Siezen unterteilen. Mhm. Also wenn jemand, wenn dein Gesprächspartner ein Unbekannter ist oder eine höhere Position hat als du, tust du ja normal in der Regel Siezen. Ne? Ja. Und im Koreanischen im Speziellen, da gibt es noch weitere Unterteilungen, wie du jetzt ein Verb konjugierst, damit das höflich wird. Also es würde jetzt den Rahmen sprengen, wenn ich das jetzt erklären, mhm, müsste, aber grob gesagt, ganz, ganz wichtig zu wissen, wie alt die Person ist, mit der du sprichst. Also oft wird nämlich, das Alter ist so eine Sache im zentraleuropäischen Raum, das fragt man nicht so. Da sagt man, hey du, das ist ein Tabuthema. Man fragt vor allem Frauen nicht, wie alt du bist. Ne? In Korea ist das oft gang und gäbe, damit man einfach eruiert, hey, wie soll ich dich jetzt genau ansprechen?
1: Dass man genau weiß, mit welcher Ansprache,
0: richtig, ganz genau,
1: dieser, mhm, Gegenüber angesprochen wird. Genau. Total interessant. Und wie ist aber die Kultur so? Gibt es Unterschiede, grobe Unterschiede zwischen der europäischen und der asiatischen Kultur? Wie ist was da jetzt der Einblick?
0: Also, wo fangen wir jetzt an?
1: Nicht nur vom Religiösen, weil es gibt
0: ja, also
1: in Europa haben wir römisch-katholisch.
0: Richtig.
1: Ich muss selber sagen, ich bin Islam übergetreten, mhm, vor 25 Jahren. Mhm. Und aber wie ist es da? Ist es buddhistisch, oder?
0: Naja, ich bin evangelisch,
1: okay,
0: auch wie meine Frau. In Korea gibt es sehr viele Christen. Mhm. Man mag es nicht glauben, aber wenn du schon mal in Korea warst, durch die Stadt gehst, dann siehst du an fast jeder Ecke irgendwo ein Kreuz, weil es einfach sehr viele Kirchen gibt, evangelische, in Korea. Und ja, und Buddhismus ist auch noch immer sehr tief verankert, vor allem in China auch und in Südkorea auch. Ich würde aber sagen, dass die meisten schon liberal genug sind, um jetzt der Verwandtschaft nicht irgendwie schlecht nachzureden, wenn die jetzt eine andere Religion hat.
1: Was wünschst du dir für deine Familie?
0: Ja, ganz das Wichtigste erstmal Gesundheit. Wir haben ja die Geburt von unserer Tochter mitverfolgt, die nicht unbedingt unkompliziert war. Die hatte eine, wie nennt man das, Beckenendlage, glaube ich, heißt okay. Das. Das heißt, die ist nicht mit dem Kopf nach unten. Ja, umgekehrt, die ist quasi drin gesessen und da war jetzt halt ein Kaiserschnitt notwendig und so weiter und so fort. Also da bangt man halt immer. Ne? Und es gibt ja auch den Spruch, wenn man gesund ist, also ich darf das paraphrasieren, wenn man gesund ist, möchte man 1000 Sachen haben, wenn man krank ist, möchte man nur eins, und das ist gesund werden. Und das finde ich auch ganz wichtig.
1: Und was sind die Wünsche für deine Tochter jetzt? Sagst du, okay, ich würde es nicht in eine gewisse Schiene einschieben, würdest du es frei erziehen? Was für eine Wünsche sagst du, okay, das war für eure Tochter schön?
0: Da muss ich ein bisschen egoistisch, glaube ich, auch sein. Mein Wunsch ist, dass sie die Eltern, also uns, später nicht vergisst. Und vielleicht eine brave Pubertätszeit hat. Das sind meine Wünsche, das schön, reicht mir
1: schöne,
0: schon.
1: Schöne Wünsche. Ja. Sollen wir meinen zweiten Titel spielen, mhm, für euch? Yuan Ling Dia Bua Wo Dia.
0: Yu Liang Dai Bia Wo Dixin, das heißt, genau. Der Mond repräsentiert mein Herz.
1: Hat dieser Titel eine Bedeutung für euch?
0: Ja.
1: Und für dich?
0: Die Tochter heißt halt Luna und heißt halt Mond. Und das ist
1: sehr schön.
0: Ein Lied über den Mond. Bitte.

0: Der Mond, Luna. 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Mein heutiger Studiogast Kang Yuan, Fremdenführer in Salzburg, erzählt über seine Lebensgeschichte, wie er seine Frau kennengelernt hat und ihre Tochter geboren worden ist und wie ihre Videos entstehen. Und einige persönliche Fragen. Neben eurer Tätigkeit, jetzt Videos zu produzieren, habt ihr auch noch andere Hobbys, deren nachgeht?
1: Ja, so. Tatsächlich ist es so, dass wir noch mehr Videos produzieren. Den Kanal, den du kennst, das ist ja, der läuft unter.
0: Danke, genau. Danke Kappel, ne?
1: Danke Kappel, richtig. Wir haben ja viel früher schon angefangen mit Videos. Also meine Frau ist ja Pianistin. Mhm. Wir haben viele Klaviervideos aufgenommen. Ja, sie tut auch ab und zu, jetzt mittlerweile weniger wegen der Tochter, aber Livestreamen auch.
0: Okay.
1: Genau, das heißt, sie tut live ihr Klavierspiel broadcasten auf ja, Plattformen wie Twitch zum Beispiel, falls du das kennst. Mhm. Ja, wie war die Frage nochmal? Da bin ich wieder aufgekommen, oder?
0: Ob sie neben eurer Tätigkeit Videos produzieren, auch andere Hobbys-Tätigkeiten?
1: Genau. Ich kann an gar keine Hobbys jetzt denken, weil jetzt sich alles, wirklich gefühlt alles um die Tochter dreht. Mhm. Also davor war es doch nur Sport. Für die Frau war es auch mit uns einfach, also mir, bevor unsere Tochter geboren worden ist, neue kulinarische Erfahrungen machen. Das war eigentlich ein Hobby von uns gewesen. So gemeinsam, hey, probieren wir da mal was aus, dort mal was aus. Sehr viele Dinge draußen einfach machen. Genau, aber so, ja, genau.
0: Bleiben wir beim Kulinarischen. Mhm. Wie, was für Essen, also was für eine Richtung? Kantonesisch?
1: Bunt durchgemischt. Also wirklich von Putenschnitzel bis, okay. Ja, bis Kimbap zum Beispiel. Ja,
0: genau. Wie kam es zu eurem Namen Danke Kappel auf Instagram?
1: Ha, das ist auch witzig.
0: Totaler origineller Name.
1: Ja, wir haben noch etwas gesucht, wo man. Wir haben ja einen Vlog-Channel, ja. Okay. Also da hat lustigerweise meine Frau den Channel gestartet auf YouTube. Sie wollte einfach dokumentieren, hey, wie wir leben als internationales Pärchen. Und da haben wir einen Namen gesucht und Danke würde einfach ganz gut passen, weil das Wort Danke an sich, das kennen auch viele, die nicht Deutsch sprechen, mhm. Weil die wissen, hey, das hat irgendwas mit Deutsch und vielleicht auch was mit Österreich zu tun und hat ja auch eine positive Konnotation. Es ist was Positives und kann man sich gut merken. So ist es entstanden. Danke, Kappel.
0: Deine Frau hat studiert im Mozarteum. Mhm. Führt sie das weiter noch
1: der, ja, sie ist schon
0: der Elternzeit?
1: Als Elternzeit, ja, gut. Jetzt
0: Noch der Grenze, nach der Elternzeit?
1: Bisschen nach der Karriere, genau. Danach möchte sie das natürlich weiter verfolgen. Mhm. Mit verschiedenen Gigs. Wir sind ja auch auf Veranstaltungen. Zum Beispiel waren wir vor kurzem auf der Level Up. Die waren am Messe. Das ist so ein, okay. So ein Gaming-Festival gewesen. Ja, auf jeden Fall möchte sie dranbleiben, genau. Weil es wäre auch schade drum, sag ich mal, wenn sie so lange Klavier studiert hat und dann was anderes.
0: Ist das eure Tochter musikalisch, dass du irgendwas...
1: Da müssen wir mal schauen. Da spalten sich natürlich auch die Meinungen. Was man so liest, online vor allem, soll man jetzt das Kind darauf hintrimmen, dass sie jetzt ja unbedingt Klavier lernen soll oder nicht. Wir verfolgen eher den Ansatz, wir schauen mal, was ihr Spaß macht. Wir geben ihr die Möglichkeit, verschiedene Instrumente auszuprobieren. Ich meine, mit 10 Monaten ist es jetzt noch ein bisschen schwierig, aber dann kristallisiert sich hoffentlich dann irgendwas raus und das wollen wir dann fördern. Genau.
0: Hattest du in deinen jungen Jahren, also hast du auch Sport betrieben, oder?
1: Ja.
0: Mhm. Hattest du auch damals gewisse Vorbilder im Sport?
1: Im Sport? Im Kampfsport, ja, tatsächlich.
0: Hast du das Kampfsport betrieben?
1: Ja, eine Zeit lang.
0: Kannst du das ein bisschen mehr ausführen?
1: Nein, nicht mehr. Also du meinst, ich dachte vorführen, jetzt, Entschuldigung.
0: Nein, ausführen.
1: Ja, das trifft sich ganz gut, weil du hast dich ja auch vorgestellt als Jakob oder Jack, wie der Jackie Chan. Und der war ja ist noch immer ein riesen Idol von mir. Ja. Den habe ich ja vergöttert früher, alle Filme angesehen. Und,
0: so wie ich, ja.
1: Ja, und ich habe halt angefangen, mich für meinen eigenen Körper zu interessieren, was schafft er alles. Mhm. Habe mich auch öfters mal verletzt, ja, weil man ein paar Sachen nachmachen wollte, aber doch nicht so akrobatisch ist wie das Vorbild. Und dann habe ich irgendwann mal gemeinsam mit Bruder und Schwester Wing Chun,
0: ja.
1: Genau, genau, ein bisschen trainiert, aber nicht mehr allzu lang. Aber Martial Arts ist halt immer was mich begeistert. Genau, also das und lange Zeit lang Basketball, vor allem die Chicago Bulls, ne? Früher waren halt auch die Idole und zu guter Letzt Richtung Calisthenics, das ist eine Art von Eigenkörpergewichtstraining draußen, genau.
0: Wie lange hast du das ausgeübt?
1: Basketball und Basketball, Wing Chun? Das Wing Chun, das waren ungefähr, geschätzt, 2 Jahre, glaube ich. Basketball, das war quasi meine ganze HTL-Zeit, bis vor dem Bundesjahr halt.
0: Du hast angesprochen, du hast Geschwister, richtig. 2 Geschwister, mhm. Älter, jünger.
1: Ja, der Bruder, der ist älter, der wohnt in Wien. Mhm. Meine Schwester ist das ist die jüngere Schwester, die ist noch in Oberösterreich. Okay. Und ja, wir sind halt verstreut in alle Himmelsrichtungen, aber innerhalb derselben Landesgrenzen, Gott sei Dank noch. Ja.
0: Oh, ihr trifft euch alle miteinander, mit deinen Eltern zusammen wieder.
1: Genau, bei größeren Ereignissen, also Geburtstage, Feiertage und so.
0: Was kannst du der jetzigen, heutigen Generation mit auf den Weg geben, um erfolgreich zu sein? Auch in ihrem Beruf oder in der Tätigkeit und auf dem Lebensweg?
1: Das wird man wahrscheinlich auch zu tausenden Malen gehört haben, aber dranbleiben ist wirklich das Wichtigste. Oft ist es so, dass man ohne Erfolgserlebnisse, in unserem Fall zum Beispiel Videos, veröffentlicht und dann die Motivation verliert. Aber ich sage es auch oft zu mir selbst, hey, wenn du nichts machst, gibst du dem Glück auch keine Chance. Egal, was du verfolgst, einfach dranbleiben und irgendwann wird es ein Selbstläufer.
0: Du hast ja in der FH in Salzburg
1: digitales Fernsehen,
0: genau. Digitales Fernsehen studiert. Mhm. Was war der Beweggrund dazu, dass du gesagt hast, ich entscheide mich für digital?
1: Ja, als Teenager habe ich viele Filme gesehen. Mhm. Immer hinterfragt, hey, wie funktioniert das auch? Wie schreibt man gute Geschichten? Warum sieht das Bild so cineastisch aus? Wieso sieht das so aus, wie es aussieht eben? Mhm. Und warum hat der Regisseur genau diese Farben verwendet? Und so weiter und so fort. Um in dieser Schiene zu bleiben, habe ich dann eben digitales Fernsehen studiert. Ich glaube, das erklärt auch das Interesse, um wieder auf die Salzburger österreichische Geschichte zurückzukommen. Das hat auch das Interesse in mir geweckt, Sachen zu hinterfragen. Genau, und das greift halt Hand in Hand. Und seitdem ich jung bin, ja, mag ich halt gerade das visuelle Medium. Und so funktioniert das genau.
0: Wie weit hast du das ausgeführt oder wie weit hast du das Ganze noch verfolgt? Digitale, du machst jetzt die Videos, aber vorher...
1: Genau, über die FH bin ich dann als Motion Designer dann angestellt worden bei einer Firma in Salzburg. In Salzburg bin ich dann Motion Designer gewesen, eine Zeit lang quasi dasselbe weitergeführt, dieselben Interessen und jetzt etwas heruntergebrochen in einem kleineren Format. Also nicht mehr lange Videos oder so produziert, sondern ja, aber im selben Segment noch.
0: Zwischendurch noch einen dritten Lieblingssong.
1: Ja, es war auch ein Idol
0: von mir. Aber das ist ein internationaler von... Vom King of Pop, Michael Jackson, Black or White. Hat dieser Titel eine Bedeutung für dich?
1: Ja, also in dem Fall, also in meinem Fall würde es eher heißen Yellow and White, wie die Banane von vorhin. Genau. Deswegen, genau.
0: Bitte sehr.

0: King of Pop, Michael Jackson und Black or White. Sie hören den Podcast Meine Geschichte, My Story. Mein heutiger Studiogast Kang Yuan aus Salzburg, wohnhaft jetzt Fremdenführer in Salzburg. Wie kam es dazu, dass du Fremdenführer geworden bist und was fasziniert dich an dieser Arbeit?
1: Das Faszinierende an der Arbeit als Fremdenführer ist, du lernst nie aus. Mhm. Also es gibt immer irgendwas Neues oder für dich was Neues, was du entdecken kannst, ja, und entdeckst. Und das mit Begeisterung anderen Leuten mitzuteilen, das löst irgendwas bei mir aus drin. Also ich bin ja so eine Person, die eher Sachen hergibt als, mhm, also ich habe mehr Freude dran, ja, Sachen herzuschenken, herzugeben, als selbst was zu bekommen.
0: Ja. Deine Reisegruppen belaufen sich auf mehr asiatische
1: Gäste, gar nicht.
0: Also, oder
1: bunt gemischt? Es ist bunt gemischt, wobei die letzten paar Male waren es schon Gäste aus dem asiatischen Bereich, aber grundsätzlich ganz egal, selbst für Einheimische, also ich biete das auch für, ja, lokale Gäste an. Also viele wohnen ja in Salzburg und haben in den Kommentaren bei uns schon geschrieben, hey, boah, ich lebe schon seit Ewigkeiten da, habe nicht gewusst, dass es die Geschichte gibt oder die andere. Und das freut mich natürlich.
0: Ja. Wirst du da gebucht oder ja, bist du bei einer Agentur angestellt?
1: Ich bin selbstständig und oft kommen Leute auf Empfehlungen, mhm, zu mir. Und ich helfe manchmal anderen Fremdenführern auch aus, wenn die jetzt keine Zeit haben zum Beispiel.
0: Wie weit beläuft sich das in der ganzen Stadt Salzburg oder wo bewegt sich hier?
1: Also wenn es eine allgemeine...
0: Hast du gewisse Touren, wo du sagst?
1: Ja, in der Regel fangen wir beim Mirabellplatz an, mhm, Richtung Festung und alles, was dazwischen ist. Und je nachdem, was noch gewünscht wird von den Gästen, also ob sie jetzt, mhm, vielleicht speziell über Mozart was hören möchten oder über, ich sag mal, irgendeinen speziellen Erzbischof oder so, dann kann man natürlich die ganze Tour danach formen und richten.
0: Kommen wir nochmal zurück auf deine Videos auf Instagram, mhm, Instagram-Kanal. Welche Geschichten hast du in nächster Zeit vor,
1: im Detto,
0: ja, was du umsetzen willst?
1: Das ist ein Geheimnis. Es ist noch viel in der Pipeline.
0: Was Geheimnis ist, soll Geheimnis bleiben, aber wo soll es hingehen?
1: Also ich möchte mich nicht nur auf Salzburg jetzt konzentrieren, sondern eher ein bisschen mich breiter fächern, okay, aber noch immer mit Fokus auf Österreich, mhm, insgesamt. Also jetzt, ich werde jetzt nicht nur Salzburg in die Zange nehmen, sondern ich schaue mal, okay, vielleicht kann ich ja ein Video zum Beispiel über Traun machen, wo ich lange Zeit gewohnt habe. Das, ja, war ja lange Zeit lang das größte Dorf Österreichs, bis es dann, mhm, endlich, okay, zu einer Gemeinde geworden ist oder jetzt dann das Stadtrecht bekommen hat. Solche Sachen. Wobei, ich bin ein bisschen vorsichtig, wenn ich jetzt Sachen ankündige und die dann nicht umsetzen kann. Deswegen, also es gibt,
0: genau. Das Geheimnis ist,
1: ja, na,
0: ist so das Geheimnis bleiben.
1: Ja,
0: ich wollte nur wissen, was in Richtung, dass du das, mhm, konkretisieren willst, deinen Videos.
1: Also, auf was ich Ausschau halte, sind Sachen, die man gut visualisieren kann. Mhm. Zum Beispiel hatten wir ein Video über die Domkuppel, warum die so ein bisschen nicht ganz so symmetrisch wirkt. Das kannst du gut visualisieren, weil eine Bombe eingeschlagen ist. Genau. Und als Beispiel, wenn ich jetzt ein Video machen würde zu einem Pflasterstein, der schief ist, ja, was willst du da machen? Also kannst du nicht viel visuellen Input machen, sodass es richtig interessant ausschaut.
0: Salzburg ist ja unter dem Zweiten Weltkrieg viel gelitten, also, mhm, weil du gesagt hast, Bombenanschläge, mhm, und, mhm, und durch den Wiederaufbau ist durch ein bisschen, jetzt schon einige Jahre her, aber, mhm, es ist stetig gewachsen. Jetzt Salzburg wieder seit dem Zweiten Weltkrieg und Geschichten, glaube ich, gibt es da einige darüber, oder?
1: Ja, da gibt es schon sehr viele Geschichten, allein was, naja, die Bombenanschläge betrifft. Mozarts Wohnhaus, das, mhm, ist ja auch zum Teil zerstört worden. Mhm. Dann nachgebaut waren, tatsächlich mit finanzieller Unterstützung aus Japan, lustigerweise. Ja, ich glaube, da müsste ich nochmal nachschauen, aber ich glaube, es war eine japanische Versicherungsagentur. Also Japan hat ja sehr viel zum Beispiel mit Mozart zu tun. Die mögen, die lieben ja Mozart. Und
0: darum ist, glaube ich, Sony angesiedelt, weil...
1: Ja, Karajan auch, genau.
0: Karajan und, mhm, Verbindung waren.
1: Richtig.
0: Japanischen. Wir sind noch unweit von Nauntal weg, also wir sind, die Radiofabrik ist in Nauntal zu Hause. Das ist unweit der Krauthügel, kennst du den?
1: Ja.
0: Krauthügel, wo sich das Henkerhaus ist.
1: Ja, das ist nämlich auch witzig, das ist nämlich kein Henkerhaus. Ja.
0: Aber das sagt man mal, seit die groß, also richtig, ich auch gewachsen, heißt das Henkerhaus und warum ist die Geschichte darüber? Und
1: ja, das wird mittlerweile einfach so
0: viel
1: erzählt.
0: Viel darüber gestritten, viel darüber diskutiert, wie es jetzt richtig heißt und ob da jetzt wirklich Leute vor den Galgen gekommen sind. Das ist
1: halt, also zuerst war es ja so, der Henker selbst, der hat da gewohnt, aber der wohnte eigentlich ganz woanders. Ich glaube in Gneis, wenn ich mich nicht ganz täusche. Da war auch, glaube ich, die Richtstätte, beziehungsweise vor dem Lenzer Tor, dem Alten, also Richtung Schalmoos. Das Henkerhaus, ich weiß nicht, warum das noch erzählt wird. Wir haben das explizit auch im Fremdenführerkurs von unseren Vortragenden gehört, dass es nicht stimmt. Das ist einfach ein Kräuterhäuschen, da hat einfach der Gärtner drin.
0: Zum Abschluss noch einige Fragen. Kannst du dich in 3 Worten beschreiben, Karl?
1: Energetisch. wissensbegierig.
0: Jawohl.
1: Und lustig, hätte ich gemeint, ja.
0: Schöne Definitionen. Und hast du auch eine Lebensphilosophie, nach der du gehst und lebst?
1: Ja, also meine Lebensphilosophie ist nichts bereuen. Also wenn du was gemacht hast, ey, was liegt, das biegt es aber auch, gell, beim Schach, glaube ich, oder so, genau. Oder bei Brettspielen, du kannst da nichts mehr dran rütteln. Also das Wichtigste ist daraus lernen, falls es was Schlechtes war, ansonsten nichts bereuen, warum auch, das machst du dein Leben.
0: Ich stehe eine große Reise an, soll ich, in Südkorea, mit deiner Tochter und mit deiner Frau. Dazu wünsche ich alles Gute.
1: Danke.
0: Danke fürs Kommen.
1: Danke auch für die Einladung.
0: Und alles Gute für deine Frau und für die Luna. In nächster Zeit, wir bleiben in Kontakt.
1: Auf jeden Fall.
0: Wie gesagt, alles dazu, alles Gute für eure Reise und euren weiteren Weg. Und dazu wünsche ich euch alles, alles Gute.
1: Danke.
0: Ich hoffe, es hat Ihnen diese Sendung wieder gefallen und Sie haben einen kleinen Einblick bekommen in die Tätigkeit eines Fremdenführers in Salzburg, Influencers, Videopromoters. Sie können diese Sendung jeden ersten Freitag im Monat auf der Frequenz der Radiofabrik nachhören, so wie unter www.radiofabrik.at oder unserer Datenbank CBA. My Geschichte, My Story. Bleiben Sie mir gediegen. Bis zum nächsten Mal. Tschüss, Baba. Ciao, ciao.

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0: Top Records.
1: Jo, na?
0: Ja, sagen wir so.
1: Großartig.
0: Allerdings.
1: Großartig, Records.
0: Einfach so großartig. Ja, großartige Band. Boah, großartige Nummer.
1: Das großartige Album.
0: Boah, großartig.
1: So ein großartiges Album.
0: Ja, allerdings.
1: Ich liebe es.
0: Wunderschön.
1: Großartig Records.

0: Die wunderbaren Sunset Rubdown mit ja. Black Swan.
1: So ist es.
0: Herzlich willkommen bei Großartig Records. In unserem 25. Jahr. Wir haben jetzt 24 Jahre, machen wir den Schaß schon.
1: Genau, angefangen als, ups, viel zu übersteuert, angefangen als Top 5 Records. Kurz darauf, also das hat nicht lang gedauert, oder? Haben wir uns nur mehr Top Records genannt, weil wir dann eine Stunde gehabt haben. Am Anfang, ein paar Mal haben wir nur eine halbe Stunde gehabt, jeden vierten Freitag im Monat. Aber das hat nicht lange angehalten, oder?
0: Dann sind wir bald umgestellt worden auf jeden ersten, dritten und fünften Freitag im Monat.
1: Ja, ich bin ein bisschen irritiert, weil ich habe mir gerade einen Kopf heraufgesetzt und der ist nass. Und das mag ich nicht.
0: Ja, geschmackig.
1: Voll lecker.
0: Voll geschmackig.
1: Ja. Ich habe mir schon ein paar Mal gedacht, vielleicht einen eigenen Kopfhörer mitnehmen. Ja. Ich glaube, das werde ich jetzt viel öfter machen, weil das ist immer nicht so, wenn schon auf, es ist grauslich.
0: Ich habe ein Desinfektionsmittel.
1: Danke. Fest, das hilft. Aber ich denke, ja, das nicht, dass man meine Ohren abfaulen oder sowas. Das haut ja nicht hin. In meinem Alter wird das dann nicht mehr. Hey. Nein, das haut überhaupt nicht hin. Unglaublich. Drum? War ein bisschen in der Spur jetzt, weil es ist unangenehm.
0: Ja, wenn man fremden Schweiß irgendwie mitkriegt, ist das...
1: Fremden, kalten, nassen Schweiß.
0: Ja.
1: Hurra.
0: Ja.
1: Super.
0: Aber passt zu uns auch irgendwie, oder? Ein bisschen grausig haben wir schon immer gehabt.
1: Naja, aber ja. Okay, gut, passt, hau hin.
0: Okay. Ja, mach mal weiter mit Musik, oder?
1: Genau.
0: Wir haben ja schon letztens vor zwei Wochen angekündigt, dass wir heute uns den Farben oder Nicht-Farben Schwarz und Weiß widmen.
1: Genau, voriges Mal haben wir eine Farbsendung gemacht.
0: Genau.
1: Da hätten wir immer noch ziemlich viel zum Spülen.
0: Absolut.
1: Und heute haben wir sicher auch nicht zu wenig mit Schwarz und Weiß.
0: Ganz sicher nicht. Nein, da kann man auch Sendungen füllen.
1: Genau.
0: Viele. Ja, natürlich, also haben wir eh schon gesagt, Sunset Rubdown, Black Swan und jetzt kommen die Doves mit Black and White Town.

0: Okkervil River.
1: Genau.
0: White Shadow Walls. Genau, und davor haben wir gehört Tilly and the Wall, Podkettle Black. Und davor waren nur die New Pornographers mit Snow White. Heute in unserer Jubiläumssendung zu unserer 24-jährigen Jubiläumssendung. Genau. Mit Schwarz und Weiß.
1: So ist es.
0: Jo, ja, das ist ja ein schönes Lied, was du da reingibst.
1: Unbedingt.
0: Das passt auch gut dazu. Ja, da hätten wir wieder, also da haben wir jetzt erst schon gesagt, kann man ganz, ganz viel Sachen spielen. Und ich sehe schon, du gibst da sehr coole Sachen rein.
1: Ja, die sind gerade alle da.
0: Ja.
1: Voll. Das waren meine nächsten drei Nummern.
0: Wunderbar, passt perfekt.
1: Und zwar Pete and the Pirates, Cold Black Kitty, danach
0: Archie Bronson Outfit mit In White Relief.
1: Und zum Schluss mein Lied.
0: Die Hymne des Toms.
1: Genau. Jeriogramm mit Black Path.

0: And you will know us by the trail of dead, ja. All white. Passend zu unserer Sendung. Heute mit Black and White.
1: Mhm. So ist es.
0: Genau. Und davor eben Toms Hymne, Black Path, Archie Bronson Outfit und Pete and the Pirates.
1: Genau.
0: Aha, und jetzt spielen wir Nick Cave and the Bad
1: Seeds. Nein, da müssen wir, das ist dann wieder weiß. Jetzt müssen wir also noch was Schwarzes spielen.
0: Jetzt müssen wir noch was Schwarzes spielen, stimmt.
1: Genau. Aber was?
0: Gut,
1: oh, ich habe noch so viel mit.
0: Sind das deine Unbedingten oder was wir auch unbedingt spielen müssen?
1: Ich habe
0: da nicht mehr sortiert,
1: aber ich habe ja...
0: White so Coats müssen wir unbedingt spielen, aber das ist auch wieder ein White Little.
1: Ja.
0: Von New Model Army, das ist nämlich eine sensationelle
1: Das gehört Nummer. Unbedingt.
0: Voll. Dazu. Black Hole Sun, warum habe ich das nicht
1: mit? Habe ich das mitgenommen?
0: Ja.
1: Wo?
0: Habe ich gerade gesehen, echt? Weiter oben.
1: Ah ja, genau.
0: Ja.
1: Sollen wir Black also, Hole Sun jetzt spielen?
0: Ich liebe Black Hole Sun und dann New Model Army, oder? Und
1: ja, das passt besser.
0: Das passt besser.
1: Und dann melden wir uns wieder.
0: Genau.
1: Weil das sind jetzt zwei relativ lange Lieder.
0: Ja, genau. Also Soundgarden mit Black Hole Sun.

0: so ein großartiges Lied.
1: Ja, da war ich nur jung.
0: Ja.
1: Und der Justin Sullivan, unsere Band auch.
0: Genau, New Model Army mit White Coats.
1: So ist das.
0: Ja, jetzt sind wir ja schon fast wieder fertig. Wir hätten, haben wir ja schon erwähnt, dass wir noch viel,
1: ja,
0: viel spielen könnten. Mhm. Wir wünschen euch auf alle Fälle ein schönes Wochenende.
1: Kein
0: schlechtes, ja. Alter. Mit einer wunderschönen Nummer noch von Radiohead, Black Star, aus dem großartigen Album The Bands. Ist immer noch mein Lieblingsalbum von Jana. Mhm. Genau, und dann spielen wir noch.
1: Und Nick Cave natürlich mit 15 Feet of Pure White Snow.
0: Ja.
1: Zumindest Teile davon.
0: Passt.
1: Schönes
0: Wochenende und bis in 2 Wochen.

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0: Hello, hello. We are back.
1: Hello, hello, we're back.
0: Das war nicht abgesprochen. Ja, hallo und nochmal
1: Herzlich
0: hallo.
1: willkommen.
0: Danke, das ist mir gerade nicht eingefallen. Ah, zur 118. Ausgabe von Dream on the Soundtrack of My Life und die hat jetzt ein bisschen auf sich warten lassen. Wir sind halt echt so unten ein und waren so, Moment, Juli, August, September. Oktober, wir waren jetzt 4 Monate nicht da. Ja, irgendwie fallen die Dinge oft nicht so, wie man sie gern hätte oder so ähnlich.
1: Ja, ich hätte jetzt so geplant gesagt, aber ja, auch das ist
0: Oder so, ja.
1: richtig.
0: Ja, auf jeden Fall dürfen wir mal wieder da sein für die nächsten 2 Stunden. Nach einer fucking anstrengenden Woche, also eigentlich gestern um die Zeit war man im Gestern um die Zeit bin ich schon voll
1: Gestern
0: schlaf
1: um die
0: gewesen.
1: Zeit hast du schon geschlafen.
0: Voll.
1: Ja.
0: Ja, also gestern um die Zeit, da wir heute aus dem Haus sind, sind wir gestern ins Bett gegangen. Und jetzt sitzen wir da nach einer fucking anstrengenden Woche und ja, ich bin schon mal happy, dass wir wieder mal hier eine Sendung machen dürfen. Und die Ami gehend passend dazu.
1: Ja, ich muss nur zu meiner Verteidigung sagen, ich bin ein bisschen, ja, nicht krank, aber ich habe halt so Husten und Schnupfen und ja,
0: Ja, die
1: genau.
0: Ami hat die Umstellung von Urlaub auf daheim irgendwie noch nicht verkraftet. Es ist ja erst ein knappes Monat her, da seit wir wieder da sind. Deswegen.
1: Das tut nichts zur Sache. Und die Mikros leuchten, das ist voll gruselig.
0: Ja, ich glaube, das war letztes Mal auch noch nicht.
1: Jetzt wird es so gruselig ausschauen.
0: Ja, das ist extra, weil jetzt Herbst ist und alles gruselig wird. Oder so.
1: Also weil Halloween und so, oder was?
0: Genau, ja.
1: Okay, cool. So.
0: Ja, wir haben parallel unten in der Arge irgendein Konzert. Irgendwie Drum and Bass oder something. No idea. Kann man auch schon. Auf jeden Fall sind wir vorher, kurz bevor es losgegangen ist, so da gesessen und das Studio hat vibriert. Also, maybe, vielleicht geht das eine oder andere davon
1: Oh,
0: auch ein bisschen
1: jetzt geht's
0: weiter,
1: schon
0: ja.
1: wieder ab.
0: Es geht wieder los, es vibriert. Ja, wir starten mal auch mit Musik. Und.
1: Kann man nicht konzentrieren.
0: Ja, eigentlich so irgendwie mein aktueller Lieblingssong der letzten Wochen. Vom neuen, nicht mehr ganz so neuen Album von Okay Kid.
1: Kette zu.
0: Blow Up gehört immer dazu, gerade bei mir. Rave On. Oh, schon passend zum Beat, der unter uns liegt. Bis gleich.
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0: Der hat meinen Mittelfinger gezeigt.
1: Aber weil du das zuerst gemacht hast.
0: Nein, nein, nein. Habe ich nicht gekannt, dieser Lied.
1: Das Album dazu hast du übrigens Komm, wir bleiben stehen, und ich kann es nur sehr empfehlen. Ich bin nur immer überlegen, es mir irgendwo auf Platte zu kaufen, aber es ist aktuell irgendwie mir überall zu teuer. Ich finde, es ist irgendwie, passt gut in diese aktuelle Aufbruchsstimmung, die irgendwie in eine falsche Richtung geht, aber gleichzeitig uns vielleicht erzählt, dass man sie irgendwo wehren muss. Was auch immer. Es kommt ja noch ganz viel andere geile Musik diesen Herbst. Ich glaube diesen Herbst. Thorsten Einarsson. Ich glaube, kommt auch irgendwann den Herbst ein neues Album.
0: Mhm. Cool.
1: Zumindest, wenn ich das richtig im Kopf habe. Kennst du den nächsten Song? Stille.
0: Ich glaube, ich weiß nicht, ist der neu, ist der alt? Ist
1: auch noch eher neu, ja.
0: Also, na dann werde ich ihn nicht kennen.
1: Ich habe mir so gedacht, okay, es ist Thorsten Einarsson, da bist du sicher voll dahinter, wenn da irgendwas Neues kommt und hörst und bist sofort voll am
0: Feiern. Okay, jetzt check ich alle, ja. Ich habe mir vielleicht unsere Playlist nicht ganz.
1: Das ist genau möglich. Okay. Aber du hast da halt auch nicht viel Zeit gehabt, zum Gegensatz zu mir, gell?
0: So, jetzt ich geh runter. Tschüss!
1: Ja, schau dir mal an, was da unten los ist, und berichte dann. Bis später, bei.
0: Ciao!
1: wir haben vorher eigentlich schon beschlossen, aber das tun wir öfters einmal, wenn wir sehr müde in der Sendung gehen. Wir reden halt nicht so viel, wir spielen halt mehr Musik. Mal schauen, wie es funktioniert. Mein Schatz sollte eh nicht so viel reden, weil die hustet dann. Und ich sollte nicht so viel reden, weil ich habe die Wochen, glaube ich, schon für 3 Wochen geredet. Und irgendwie,
0: aber du redest heute schon mehr, als wir das mal wollten.
1: Voll, ich halte jetzt die Klappe. Du hast dann einer so einen Bonfire.

0: Also ich habe mich ziemlich verdauen mit dem Thorsten Einarsson Album. Ich kann tatsächlich auch den Titel nicht aussprechen, aber ich habe momentan allgemein immer wieder so leichte Probleme damit, Wörter auszusprechen. Es kommt auf jeden Fall erst im März, habe ich gerade nachgeschaut.
1: Langweilig.
0: Ja, es ist ein bisschen kompliziert, weil es kommt in nächster Zeit einiges sehr Cooles und übrigens, ja, ich habe gewusst, dass du das jetzt sagen wirst, ich wollte es nicht sagen.
1: Muss man sagen.
0: Ich habe gerade so, ja, ihr wisst ja, 6-7. Wir sind ja jung und, wie sagt man, labil.
1: Jung nein, und nicht, dumm,
0: nicht labil.
1: Labil, stabil.
0: Jung und dynamisch. Na, was wollt ihr denn sagen? Jung und...
1: Cool.
0: Ja, das eine halt. So nicht labil, sondern was anderes. Vielleicht auch ein bisschen labil.
1: Huschi, huschi.
0: Auf jeden Fall. Es kommt einiges Cooles in nächster Zeit und deswegen habe ich vielleicht das ein oder andere etwas durcheinander gebracht.
1: Du brauchst mir aber keine Watsch mit deinen Händen, gell?
0: Es tut mir sehr leid.
1: Mit deiner Gestik.
0: Wir waren jetzt schon so lange nicht mehr da, deswegen bist du es nicht mehr so gewohnt,
1: bist
0: dass
1: sehr
0: ich
1: aufgeregt
0: irgendwie sehr viel Platz brauche, wenn ich rede, gell?
1: Doch, ich bin halt extra schon mehr weiter weg gewandert.
0: Das ist voll lieb von dir.
1: Aber ja.
0: Ich finde es übrigens auch cool. Wir hätten eigentlich halt die neue Wandersingle auch irgendwo drinnen, aber mit der sind wir noch gar nicht warm geworden, glaube ich. Gell?
1: Nope. Ich habe nicht einmal die Hälfte noch gehört und weiter da.
0: Wir kommen später darauf zurück. Aber wie bist du generell halt auf Wander gekommen?
1: Ja, seit einer Woche sehr intensiv wieder wandern und zwar halt die älteren Songs.
0: Das ist cool.
1: Ja.
0: Das ist sehr cool.
1: Voll.
0: Und du hast einen coolen Song ausgesucht, muss ich sagen.
1: Haben wir zusammen gemacht.
0: Ja, du hast gesagt, mach den oder mach den. Und was war der andere? Bussi Baby?
1: Ja.
0: Ich hab diesen Song nie so gern mögen. Außer ab und zu live.
1: Und es hat eigentlich auch nur Colombo oder so.
0: Gut, Colombo.
1: Colombo ist unser Lied.
0: Aber ich bin sehr, ja, eines davon. Definitiv.
1: Ja.
0: Ich bin sehr glücklich über meine beiden Schwestern. Oh. Ich habe sogar so eine Schwester und eine angeheiratete Schwester.
1: Angeheiratet?
0: Ja? Ja, deine Schwester ist ja auch meine Schwester.
1: Ja, ja, aber das hört sich nicht richtig an.
0: Nein, das hört sich echt irgendwie nicht richtig an. Ja, wie gesagt.
1: Schwägerin.
0: Schwägerin, danke.
1: Schwägerin.
0: Aber wie gesagt, lange Woche, sehr lange Woche, sehr anstrengende Woche. Nicht so viel reden, mehr Musik. Wander, meine beiden Schwestern. Bye.
1: Hilfe.

0: Schwestern, ich schau dich gern von rechts an.
1: Was hast du vorher gerade noch gesagt? Ich habe schon meine Kopfhörer aufgehabt, ich habe die nicht mehr gehört.
0: Weiß ich nicht.
1: Okay. Auf jeden Fall. Wenn wir Zug fahren, tue ich ja ganz oft einfach so Musik suchen und neue Alben hören, die ich sonst nie irgendwie angehört habe, und ein bisschen nach neuer Musik schauen und so. Also nicht unbedingt neue Musik, aber Musik, die ich noch nicht kenne. Und da habe ich so ein bisschen, glaube ich, Sachen von Ray Garvey mir gedacht, so ein bisschen einhören, weil ich gerade irgendeinen Song von ihm gehört habe, der mir da ziemlich zart hat, und da war ich so, schauen wir ein bisschen weiter und in das Album und bla bla bla und schon wieder. Und du hast, glaube ich, gesagt, du kennst den Song nicht. Würde mich nicht wundern, weil eben bis vor 2 Wochen, wo wir in Kitzbühel waren, auch nicht kennt, wo wir im Zug gesessen sind, habe ich schon gesagt.
0: Schon bei la, ja. Okay.
1: Auf jeden Fall habe ich ihn sehr cool gefunden und deswegen ist er in der Playlist. Das war die Story. Du musst jetzt sagen, cool Story, Bro.
0: Ich wollte das gerade sagen. Man, kannst du mir das einmal aussprechen lassen?
1: Entschuldigung, gehen wir nochmal zurück. Und das war schon die ganze Story.
0: Cool Story.
1: Bro.
0: Ja. Cool Story, Bruder.
1: Bruder. Ja, auf jeden Fall.
0: Die Leute, die mich schon länger verfolgen, wissen, warum ich Bruder sage und nicht was anderes.
1: Ja.
0: Ja.
1: Genau.
0: Hast du einen Blackout?
1: Nein, gar nicht. Du hast mich vorher aus dem Konzept gebracht. Also ist das selber, gell? Musik?
0: Mhm.
1: Ray Garvey.
0: Only.

0: Ich mag das irgendwie gerade voll gern.
1: Das ist echt schön.
0: Vor allem so Anfang und erste Strophe. Und das, ja, voll. Aber generell irgendwie Reggae-Fan geworden. Mein früher Raymond sowieso. Und das passt eigentlich voll dazu, weil du gerade von Samu Haber geredet hast. Und der hat ja auch die Band gehabt und macht inzwischen nur mehr Solo weiter. Und bei Reggae war es ja das Gleiche.
1: Mhm.
0: Und Samu Haber, da war die Band definitiv cool. Und bei Reggae, finde ich, ist so 50-50. Raymond war cool und er solo ist auch cool.
1: Okay. Na, ich mag seine Stimme voll gern.
0: Voll.
1: Und er ist einfach sympathisch bei The Voice.
0: Ja, wir schauen natürlich gerade wieder The Voice. Und absolut. Der, ich glaube, wir würden uns super verstehen. Er wirkt genauso verplant wie ich irgendwie.
1: Ja, wir würden uns verstehen, weil wir beide manchmal uns schwer dann mit Aussprache beziehungsweise
0: ja, ich weiß, was du meinst. Ja. Die richtigen Worte zu finden.
1: Ja, voll.
0: Ja, es geht mir auch manchmal so. Stehe dann da und bin so, ich sollte was sagen. Was sagt man jetzt Intelligentes? Hab ja da ein paar Mal gehabt. Also, über den Tag schon. Jetzt natürlich sowieso.
1: Ja, verstehe.
0: Okay.
1: Ich weiß, was... Ne, ja.
0: Nein, ich baue gerade meinen Übergang. Sorry, Nami hagelt es gerade komplett aus. Die Woche war sowas von ein einziger Fiebertraum und nur lang und voll und anstrengend. Und mir hagelt es, glaube ich, gerade einfach aus, weil... Hey, es ist Wochenende. Na, was ich sagen... Erstens, neues Album, bald. Zweitens, Konzert, bald.
1: Mein Geburtstag, also nicht mein Geburtstag.
0: Ja, fast dein Geburtstag.
1: Aber ein Tag nach meinem Geburtstag ist dieses Konzert. Und ein cooler Konzert, weil wir haben vor 2 Jahren, glaube ich, gekauft, oder?
0: Ticket. Ja, vor 1,5 Jahren so voll spontan so, hey, wir müssen auf ein Tokyo-Hotel-Konzert.
1: Beim Dartspiel haben wir das gemacht, natürlich, was man das so
0: ja,
1: macht.
0: Wir kaufen uns Tickets, das sind 1,5 Jahre, ja, easy.
1: Aber weil dort ein Tokyo Hotel Lied gelaufen ist, ich glaube Monsoon, aber in irgendeiner anderen Version.
0: Ja,
1: und dann haben wir gesagt so, boom, schauen wir mal Tokyo Hotel. Und dann haben wir Tickets gekauft und genau, jetzt habe ich da so ein Lied von der red nicht einer, danke, weil ich muss manchmal denken selber und das fällt mir manchmal schwer.
0: Verstehe, alles gut.
1: Was hast du heute gesagt? So blablabla? Nein, hast du nicht.
0: Tralala ist einmal gut.
1: Tralala und Shishashu. Ja, wie heißt denn das?
0: Ich habe keine Ahnung, was du sagen willst.
1: Ja, wenn eine neue, nicht Playlist rauskommt, sondern eine neue. Ja, hilf mir. Du hast das eh vorher schon gesagt.
0: Ja, genau, ich war ja mitten in dem so, ja, bald neues Album, bald Konzert. Genau.
1: Okay. Und ich würde dazu was hinzufügen, aber das kann ich ja nachher auch machen.
0: Keine Ahnung, was du sagen willst.
1: Wisst, das Lied ist toll. Das ist von dem Album, das was kommt, das was noch nicht komplett veröffentlicht wurde. Und ich mag diesen Song sehr gerne.
0: Ha. Also, kurz zusammengefasst, Memory Lane vom bald neuen Album Akkor.
1: Tokyo Hotel.
0: Haben wir's?
1: Nein.
0: No. Cool.
1: Oh ja.

0: Na, zahlt mal richtig und bin sehr gespannt aufs Album und dann nehme ich auf die Mischung beim Konzert so aus alt und neu. Ich meine, klar, ein paar Songs sind logisch, die es definitiv spielen, aber gespannt, was so und vor allem, wenn das Album heraus ist, auf die neuen Sachen. Jupp, jupp, apropos neue Sachen. Es kommt gerade voll viel und ich habe momentan irgendwie null Zeit zum Musik hören. So in meiner Stundenmittagspause sitze ich im LKH draußen im Garten und tue ein bisschen Musik hören und komme halt gerade dazu, dass ich so ein bisschen eine her, was so rauskommt. Neuer Provinz-Song. Hast denn du schon gehört halt?
1: Ganz ein bisschen, also mich hat er jetzt nicht umgehauen.
0: Mir dann
1: Also ich habe
0: nämlich auch noch
1: irgendwann
0: nicht
1: einmal
0: so
1: dann
0: gecatcht,
1: weggetan,
0: ja.
1: weil man gedacht habe so. Und deswegen, ich habe ja ganz kurz so zwei, drei Lieder gehört, die was man nicht so zart haben. Neue Songs von da. Und dann habe ich halt

0: Ja, wir sind uns eigentlich catcht uns gerade. Nee, so. Es erinnert mich brutal an irgendwas. Ich finde so, eine minimale Spur hat so was ein bisschen Wandermäßiges. Mhm. Ich weiß nicht mehr, von welchem Wanderalbum, vom Stil her, aber. Und an irgendwas anderes erinnert es mich extrem. So gerade diese Hook oder Bridge vom Refrain-Ding, keine Ahnung. Ich reihe gerade auch noch mehr Wörter aneinander, weil ich halt nichts mehr so wirklich auf die Reihe bringe, aber.
1: Dieser Moment, wenn man schlau sein möchte, aber es nicht ist.
0: Ja, voll. Ja. Oder wenn man schlau wäre und es nicht rüberbringen kann. Na, auf jeden Fall. An irgendwas erinnert es mich brutal, aber nein, holt mich halt nicht wirklich ab. Ne? Aber wie gesagt, halt rauskommen, kaum Zeit zum Hören.
1: But you gedacht, can try nehmen wir mal mit.
0: Und das war was ich sehr vermisst habe.
1: But you can try it on another day.
0: Oh, but another song. Neue James Cottrell Single. Und bei James Cottrell bin ich ja immer besonders aufgeregt, weil da kommt nicht oft was. Und auf einmal ist wieder ein Single da und in 5 Jahren vielleicht mal wieder ein Album. Ja, ich glaube, er tut mehr laufen gehen inzwischen und so Marathon laufen als Musik machen. Deswegen, da hat man immer so viel Zeit.
1: Nein, verstehe ich voll nicht.
0: Na, aber auf jeden Fall. Shall we try this?
1: Aha.
0: Das war jetzt mein Beitrag dazu, aber das ist ja eigentlich dein Part in den Sendungen, so geniale Übergänge zu schaffen.
1: Mm.
0: Na, absolut.
1: Ja.
0: Und wie heißt jetzt der Song?
1: Try.
0: James Cottrell.
1: Also.

0: Na, also ich finde, macht schon irgendwie happy und ein bisschen tanzen und so. Aber du hast einen interessanten Einwand gehabt, der mir noch nicht aufgefallen ist.
1: Da hört sich an wie ein Weihnachtsliedl.
0: Es hat definitiv irgendwie ein bisschen so einen weihnachtlichen Touch.
1: Also ich sehe den schon, wenn jetzt bald so weihnachtet und so. Ich bin noch gar nicht dafür bereit, deswegen.
0: Bäh, bäh, bäh, bäh, bäh, bäh.
1: Na. Da werde ich mir den sicher öfters anhören, weil ich finde den jetzt. Du hast gesagt, er hat halt. Du kannst es vorstellen, am Meer und so das zu hören.
0: Na, ich kann mir
1: Irgendwie
0: beides vorstellen.
1: kann ich mir das nämlich gar nicht vorstellen gerade.
0: Na, weil es so happy und so leicht ist irgendwie, so, hey, ich liege am Strand oder ich sitze auf dem Boot und wenn so. Aber ich verstehe absolut deinen Einwand mit so,
1: Ich verstehe die vorher, aber ich kann es nicht
0: mit diesem
1: nachmachen.
0: leichten weihnachtlichen Touch,
1: Ja.
0: ja. Den nächsten Song kennst du.
1: Ja.
0: Den nächsten Song liebst du wie ich. Was das so schräg ist, na, es war Frage eigentlich zuerst. A Frage und dann war schon wieder die nächste Frage, ist erst die erste Frage. Bitte.
1: Welche Frage?
0: Liebst du auch so wie ich?
1: Ich habe die Frage dahinter nicht. Also ja, vielleicht, weiß ich nicht. Ja, kann sein.
0: Sorry, ich bin halt irgendwie vielleicht ein bisschen zu schnell ab und zu. Da passt Slow Dance eigentlich dann ganz gut, gell? Oh, was für ein Wortwitz. Na, was
1: Finde
0: ich
1: es so witzig, dass du das selber so lustig
0: eigentlich sagen
1: findest.
0: wollte, ich war auch momentan so oft auf und habe einen Ohrwurm von dem Lied. Ich werde munter und das Lied ist in meinem Kopf. Und das wirklich so oft in der Früh beim Aufstehen. Ich denke mir so, hä, wieso?
1: Wieso denn? Wohl.
0: Ja, nämlich nicht nur vor einem Minute, sondern länger.
1: Steh mal langsam auf, vielleicht.
0: Ja, maybe.
1: Ja.
0: Auf jeden Fall. Stimmt, auch irgendwann bald neues Album Giant Rooks. Slow Dance for a Minute. Deswegen Wortwitz. Slow Dance for a Minute. Ach.
1: Was?
0: Ich habe keine Ahnung, warum ich jetzt das Bedürfnis habe, irgendwie alles, was ich irgendwie, jeden Witz unter Anführungszeichen, den ich mache, zu erklären. Verstehst
1: Wo
0: du?
1: bin ich denn hier heute gelandet?
0: Welcome to
1: Manchmal
0: the.
1: Jungle.
0: Ich hab nix. Hör mal Musik.
1: Welcome to the Slow Dance.

0: das Touch? Ja, ich habe mir gedacht, vielleicht kann man da die, das Licht umlichten oder so.
1: Ich sitze gerade da, bereite mich vor, sitze vom Mikro, will was sagen. Will so sagen, boah, ich liebe diesen Song momentan einfach so. Und dann kommt er von neben mir, ist das Touch?
0: Das hätte von dir halt auch kommen können.
1: Ja, definitiv, und ich liebe dich so.
0: Ich auch. Liebe, liebe, liebe.
1: Hallo, liebe,
0: das war halt echt nice, wenn das Touch wäre.
1: Why don't we jazz?
0: Aber jetzt bin ich ein bisschen verwirrt. Das ist rot, das ist orange. Hä?
1: Ja.
0: Na, das passt mal nicht zusammen. Okay.
1: Aha, ich hab mich geschnitten. Warum? Ich hab mir in die Hand geschnitten. Ich hab keine Ahnung. Ich war nur Bier holen. Das ist echt gefährlich da.
0: Na, also wir sind überhaupt nicht durch. Die eine so, ja, ist das Touch und warum ist das orange?
1: Nein, uns geht's gut.
0: Der andere nebenan.
1: Ich glaube, das nächste, der passt da ganz gut ein. Das ist einfach so irgendwie. irgendwie so in der Richtung. Doch, du kennst es. Ich habe dir das auch im Zug von Kitzbühel haben, glaube ich,
0: cool.
1: Vor 2 Wochen geschickt.
0: Manche Lieder.
1: Da hast du das mal angehört und warst so, ja.
0: Okay, na.
1: Findest du eigentlich ganz cool?
0: I hören zu.
1: Das ist so, mir spült ja immer Alan Walker und Lost Frequencies ins Release-Radar ein. Und nachdem ich die beiden ja sehr gerne mag, höre ich mir das immer an. Und ab und zu ist inzwischen sogar wieder mal was Gutes dabei. Weil, ja, gab mal mehr Gutes von beiden. Ich rede mir da irgendwie um Kopf und Kragen oder so ähnlich. Lost Frequencies. Paraiso. Schau, das Lied hast du schon so schräg.
0: Gut.
1: Passt. Hör mal, spiel mal. Passt.

0: Das war jetzt irgendwie schnell wieder aus. Na, aber ich finde das irgendwie auch so voll entspannt. So. Geht irgendwie so dahin. Ich weiß jetzt nicht, wir hätten jetzt eigentlich so Rauchpause geplant gehabt. Aber eigentlich war irgendwie ein Song noch cool. Hast du irgendwie einen Wunsch von dem, was da unten so rumschwirrt? Das da?
1: Oder passt es nicht?
0: Ah, es passt alles, es passt immer alles.
1: Dann
0: Was das
1: das.
0: Blöde ist, ich habe jetzt da Pflaster auf meinem Mittelfinger, weil da habe ich mich auch noch geschnitten. Das habe ich jetzt erst gar nicht
1: Ich
0: gemerkt.
1: habe das gesehen.
0: Ja, und jetzt kann ich nicht mehr. Ah, doch, ich kann nur scrollen. Okay, alles gut. Du willst das da jetzt haben?
1: Oh, ja, vielleicht.
0: Weil ich mir dachte, wir spielen das noch und dann meinen 7 Minuten Rauchpausensong. Zu dem ich dann was sage. Ja, dann hören wir das, oder?
1: Was hast du vorher gesagt?
0: Dass wir jetzt das spielen und dann den anderen Song.
1: Mir ist vorgekommen, du hast davon. Passt gut.
0: No idea. Sue von Shakira.
1: Yes.
0: Okay. Ich sag nachher, an welchen Song es mir erinnert, oder? Was ich
1: Yes.
0: halt beim Vorherhören gesagt habe.
1: Yes.
0: Passt.
1: Bis dann.

0: Ja, also taugt mir schon, ist so voll der Happy Song halt. Also,
1: Ja.
0: so gesehen, krasser Kontrast zum nächsten Song. Aber das passt ja auch, oder? So, Happy, Happy Dancing und dann gehen wir über zu Danger Dan und einen Song, den ich vor allem nur lieber spiele, weil die Öffentlich-Rechtlichen in Deutschland irgendwie in die, ich weiß gar nicht mehr, welche Show das war, irgendwie den dann doch nicht spielen wollten. Ja, komplett anderes Thema. Du kennst ihn.
1: Ich höre eine und ja, ich.
0: Du wirst es sehen. Er ist sehr lang, er hat sehr viel Inhalt, sag ich mal. Und das Album ist halt rausgekommen. Heißt, wieder Song, keine Angst. Und ich habe mir tatsächlich bis jetzt nur, glaube ich, die ersten 4 Singles draus angehört. Weil eigentlich am Montag oder Dienstag die Platte kommen sollte, die ich vorbestellt habe. Und ich will mir jetzt dann eigentlich erst das komplette Album auf
1: Platte und
0: Platte dann anhören. Ja, von dem her würde ich jetzt sagen, bin ich top vorbereitet, weil ich mir nicht einmal den Livestream hergekriegt habe zum draußen mithören beim Rauchen. Also
1: das war mal Happy Musik davor.
0: vorher, die hat mich echt, sollen wir noch was dazwischen spielen?
1: Wie du magst.
0: Boah, es
1: Na.
0: schäbert schon wieder von unten. Na, ich glaube, das
1: Na,
0: passt
1: jetzt haben wir
0: jetzt.
1: das, jetzt
0: Wir
1: hast du
0: hören
1: schon.
0: uns jetzt an, was Danger Dan zur aktuellen Lage zu sagen hat. Und da muss nämlich ich das nicht immer tun. Ja, und dann hören wir uns wieder. Klingt nach einem Plan?
1: Bis gleich.
0: Außerdem können wir gerade eh nicht moderieren, wir fahren da unten drin auf. Passt. Bis gleich.
1: Bis gleich.
0: Ups.
1: Was ist das?
0: Sorry, ich hab den falschen Knopf drauf.
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0: Ja, also mit den Ratschlägen kann jeder tun, was er will, gell? Aber wie gesagt, everything said. Unter uns dröhnt es wieder, ich weiß nicht, hört man, also ich höre es in die Kopfhörer.
1: Voll.
0: Ist immer ein bisschen schwierig, nach der Rauchpause so dann wieder zurückzukommen, vor allem nach so einem Song gleich wieder zurückzukommen. Der nächste, habe ich dir den einmal geschickt?
1: Kann ich
0: Bin mir nicht sicher,
1: nicht.
0: ob ich den im Zug damals auch geschickt habe.
1: Nope.
0: Ich glaube, dass James Blunt auch ein neues Album vor kurzem rausgebracht hat. Ich habe mir ehrlich gesagt das Album nicht angehört, aber den anderen Song. Und ich weiß nicht, der ist einfach so schön in Richtung, so es ist gerade alles zu viel und so weiter. Und ja, finde ich auch sehr passend. Und wie gesagt, sehr schön. Nennt sich Weight of It All, also sagt auch schon im Titel eigentlich ein bisschen viel. Jo. Hör mal rein, oder?
1: Yes.

0: In den nächsten Song habe ich vorher jetzt noch mal kurz nämlich eingekehrt vor der Sendung. Und finde ich voll cool, kenne ich nicht.
1: In dem?
0: Ja.
1: In dem?
0: Ja, habe ich vor der Sendung kurz eingekehrt.
1: Den habe ich da schon voll oft geschickt. Ich habe mir gedacht, den kennst du?
0: Na, glaube ich nicht. Entweder ich habe es übersehen, aber...
1: Du musst da viel nichts tun.
0: Viele haben na, voll, habe ich, glaube ich...
1: So wie du bist.
0: Habe ich, glaube ich, nicht kennt.
1: Und alle so, du bist einfach du. Nein, es ist super leid.
0: Was ich ursprünglich eben sagen wollte, war, ich habe gerade vorher eingekehrt und habe ihn falsch eingefunden.
1: Dankeschön.
0: Und du fällst mir vorhin rücken und sagst, so, hey, habe ich schon 100 Mal geschickt.
1: Hey, du hast auch heute gesagt,
0: ich
1: habe dir geschickt, habe dir geschickt, habe dir geschickt.
0: Ich werde das abchecken.
1: Ja, passt. Von Vincent Weiss. Laut auftragen. Tschüss.

0: Und alle so,
1: Und so schnell sind wir nämlich von Depri und The Weight of It All zu super happy, oder?
0: Nein, aber das Lil ist wirklich voll toll.
1: Was los? Ja, es ist schon wieder so unglaublich hell. Jedes Mal, wenn man da ein- und ausgeht, geht das ganze Licht an.
0: Ich weiß nicht, ob ich mich laut höre, aber ich glaube, ich bin eh laut genug.
1: Dann, ich kann dir deine Kopfhörer gerne lauter schalten.
0: Nee, ich muss mich nicht so laut hören.
1: Passt für dich?
0: Ja. Und.
1: Ja, wild, dass. Nein, es war selten so, dass man es vom Saal unten so aufgekehrt hat und dass es so aufgewirbelt hat.
0: Ich war, glaube ich, noch nie da, wo irgendwo ein Konzert.
1: Schon, wir waren schon öfters.
0: Nee.
1: Gerade seit wir die Freitagssendung haben. Freitag ist ja doch öfters was in der AG. Also es war schon öfters einmal was unten.
0: Okay.
1: Aber
0: wir haben noch immer nicht geschaut, was es unten gerade so ist,
1: stimmt,
0: weil das hört sich schon nice an.
1: Das können wir ja während dem nächsten Song nachschauen.
0: Nee, da muss man einen abgeben, wir schnutzeln. Das ist ja der Song, oder?
1: Das ist der Song.
0: Der Song.
1: Auf jeden Fall, das ist auch ein Song vom neuen Tokyo Hotel Album.
0: Yeah.
1: Und.
0: Das war schräg.
1: So witzig, du hast mir gestern von dem verzeiht, gell? Weil ich höre den irgendwie so seit 2 Wochen ständig.
0: Ja, ja.
1: Cool, dass du mir was sagst.
0: Na, voll, ich auch.
1: Ja, auf jeden Fall. Ich glaube, wir müssen Musik spielen, weil es...
0: Dröhnt so schön, wie du sagst, gell? Wenn's
1: na, aber es denkt mir, ich beim Reden.
0: Hallo, schau mal.
1: Ja, steht da gut.
0: Oh.
1: Ja.
0: Passt.
1: Magst du anfangen? Soll ich anfangen?
0: Should I dye my hair? Nein, sag du.
1: Tokyo Hotel, dye my hair.

0: Ich war mir ja ganz am Anfang von dem Song nicht sicher, ob er mir gefällt. Und dann, wo er die ersten Male in meine Playlist zu kämmern ist, habe ich immer so die erste halbe Minuten braucht, um zu checken, was das für ein Song ist. Weil er fängt an wie irgendein anderer Song. Er erinnert mich vorher an einen anderen Song, der anfängt.
1: Du bist immer so lustig.
0: Ich glaube nämlich sogar an das von Freude.
1: Ich weiß schon, was du meinst.
0: Das mit Sterne, mit die Sterne.
1: Ja.
0: Du zeigst mir die Sterne. Ich glaube, das fängt irgendwie ein bisschen ähnlich an. Und da war mir nicht sicher, so, hä, das habe ich gar nicht in meiner Playlist, warum kommt das? Und dann war es, ah, das ist der. Na, ich liebe den Song.
1: Na, das Hammer.
0: Voll.
1: Ich finde allgemein gerade, bin ich vor in der Tokyo Hotel Szene mit Musik. Ich habe mich heute auch mehr mit älteren Songs auseinandergesetzt. Da sind auch einige sehr coole dabei. Genau.
0: Was das Coole ist, wir haben in einem Monat eine Wiedersendung, das ist dann so
1: Voll Vorbereitung
0: eine
1: aufs
0: Woche,
1: Konzert.
0: war der 1. November, ist der Sonntag, das heißt, das ist ziemlich genau eine Woche vom Konzert.
1: Weil der 15. ist
0: Auch wieder
1: der
0: ein Sonntag.
1: Sonntag, genau.
0: Aber das heißt, es muss der 6. oder 7. November sein, wo wir wieder Sendung haben. Und wenn ich dann nicht arbeite. Können wir uns da wirklich dann voll auf Tokyo Hotel eigentlich eingrooven in der Sendung? Wobei ich mir gerade gedacht habe, irgendwie so durch den Monsun war schon noch cool halt.
1: Vor.
0: Vielleicht schmeißen wir uns das nur irgendwo rein.
1: Yes.
0: Ich war gerade verwirrt, wer von uns zwar den Song eingetan hat, weil den habe ich auch in meiner aktuellen Playlist und habe überlegt und dann war ich so, schauen wir mal.
1: Merkst du das fürs Leben? So,
0: Moderieren.
1: moderieren.
0: Ich schlafe.
1: Das ist unser Festival-Song gewesen, weißt du noch?
0: Festival-Song.
1: Airwaves! Das ist voll
0: Oh
1: die
0: fuck, ich fall gleich
1: Werbung
0: vom Sessel.
1: für Airwaves-Kaugummi.
0: Ja, es ist sogar das Logo von Airwaves
1: Ach,
0: am
1: echt?
0: Cover oben. Warte,
1: Lol.
0: ich zeig das dann gleich, wenn er läuft.
1: Passt. Von?
0: Achso, nein, ich kann das gleich sagen. Was? Ist ja
1: Oh.
0: schon da, schau. Das ist doch das Airwaves-Logo.
1: Borg.
0: Ja.
1: Der findet es.
0: Wild. Ich glaube, dass die Kammer Brand beschwert, wenn es irgendwo gratis Werbung kriegt. Übrigens, apropos, wir dürfen keine
1: Wir
0: Werbung machen.
1: machen das nicht.
0: Machen wir auch nicht.
1: Okay, genau. Das ist tolles Lied. Du bringst mich
0: Schon
1: halt so aus aus dem ganzen
0: das Mikro voll
1: Konzept.
0: ausgebracht. Die haben mir gedacht, die legen mir jetzt hin und das Team moderieren. Jetzt moderiere ich schon wieder. Ich lege mich jetzt da
1: Okay,
0: hinten hin und
1: habt ihr
0: mache.
1: schon gehört? Kannst du bitte einschalten?
0: Was muss ich machen?
1: Die Musik
0: Achso,
1: einschalten?
0: so, ja,
1: Und ich schalte die
0: aber
1: Mikros aus, okay?
0: muss in der Regler rauf.
1: Boah, hin, weg!
0: Musikregler. Ja.
1: Ja, Mikro
0: Na.
1: auf. Der.
0: Na.
1: Der.
0: Ja.
1: Wie weit?
0: Bisschen.
1: Oh, ja.
0: Bisschen weiter. Weiter.
1: Was ist?
0: Er ist auf 10 oder 15, das was unter ist. Wenn 10 oben ist, also über 15 ist, dann muss es auf 15. Und wenn 15 über 10 ist, muss es auf 10.
1: Kannst du mich
0: Achso.
1: nicht nerven?
0: Ja, ich glaube, ich habe 15 gemeint. Keine Ahnung, wir merken es gleich. Was wird ich sagen? Du würdest den Song ansagen?
1: Haben wir ja schon. Airwaves von.
0: Passt schon nicht.
1: Ja.
0: So haben wir schon. Okay. Dann hören wir es.

0: Guten Morgen.
1: Kann ich zu dir sagen?
0: Wieso?
1: Das ist Touch. Das ist immer kein Touch.
0: Das ist immer nur kein Touch.
1: Aber
0: das ist echt...
1: Ich greif's halt mal an. Vielleicht funktioniert es bei dir.
0: Weißt du, was ich gerade überlege?
1: Ja, wenn man on air ist, na was?
0: Ja, ja, voll.
1: Ja.
0: Aber vielleicht hat es dazu sogar mal eine E-Mail gegeben. Ich überfliege die immer nur.
1: Und was ist da dran gestanden?
0: Das ist eine gute Frage.
1: Was könnte da drin?
0: Vielleicht, dass da Dinger sind, die leuchten. Na, wahrscheinlich alles Plätzchen.
1: Das sind Dinger, die leuchten. Ja, bitte.
0: Ich habe keine Ahnung.
1: Nicht zweideutig verstehen.
0: Dinger, die leuchten. Ja. Ganz einfach, was kann man da zweite? Ja. Ist eh okay, dass ich, wenn ich jetzt einmal so 3 Tage schlafe, oder?
1: Nicht okay.
0: Okay, dann.
1: Weil ich bin Erzieher. Und deswegen darfst du nicht, ja, Erzieherin. Deswegen darfst du nicht das machen. Und zwar bin ich keine Erzieherin, sondern ich bin pädagogische Zusatzkraft und Tagesmutter. Peace.
0: Aber eigentlich gerade nur pädagogische Zusatzkraft? Und keine Tagesmutter?
1: Nein, nein, nein, aber ja, stimmt. Ich bin pädagogische Zusatzkraft. Peace.
0: Peace.
1: Okay, ich habe einmal mir so durch Spotify durchgehört und manchmal kommen mal so Empfehlungen raus. Oder, na, Blödsinn. Das habe ich auf Instagram gesehen. Bei irgendeinem Video.
0: So, ja,
1: bei irgendeinem Video. Und dann war ich so, boah, das zahlt mal. Das ist so richtig mein Vibe, das brauche ich, wenn ich einfach abgefuckt bin von jeglichen, ja, es wird es dann bald her und so weiter und so fort. Und das pusht mich dann aber. Genau. Das heißt, ich bin jetzt hier von Lasko, glaube ich. Kannst du nicht lesen?
0: Ja, ich würd ich auch jetzt mal so sagen.
1: Hast du noch irgendwas zu sagen dazu?
0: Eigentlich nur, dass wahrscheinlich jeder Mensch fühlen kann, der mit Menschen arbeitet.
1: Nein, voll. Punkt.
0: Und ganz speziell die, über der er singt. Das war gerade kein deutscher Satz.
1: Viel Spaß damit!

0: Aber schau, du kannst das Holzfeuer da schon machen.
1: Yes. Ja, genau. Nein, das war's. Ist leider ein sehr kurzes Lied, aber ein cooles Lied.
0: Ich liebe diesen Song und er beschreibt deinen Job perfekt.
1: Ja.
0: Und gefühlt zu jedem anderen Job mit Menschen oder in der Pflege gleich mit.
1: Voll.
0: Warte, ich muss kurz meine Kopfhörer umdrehen, ich hab's falsch rum auf. Also eigentlich habe ich es, glaube ich, richtig rum auf, aber mich stört es, wenn das Kabel links ist.
1: Passiert. Na, genau. Er hat noch andere coole Songs.
0: Wer ist der? Lasko?
1: Lasko. Komm auf jeden Fall eine hören.
0: Voll, unbedingt. Und es ist wichtig, dass Leute einfach auch Musik zu diesen Themen machen.
1: Yes.
0: Um unser Job so ein bisschen sichtbarer und real, also irgendwie, keine Ahnung, ja, sichtbarer zu machen.
1: Ja, voll, bin ich voll deiner Meinung. Und also stell dir vor, du hast jetzt einen scheiß Tag gehabt in der Arbeit und dann gehst heim, also bist auf dem Heimweg nach Hause, im Zug, whatever, keine Ahnung was, und du ballerst da den Song ein. Das ist sowas von, ich weiß nicht, das ist irgendwie so dann, ja, hey, ich mach doch alles richtig und es passt und so weiter und so fort. Genau. Ja, da würde ich halt echt gern auch sein. Ich hab noch immer nicht geschaut, was
0: ich glaub,
1: ist.
0: Das wird mich komplett überfordern.
1: Nein, ich würde so feiern. Also ich mag sowas manchmal richtig gern.
0: Ich würde davon mit dir hingehen, wenn du mich heimtragst dann. Weil ich glaube, dass ich dann danach zu nichts mehr fähig bin. Weil ich gehe dann da auch 2-3 Stunden ab und dann kannst
1: du mich weißt, heimtragen. Dass man am Festival Ärgeres kriegen. Also
0: absolut, aber das war am Festival. Ist auch harte Arbeit, aber ist nicht so harte Arbeit wie Arbeit.
1: Ja. Dieses nächste Liedl.
0: Hab ich von dir. Und liebe ich.
1: Ist toll. Kommt voll im
0: Hänger. Das kommt jetzt voll was.
1: Nein, das ist, ich mag es auch voll gern. Es ist super toll.
0: Ich habe voll lang gebraucht letztens, weil ich habe irgendwann auf einmal einen Ohrwurm von dem gekriegt.
1: Okay.
0: Weiß nicht warum. Wahrscheinlich wegen der Zeile mit Baby I'm a Rolling Stone. Ist mir wahrscheinlich irgendwo in Kombination mit irgendwas mit den Rolling Stones, ist mir das eingefallen oder so. Und ich war so, boah, wie heißt der Song, ich weiß das irgendwas und Ding. Und dann finden wir einen Song, der Klischee hast und ja. Und dann von wem er ist, weil das habe ich beides, ich habe nicht mehr gewusst, wie man genau schreibt und ich habe auch nicht mehr gewusst, von wem er ist, aber ich liebe
1: das. Aber du hast es geschafft, gratulieren.
0: Ich habe mich gefunden, danke. Ich habe den gestern und heute auch in der Mittagspause draußen gehört, wo ich glaube gestern war das, wo ich gerade vom Raucherplatz wieder zurückspaziert bin zu meiner Bank. Und ja, ich habe eigentlich zwei.

0: kann ich helfen? Kann ich helfen beim Pfleger?
1: Kann ich mittun? Und jetzt war ich so, nein, du bist ja mein Mann, wir sind zusammen und so. Und da war ich so, irgendwie passt das gerade gar nicht.
0: Aber
1: so.
0: Ich war dann voll happy, wo ich, irgendwann bin ich dann von der Bank weg, weil zum Raucherplatz gegangen bin, der gleich daneben ist. Und beim Drucken war ich so, boah, meine Bank ist wieder frei. Ich möchte leben. Genau, das wollte ich mit euch teilen. Und jetzt haben wir MGK mit Klischee. Magst du noch was sagen? Zu irgendwas davon.
1: Ich bin jetzt mundtot. Bis gleich.

0: Das war nur gar nicht. Oh. Achso,
1: Entschuldigung. Ich mache nie wieder was.
2: Alles gut.
1: Ich würde langsam so. Entschuldigung, dann war es zu schnell.
2: Dass es perfekt macht.
1: Oh, du kannst den Rest, den du singen. Hey, ich habe ein Herz gemacht.
2: Wait.
1: Vor
2: das war
1: mir.
2: Das war glaube ich.
1: Oh mein. Für dich.
2: Du hast ein Herz gemacht für mich.
1: Oh. Aus meiner Karte.
2: Ich liebe dich.
1: Jetzt haben wir so wie die 21. Entschuldigung.
2: Na, das war.
1: Stell dir vor die Herren zu.
2: Und vor allem, was das Ganze gestern einfach noch skurriler gemacht hat. Ich habe gestern irgendwie einen komischen Tag gehabt und war irgendwie nicht so ganz da und irgendwie hat nichts gepasst und. Also mir selber. Und eben dann sitze ich auf dieser Bank, nebenbei eben diese zwei und so. Und hinter uns, erst einmal ist da irgendwas umgefahren, was ziemlich gestunken hat wegen Abgase und so. Es wird überall gebaut gerade dort. Und das war dann schon mal so, Alter, das ist laut, das fährt da, das stinkt. Und auf einmal fängt irgendein Baugerät hinter mir an, voll laut so. Ich weiß auch, Alter, was ist das gerade für eine Pause? Ich bin fix und fertig vom Vormittag, weil irgendwie alles schräg war.

0: Dann sitze ich da auf dieser Bank am Meter weg von den zwei, die sich halber zu auffressen. Und dann fängt hinter mir nur irgendwer an, irgendwas zu planieren oder so, also so richtig laut. Ich war echt so, Alter, wo bin
1: Fiebertraum.
0: Und dann bin ich eine rauchen gegangen.
1: Hä?
0: Habe ich auch überlegt.
1: Da kannst du wirklich mal einen Bungee-Jump machen in die Hölle.
0: Ja, habe
1: Ja.
0: ich auch überlegt. Ich glaube, das war so kurz so. Und dann wieder zurück. In die Hölle und zurück.
1: Na, wenn du ein gescheit.
0: Wenn dann gescheit. Habe ich gemacht. War schräg.
1: Ich glaube, wir reden da voneinander vorbei.
0: Nein, überhaupt nicht. Aber ich habe ja schon zu dir vorher gesagt, gell? Ich habe den Song auch schon überlegt, halt einzutun und dann, das tust du eh sicher du, ich schau mal, was passiert.
1: Steht da Romeo, na.
0: Romero. Ah,
1: Romero.
0: Romero.
1: Naja.
0: Romero.
1: Ja. Bungee Jump von Chill Jump.
0: Ups, das war zu früh. Schau, das, was du jetzt vorher zu früh ausgeschalten hast, habe ich
1: Hast du
0: jetzt
1: jetzt
0: zu früh
1: früher
0: eingeschaltet.
1: eingeschalten?
0: Ja, perfekt.
1: Lustig.
0: Dann haben wir das wieder ausgeglichen.
1: Dann schau dein. Bis gleich.
0: Mach ich.

0: Warum immer diese guten, geilen Lieder immer so unfassbar kurz sein müssen? Das ist ja echt.
1: Darüber haben wir jetzt ja schon ein paar Mal in die Sendungen uns beschwert für
0: das
1: diese Vierter- und
0: Kretzke. Das kotzt mich an, du kannst nicht einmal dazu abgehen oder das nicht einmal genießen, ist schon vorbei. Und ganz kurz. Okay. Man ist,
1: haben wir ja gerade kurz einen Bungee-Jump gemacht,
0: deswegen ist gerade das Atem. Es sollte jetzt nicht so vollkommen durchdrehen bei dem Lidl oder allgemein bei Lidl, wenn es an Bruch an der Wade habt.
1: Gehabt habt.
0: Weil das tut dann trotzdem nur sehr weh. Genau.
1: Also passt auf eure Füße auf.
0: Aber es war echt witzig. Ich habe mir weh dann und dann war es so, ich mache noch kurz ein Bungee-Jump in die Höhe. Als wäre nichts passiert.
1: Dann bin ich wieder hier, als wäre nichts passiert.
0: Genau. Das ist genau in dem Moment passiert.
1: Sie hat das gerockt.
0: Ja.
1: Sie hat das ab. Du hast das absolut gerockt wie ein Rock'n'Roll-Star.
0: Yeah.
1: Ich weiß, du wirst mich hassen dafür, aber ich feiere gerade Bibiza sehr.
0: Oh Gott, was kommt jetzt?
1: Beziehungsweise ich feiere eigentlich das aktuelle neue Bibiza-Album sehr. Ich habe davor irgendwie nie was von ihm wirklich gehört und war so, okay, eigentlich gar nicht meins. Und bin mir nicht sicher, ob es jetzt meins ist, aber das Album heißt da Rock'n'Roll-Star. Mit einem Stern statt einem A.
0: Aha.
1: Na, keine Ahnung.
0: Nein, jetzt weiß ich nicht, ob man. Jetzt bin ich irgendwie sehr skeptisch.
1: Das feiert die irgendwie gerade ein bisschen. Du kennst schon einen Song und warst so, oh Gott, was ist das?
0: Ja, ich glaube, ich war schon.
1: Ich bin unterwegs.
0: Na, danke. Ich geh mal aufs Klo und so.
1: Vielleicht magst du so der Zitronen. Aber ich habe mich halt für den entschieden. Wir haben nicht mehr so viel Zeit. Wir hören das jetzt, wenn wir nicht mehr so viel Zeit und dann schauen wir, dass wir noch ein bisschen was von dem anderen auch durchbringen, was wir wollen.

0: Fickt euch. Das Tana.
1: Stimmt, das hätte ich jetzt fast zu schnell ausgefädelt, weil ich es kurz vergessen gehabt habe.
0: Das ist der Best von der Song. Nein, das war jetzt nicht so schlecht.
1: Ja, hör die, also hört sich generell, wer es noch nicht gemacht hat, ins neue Bibiza-Album eine und hör du die eine. Es ist nicht alles so, ich sage mal in Anführungszeichen, schlecht wie unterwegs. Und unterwegs, finde ich, hat einfach so viel Power, dass es wieder geil ist.
0: Na.
1: Ja,
0: Ansichtssache. Entschuldigung.
1: Was tun wir mit der Musik? Wir haben 4 Songs, die wir noch wollen und ich sage, es gehen sie 3 aus.
0: Dann tun wir das nicht, weil das haben wir schon so oft gespielt. Wir tun das nächste ein. Wir tun wieder Tokyo Hotel.
1: Tokyo Hotel.
0: Bam.
1: Ja, bestimmt.
0: Ich wollte gerade sagen, ich komme gerade so rüber, wie es war voll so der Ärgste, keine Ahnung was.
1: Nee, wir arbeiten gerade dran. Wir arbeiten gerade dran, die ärgsten Groupies zu werden.
0: Ja,
1: also.
0: Ja,
1: und meine Stimme hat heute übrigens am Vormittag schon mal komplett den Geist aufgegeben. Ich weiß gar nicht, wann sie die eigentlich erholt hat.
0: Gar nicht. Das heißt, Without You von Tokyo Hotel, let's go! Laut, laut, laut aufdrehen.
1: Okay, mach ich.
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0: ich muss sagen, ich freue mich immer mehr aufs Konzert, jetzt wo ich, weil ich habe wenig Tokyo Hotel gehört in letzter Zeit, außer Daimler her. Und White Lies, hey Gott, wieder auf und ab irgendwie. Aber ich freue mich richtig. Die Bandbreite ist so groß, von, boah, wir wollten eigentlich schon durch den Monsun hören heute, gell? Mach mal in der November-Sendung.
1: Aber wir können jetzt das wegtun und. Wurscht. Oh.
0: Wäre natürlich auch eine Idee, gell? Hast du kurz Zeit, dass du redest?
1: Name ist einfach so fucking heiß. Wow. Es ist grausig heiß da drin und wir haben es heute noch nicht gesagt, deswegen muss ich mir jetzt
0: stimmt.
1: einfach. Ich muss mich so ankotzen gerade. Ich schwitze, wie es war, Hochsommer.
0: Ja, das stimmt. Wir sind Einheit, wir sind Einheit und waren so, Alter. Und du hast beim Hergehen schon gesagt, es wird so arschhass sein.
1: Wow.
0: Ich war so, ja, wie schlimm kann es sein?
1: Na, aber das Problem ist, ich bin aus der Wohnung raus mit Pulli und dicken Mantel. Herbstmantel. Fucking heiß. Dann habe ich gesagt, so, ja, wenn wir heimfahren, ist sicher kalt. Aber da herinnen hat es mehr Grad, als ich weiß nicht wo. Und draußen wird es dann wahrscheinlich. Aha, dann. So.
0: Darinnen kann man auf jeden Fall Sound aufschütten und ein bisschen mehr und das passt. Halt.
1: Jetzt tun wir das und dann tun wir das und dann geh.
0: Irgendwer hat da Stress. Hey, wir haben noch fast 10 Minuten Sendung, gell?
1: Ja.
0: Dann stress yourself. Aber auf jeden Fall, wir haben uns jetzt entschieden, es wird doch gleich nochmal Tokyo Hotel, weil den wollten wir halt noch haben, gell?
1: Und wir sind voll intuit.
0: Yes.
1: Yes. Durch den Mond.
0: So.
1: Fun.
0: Das haben wir jetzt schon oft nur gesagt, oder?
1: Oh, ja.

0: Okay, das war eine gute Idee.
1: Falls ich morgen gar keine Stimme mehr habe, weiß ich nicht,
0: weißt
1: wieso.
0: Du jetzt warum? Alter. Na, das war jetzt eine gute Idee. Wir hätten nur im Loop gehabt von Kitschkrieg und Bilderbuch, wäre auch nice gewesen, aber nicht so nice. Ja, und ich würde sagen, wir verabschieden uns schön langsam. Ich habe jetzt einmal nachgeschaut, wenn ich nicht. Aber nein, ich werde dann die Woche, glaube ich, frei haben. Wir haben uns wieder am 6. November. Das heißt, eine Woche
1: vor dem Konzert. Meinem,
0: ja, wir waren echt schon ewig.
1: Fast.
0: Das Ding ist ja, wir sind ja eine Zeit lang da drinnen gesessen und haben verzeiht, wir waren auf dem Konzert, was auch immer. Und jetzt waren wir echt schon ewig auf keinem Konzert mehr eigentlich, gell?
1: Das letzte war das Bilderbuch in Wien.
0: Ja,
1: oder?
0: Das war letztes Jahr im Frühling.
1: Ja, dieses Jahr waren wir überhaupt nirgendwo.
0: Ja, es ja.
1: Ja.
0: Schräges Jahr.
1: Ja.
0: Schräges Jahr.
1: Ja.
0: Und deswegen hypen wir vielleicht gerade das auch so. Sonst ist es so, ja, na, letzten Monat waren wir da und deswegen spielen wir den und nächsten Monat sind wir da und deswegen spielen wir den.
1: Na, aber was ich auch so verrückt finde, wir haben das vor 2 Jahren gekauft, die Tickets. Und jetzt ist es dann soweit. Also ja, ich freue mich einfach sehr. Und
0: voll.
1: Ich habe Tokyo Hotel das erste Mal so richtig gefeiert, wo da Alex uns ein paar Lieder gefragt hat und gesagt hat, du schau, das ist von Tokyo Hotel. Ich war so, boah, fix. Und da war ich voll schon Ding. Und durch die neuen Lieder und ein bisschen ältere Lieder bin ich schon so, ah, okay, jetzt bin ich bereit. Jetzt bin ich bereit, die zwei zu sehen und denk, was machst du?
0: Nix. Also ich habe Tokyo Hotel eigentlich das erste Mal gefeiert, wo man es nicht merken hat dürfen und deswegen habe ich es dann auch nur kurz einmal gehört und dann nicht mehr. Also damals, wo durch den Monsun rausgekommen
1: ist. Ja, voll.
0: Das war eine schwierige Zeit. Also für Tokyo Hotel vor allem. Aber glaube ich auch, wenn man Tokyo Hotel Fan war, war man nicht so.
1: Aber was machst du jetzt eigentlich, wenn das so bleibt?
0: Ja, es kann.
1: Also wenn es so bleibt oder so?
0: Ich kann jetzt gern so bleiben. Also ich kann jetzt auch noch ein bisschen. Na, eigentlich bin ich echt.
1: Vom Heim?
0: Dann. Ich habe heute in der Früh echt schon gedacht, irgendwann am Vormittag, meine Stimme gibt auf. Meine Stimme hat schon aufgegeben. Zur Praktikantin, zur anderen Praktikantin gesagt. So, ja, eigentlich meine Stimme ist durch, es geht nicht mehr. Es geht doch noch. Aber jetzt bin ich fertig. Ich habe fertig.
1: Going home?
0: Aber wenn das so bleibt, dann will ich nie mehr weg von hier.
1: Und ich niemals weg von dir.
0: Und dann würde ich sagen, wir verabschieden uns mit Apache und hören uns am 6. November mit viel Tokyo Hotel.
1: Bis dahin, bleibt gesund und stelge. Tschaußen.
0: Bye-bye.

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0: Pirate Radio Station mit The Dark Side of Rock'n'Roll.
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0: Mr. Blue Walker mit Hello Ladies and Gentlemen.

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1: Die Lungau Big Band mit The Maze.

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1: Die Parametrix mit Tuesday Tryout.